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1: Im Studio ist Theresa Eder. Es ist 3 Uhr. Das US-Militär hat trotz Waffenruhe im Süden des Irans Raketenstellungen angegriffen. Außerdem hat es Boote attackiert, die, so heißt es, in der Straße von Hormus Minen verlegen wollten. Iranische Medien sprechen von mehreren Toten. In Washington berichtet Christoph Kohl.
2: Die Angriffe hätten der Selbstverteidigung gedient, erklärt das zuständige US-Zentralkommando im Nahen Osten. Das amerikanische Militär übe sich im Rahmen der aktuellen Waffenruhe in Zurückhaltung. Hier sei es aber darum gegangen, die eigenen Soldatinnen und Soldaten vor Angriffen durch iranische Truppen zu schützen. Weitere Details geben die US-Streitkräfte nicht bekannt, auch nicht, ob es Opfer gibt. Obwohl die Waffenruhe im Irankrieg weitestgehend hält, hat es rund um die Straße von Hormus schon mehrere derartige gegenseitige Angriffe gegeben. Der Iran und die USA arbeiten derzeit nach eigenen Angaben an den letzten Details eines Rahmenabkommens, um den Krieg zu beenden. Wie sich diese Angriffe auf die Verhandlungen auswirken werden, das ist derzeit nicht klar.
1: Papst Leo XIV. Hat seine erste Enzyklika veröffentlicht. In der über 100 Seiten langen Magnifica Humanitas warnt er vor allem vor der künstlichen Intelligenz. Er sorgt sich um abertausende Arbeitsplätze, die gefährdet werden könnten, und fordert klare Kriterien und wirksame Kontrolle von künstlicher Intelligenz. In Steyr in Oberösterreich soll das ehemalige Gefängnis jetzt zu einem neuen Zentrum für Startups werden. Im Herbst könnte das Projekt dem Gemeinderat vorgelegt werden. Die Bauarbeiten würden dann mehrere Jahre dauern. Und in Großbritannien ist gestern ein neuer Rekord für den heißesten Tag im Mai verzeichnet worden. Markus Langer berichtet.
3: In Heathrow in der Nähe von London erreichte die Temperatur gestern 33,5 Grad, wie die nationale Wetterbehörde mitteilte. Der zuvor heißeste Tag im Mai war 1922 und dann erneut 1944 mit jeweils 32,8 Grad verzeichnet worden. Die Wetterbehörde hatte zuvor Temperaturen von gut 35 Grad vorhergesagt, nachdem sich die Hitzewelle auf Teile Südostenglands und die Hauptstadt London ausgeweitet hatte. Großbritannien hatte 2025 sein heißestes Jahr seit Beginn der Aufzeichnungen erlebt. Wissenschaftler warnen, dass das Land auf die infolge des Klimawandels häufiger auftretenden Hitzewellen nicht ausreichend vorbereitet sei.
1: Jetzt zum Wetter für Österreich und zu Thomas Wostal.
4: Eine Nacht so mild fast wie im Sommer. Es hat meist zwischen 10 und 20 Grad und der Himmel ist sternenklar. Tagsüber geht es heute sommerlich weiter. Auch der Dienstag bringt in ganz Österreich viel Sonnenschein und es wird wieder heiß. Die Temperaturen steigen heute auf 26 bis 33, vielleicht sogar 34 Grad. In 2000 Meter hat es zum Mittag bei 15 Grad. Gewitter entstehen heute höchstens ganz vereinzelt am Abend, am ehesten in der Grenzregion Steiermark-Kärnten. Am Mittwoch vorübergehend mehr Schauer und Gewitter, aber weiterhin warm.
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1: Im Studio ist Theresa Eder. Es ist 4 Uhr. Wer in Italien im Stau steht, bekommt dafür bald Geld zurück. Ab 1. Juni müssen die Autobahnbetreiber die Mautgebühr teilweise oder ganz rückerstatten, wenn Baustellen oder Verkehrsblockaden die Autofahrt stark verzögern. Martin Rauter berichtet.
2: Sonne, Strand und Stau. Auf dem Weg in den Süden ist oft viel Geduld gefragt und das wird sich auch mit der neuen Regelung ab Juni wohl kaum ändern. Aber zumindest ist sie vielleicht ein kleiner Trost. Autofahrer können dann die Mautgebühr zurückfordern, wenn sich ihre Fahrt aus gewissen Gründen verzögert, sagt Johann Kopinitz vom ARBE.
3: Die Gründe sind relativ kurz gefasst Baustellenbereiche oder eine Totalblockade der Autobahn.
2: Bei 1 bis 2 Stunden Verspätung gibt es die halbe Maut zurück, ab 3 Stunden die ganze. Kein Anspruch besteht bei Notbaustellen nach einem Unfall oder Unwetter. Die Rückerstattung erfolgt automatisch über eine App. Wer diese nicht hat, kann das Geld per Telefon oder Mail zurückfordern. Einen Haken hat das Ganze dann aber möglicherweise doch. Verbraucherschützer befürchten, dass die Autobahnbetreiber nun die Mauttarife erhöhen könnten und sich die Autofahrer die Rückerstattung damit erst recht wieder selbst zahlen müssen.
1: Gegen den Piloten, der in den Schirm einer 44-jährigen Paragleiterin im Pinzgau geflogen ist, ist gestern Anzeige wegen fahrlässiger Körperverletzung erstattet worden. Die Paragleiterin ist schon von der Polizei einvernommen worden. Jetzt soll noch der Pilot selbst sowie mehrere Zeugen befragt werden. Und Rapid hat es gestern doch noch geschafft. Die Hütteldorfer schlagen Ried mit 3:0 und holen sich damit im Playoff den letzten Europacup-Startplatz. Adi Niederkorn, die Klasse, hat sich durchgesetzt.
4: Ja, endlich hat Rapid einmal über 90 Minuten überzeugen können und somit den sportlichen und auch finanziellen Super-GAU verhindert. Matchwinner war Jakob Schöller, der per Kopf die beiden ersten Tore erzielt hat.
5: Ich bin ein Verteidiger, ich mache nicht so viele Tore normalerweise und dass ich dann eigentlich die 2 entscheidenden Tore auch gemacht habe, freut mich extrem, dass ich der Mannschaft helfen konnte und dass wir so noch einen halbwegs positiven Saisonabschluss machen konnten.
4: Gefeiert wurde aber nicht für Kapitän Matthias Seidel, ist Platz 5 sicher nicht der Anspruch.
6: Ja, wir haben einige schlechte Spieler dabei gehabt. Wir haben da aber auch wieder einige gute Spieler dabei gehabt, also wir können gegen jeden Gegner was anrichten, aber ja, wie es jetzt die letzten Jahre war, die Konstanz hat über die ganze Saison ein bisschen gefällt.
4: Rapid steigt schon in der 2. Quali-Runde in die Conference League ein.
1: Und wir kommen jetzt noch zu den Wetteraussichten. Die hat jetzt Tomal Wostal.
7: Die Temperaturen heute Nacht sind fast wie im Sommer, es hat meist zwischen 10 und 20 Grad. Und das bei sternenklarem Himmel. Tagsüber ist es heute ähnlich sommerlich wie gestern. Auch der Dienstag bringt in ganz Österreich viel Sonnenschein und es wird wieder heiß. Die Temperaturen steigen auf 26 bis 33, vielleicht sogar 34 Grad. In 2000 Meter hat es zum Mittag bei 15 Grad. Gewitter entstehen heute höchstens ganz vereinzelt am Abend, am ehesten in der Grenzregion Steiermark-Kärnten. Am Mittwoch vorübergehend mehr Schauer, aber weiterhin warm.
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2: Im Nachrichtenstudio begrüßt sie Tom Brandenberger. Die tschechische Regierung hat eine Gesetzesänderung gebilligt, die die Regeln für ukrainische Flüchtlinge verschärft. Das Parlament muss den Plänen allerdings noch zustimmen. Markus Langer berichtet.
3: Mit den Plänen reagiere man auf den Missbrauch von Hilfsgeldern und die Wahrnehmung, dass Flüchtlinge gegenüber Einheimischen im Vorteil seien, teilt die tschechische Regierung mit. Innenminister Metnar erklärt, humanitäre Hilfe und Aufenthaltsgenehmigungen sollten künftig auf Personen beschränkt werden, die dauerhaft im Land leben. Zudem entfällt die Befreiung ukrainischer Autos von der technischen Inspektion. Laut dem Minister könnte auf EU-Ebene zudem diskutiert werden, ab März 2027 den Schutzstatus für wehrfähige Männer aufzuheben, um dem Personalmangel in der Ukraine entgegenzuwirken. Tschechien hat laut EU-Angaben gemessen an der Einwohnerzahl die meisten ukrainischen Flüchtlinge in der Europäischen Union aufgenommen.
2: Bei schweren russischen Luftangriffen ist am Abend laut ukrainischen Behörden mindestens ein Mensch getötet worden. 15 weitere wurden verletzt. In der Hafenstadt Odessa wurde demnach ein Infrastrukturobjekt durch Beschuss zerstört. In der Stadt Kramatorsk im Gebiet Donetsk hat es zudem mehrere Abwürfe von Gleitbomben gegeben. Russland meldete indes den Abschuss von Flugkörpern über der Region Leningrad. Ungeachtet der Bemühungen um ein Kriegsende und einer eigentlich geltenden Waffenruhe haben die USA nach eigenen Angaben Ziele im Iran angegriffen. Nach Angaben des US-Zentralkommandos wurden iranische Raketenstellungen und Schiffe attackiert, die Minen legen wollten. Es habe sich um Selbstverteidigungsmaßnahmen gehandelt, so ein Sprecher. Ab 1. Juni müssen die italienischen Autobahnbetreiber bei Staus die Mautgebühr teilweise oder ganz erstatten. Bei 1 bis 2 Stunden Verspätung gibt es die halbe Maut zurück, ab 3 Stunden die ganze. Die Rückerstattung erfolgt automatisch über eine App. Wer diese nicht hat, kann das Geld per Mail oder Telefon zurückfordern. Kein Anspruch auf Rückerstattung besteht bei Notbaustellen nach einem Unfall oder Unwetter. Und die Hitzewelle in Großbritannien hat zu einem neuen Temperaturrekord geführt. Erstmals wurden im Mai 33,5 Grad gemessen, und zwar in Heathrow in der Nähe von London. Der bisher heißeste Tag im Mai wurde 1944 mit 22,8 Grad verzeichnet. Das waren die Nachrichten mit Tom Brandenberger.
4: Damit zum Wetter.
5: Ja, und auch bei uns gibt es Hitzerekorde. Sonnig und heiß war das Pfingstwochenende. Und genau so geht es auch in die neue Arbeitswoche. 31,9 Grad gestern in Fronleiten. Das war der Hotspot in der Steiermark. Heute erwarten wir mit viel Sonnenschein 26 bis 33 Grad. Im Großteil des Landes ist es meist den ganzen Tag lang strahlend sonnig. Für etliche Stunden sogar strahlend blauer Himmel ohne eine Wolke in Sicht. Am Nachmittag dann über den Bergen ein paar Quellwolken, aber vielleicht in der westlichen Obersteiermark einzelne Regenschauer und Gewitter. Das aber bezieht sich darauf, dass die Wahrscheinlichkeit dafür ganz gering ist. Morgen Mittwoch vorübergehend nicht ganz beständig, sondern nur zeitweise. Und am späteren Vormittag können sich morgen vereinzelt Schauer oder Gewitter bilden. Meistens bleibt es aber auch morgen trocken und heiß.
4: Zum Radio Steiermark Verkehrsservice um 3 nach 5.
5: Da passt gut, es sind uns keine Störungen gemeldet worden. Gute Fahrt.
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4: An einem falschen Montag. Guten Morgen.
5: Guten Morgen.
4: Das wird eine fantastische Woche. Wettertechnisch nehmen wir den Schwung mit rein vom Pfingsten. Wie war?
5: Du, ich war hauptsächlich krank, von dem her habe ich nicht wahnsinnig viel anstellen können.
4: Du warst aber.
5: Aber ich war vollkommen fit wieder, ja?
4: Ja, das ist aber nur die Frage, was dir vorweg, dass wir uns das abklären, ob wir gemeinsam jetzt noch längere Zeit hier im Studio verbringen oder nicht.
5: Unbedingt.
4: Aber wenn du wieder fit bist, kannst du ruhig auch noch die nächsten 20 Sekunden da bleiben. Genau, dann startet nämlich Modern Talking.
5: Sehr schöner Start für den Montag.
4: Dienstag. Bin ich auch, auf jeden Fall. Gehen wir es an. Schön, dass wir wieder zurück sind, auch seinem verlängerten Pfingstwochenende. Schöne Zeit, gerade Steiermark läuft.

0: Radio Steiermark ist am 9 nach 5 am Dienstag, der 26. Mai 2026. Verspätet ein schönes Hochzeitsdatum, 26.05.26.
1: Stimmt, das merkt man sich gut, ja. Das
0: ist gut. 26.06.26.
1: Auch noch, nicht schlecht.
0: Wäre noch besser, das ist dann im nächsten Monat. Erzähl du uns einmal zum Tag, was der Mond so bringt, Kleine.
1: Zunehmender Mond im Sternzeichen Waage bedeutet, heute kann man wunderbar Haut- und Haarpflege betreiben, vielleicht sich auch eine Massage gönnen. Wenn Sie sagen, ja, über Pfingsten Haushalt ist ein bisschen liegen geblieben, lassen Sie es weiter liegen. Ist nur anstrengend und geht nicht so gut von der Hand, auch im Garten eigentlich gar nicht so günstig, außer das von dir so geliebte Umtopfen.
0: Das funktioniert?
1: Das funktioniert super. Ich frage mich nur, wie oft, wo ich Umtopfen empfohlen habe, hast du schon gemacht?
0: Nein, noch nie natürlich.
1: Ja, dann fangen wir an.
0: Und heute bei über 30 Grad wieder sicher ebenfalls nicht.
1: Na gut.
0: Das wird sie nicht ausgehen.
1: Das wird sie nicht ausgehen, ich verstehe es.
0: Da hätte ich zu Hause anderes zu tun.
1: Ich weiß nicht, schwimmen.
0: Was auch immer, alles. Übrigens, der 26.06., 26.06.26, ein Freitag.
1: Ja,
0: ich gehe davon aus, dass dieses Datum schon sehr voll ist in allen Richtungen. Viel Spaß jetzt schon an alle, die da arbeiten dürfen an diesem Tag, für viele Hochzeiten da draußen, natürlich alle, die feiern. Ebenfalls einmal ein schönes Wetter. Geburtstagskinder des Tages heute, Luca Toni, ehemaliger italienischer Fußballspieler, 60 Jahre jung, Helena Bonham Carter. Was für eine großartige Schauspielerin.
1: Das ist gut, ja.
0: Bellatrix Lestrange, bist du narrisch, dass du den Namen da warst. Bellatrix Lestrange hat sie gespielt in Harry Potter. Das war quasi einer dieser quasi Anti-Heldinnen sozusagen, die da durch Harry Potter ganz groß geworden sind und unglaubliche Rollen gespielt hat, auch bei The Crown und als eine der ganz großen britischen Stars dieser Zeit. 62 wird Lenny Kravitz und wenn Sie heute Geburtstag feiern, dann alles Gute.
1: Alles Gute, Happy Birthday.
0: Sie machen einiges richtig, denn das Wetter, das passt. Einmal sowas von.

0: 5.16 Uhr.
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0: Einen wunderschönen guten Morgen mit Nathan Trent. Lässt Seeluft, schnuppert noch nach. Auch er war ja Teil der Eurovision-Reise in den letzten Jahren. In dem schon voll, fast schon bald Jahrzehnten, 2017.
1: Wow, das ist lange her, hätte ich nicht gedacht, ja.
0: Guten Morgen, gerade Steiermark läuft. In 7 Minuten ist es schon 5:30. Wettermäßig sind wir auch in dieser Woche verwöhnt, Claudia, was zumindest die Sonnenanbeter betrifft.
1: Unbedingt, und es wird heute der heißeste Tag der Woche. Wir hatten ja gestern knapp 32 Grad von Leiten-Hartberg, das waren so die Gegenden, wo es richtig heiß war. Heute bis zu 33 Grad möglich, blauer Himmel pur, ein paar Quellwolken vielleicht, Regenschauerwahrscheinlichkeit äußerst gering. Morgen kurzer Durchhänger, aber wirklich nur kleine eigentlich. Größere Quellwolken gibt es schon am Vormittag, es gibt einzelne Schauer und Gewitter. Aber in Wahrheit bleibt es auch morgen meistens trocken, nicht mehr ganz so heiß, 32 Grad. Und ja, Donnerstag, Freitag, Samstag, Sonntag, es bleibt sommerlich, hochsommerlich, immer so Werte an die 30 Grad, 20 bis 27 Grad am Donnerstag zum Beispiel, 29 am Freitag, das Wochenende wieder über 30 Grad.
0: Läuft, würde ich sagen.
1: Ja, komplett.
0: Da werden sich die Freibäder und Badeseen aber sowas von freuen, und das vollkommen zu Recht.

0: 5.30 Uhr, halb sechs am Dienstag.
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2: In Großsteinbach im Bezirk Hartberg-Fürstenfeld hat ein betrunkener Ausstarrer einen Quad-Unfall verursacht, bei dem er und ein dreijähriges Kind schwer verletzt wurden. Der 38-Jährige hatte gestern Nachmittag das Kind eines Bekannten auf seinen Schoß gesetzt und mitgenommen. Das Fahrzeug ist nach kurzer Fahrt umgestürzt, beide haben keinen Helm getragen. Das dreijährige Kind und der Fahrer wurden in das LKH Oberwart eingeliefert. Im kommenden Betreuungsjahr soll ein neues Kinderbildungs- und Betreuungsgesetz in Kraft treten. Die Begutachtung ist vorbei, rund 500 Einwände sind beim Land eingegangen. Mit dem neuen Gesetz kann die Gruppenanzahl von derzeit 22 in Ausnahmefällen auf bis zu 27 Kinder erhöht werden. Laut welche Bedenken Gewerkschaft und Elementarpädagogen haben, berichten wir in unseren heutigen Frühjournalen um 6:30 und 7:30. In Ehrenschachen im Bezirk Hartberg-Fürstenfeld wurde gestern Nachmittag ein Großeinsatz der Feuerwehren notwendig. Auf einem Bauernhof waren insgesamt 200 Strohballen in Brand geraten. 150 Feuerwehrleute waren bis in die Nachtstunden im Einsatz. Auch heute müssen noch Nachlöscharbeiten durchgeführt werden. Ausgelöst wurde der Brand durch Funkenflug. Der Altbauer hatte laut Polizei in der Nähe mit einem Winkelschleifer Alteisen zerlegt. Jetzt zum Wetter und Claudia Rath.
3: 18 Grad hat es bereits in Lassnitzhöhe, 10 sind es in Mariazell und 26 bis 33 Grad wären es noch im Laufe des Tages. Der Grund, es gibt Sonnenschein pur in weiten Teilen des Landes, nicht eine Wolke in Sicht. Erst am Nachmittag, dann gibt es über den Bergen ein paar Quellwolken und in der westlichen Obersteiermark könnte es einzelne Schauer oder Gewitter geben. Groß ist die Wahrscheinlichkeit dafür aber nicht. Morgen Mittwoch dann nicht ganz so beständig, heiß wird es allemal. Sonne scheint aber nur noch zeitweise, denn es ziehen morgen dann auch öfter mal größere Quellwolken durch und ab dem späteren Vormittag können sich vereinzelt auch Schauer und Gewitter bilden. Meistens bleibt es aber auch morgen trocken.
0: 5.32 Uhr, Sie hören das Radio Steiermark Verkehrsservice.
3: Ja, es sind uns keine Störungen gemeldet worden, soll so bleiben. Ich wünsche Ihnen eine gute und sichere Fahrt.
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0: 5.39 Uhr.
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0: Schönes Aufstehen am Dienstag. Die heutigen Morgengedanken kommen jetzt für Sie. Guten Morgen.
2: Grüß Gott, guten Morgen. Ein Mädchen aus der 4. Klasse, Flora, hat mich einmal ungeduldig gefragt, warum zeigt sich Gott nicht allen Menschen, so vom Himmel her, dann sind alle Zweifel endlich ausgeräumt, alle Fragen beantwortet. Was kann man darauf antworten? Ich habe die Frage zurückgespielt an das Publikum, sozusagen die anderen Schüler, und habe mich erinnert daran, die Propheten haben Jesus vorausgesagt, ihn aber nicht gesehen. Das alles zu sehen ist sogar das Verlangen der Engel. Wie geht es da uns Menschen? Und ein 14-jähriger Schüler, der Arthur, hat mit nachdenklichen, dunklen Augen gesagt, weil Gott sich nicht wie ein Hund vorführen lässt. Alle Kinder, muss man sagen, waren überrascht, fast entsetzt. Er hat den Nagel auf den Kopf getroffen. Gott ist kein Zirkushund, den man vorführt und dann wegsperrt. Er zeigt sich jedem Menschen so, wie es für ihn am besten ist. Die einen erfahren ihn im Gefühl, die anderen im Gespräch, wieder andere in der Natur, dem Traum. Die Bibel gibt ein lebendiges Zeugnis von der Vielfalt der göttlichen Einfälle. Der Heilige Geist, Gott selbst, führt uns zu sich.
0: Das war Pater Sebastian Hacker, Benediktiner im Schottenstift und Pfarrer in Enzersfeld. Schönes Aufstehen!

0: So hat es in den letzten Tagen hier bei uns geklungen.
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0: Genau, zu Pfingsten. Das war richtig, richtig cool. Sehr, sehr lässige Tage. Ich hoffe, Sie haben sie auch genossen, hatten frei oder haben sich zumindest ein, zwei Stunden lang ein bisschen sich gut gehen lassen können. Wenn nicht und Sie haben jetzt gerade noch das Bedürfnis nach ein bisschen Italo-Vibes, dann gibt's den aktuellen Superhits von Sal da Vinci. Hier

0: Chelsea. Überragender Song zu einem überragenden Wochenende, wo wir gerade rauskommen. Schöne Nachpfingsten, würde ich schon fast sagen. Das war eine große Party. Aber, und das ist ja das Coole, nicht nur in Lignano, sondern auch bei uns in der Steiermark. Oh ja.
1: Das ist gut.
0: So schaut's nämlich aus. Der TSV Leoben hat sich gestern zum Fußball-Steirer-Cup-Sieger gekrönt.
1: Schon überraschend, oder?
0: Ja.
1: Ja.
0: Und Unterhausexperten sogar sehr überraschend. Okay. Ein 4:1 im Finale gegen die Hausherren aus Tilmitsch. Da ist gespielt worden in der Südsteiermark. Tilmitsch, ja, Landesligameister, steigen in die Regionalliga auf, waren die haushohen Favoriten. Auch weil Leoben nach diesem Jahr in die Oberliga absteigt.
1: Okay.
0: Die Vorzeichen waren dann also relativ klar. Umso eben überraschender war dieser Steirer Cup-Sieg und damit der verbundene ÖFB-Cup-Platz für das nächste Jahr. Jürgen Lämmerer, das ist schon eine richtig coole Sache.
2: Ja, es ist Wahnsinn. Also, immer wir hoffen natürlich, dass wir keinen Regionalligisten kriegen oder immer zweite Liga-Mannschaft war ja okay. Aber natürlich wollen wir einen Bundesligisten haben jetzt. Egal wie das Spiel ausgeht, aber ich glaube, für den Verein war es auch wichtig, wenn wir das Stadion voll kriegen, die Einnahmen und wie jeder weiß, brauchen wir das. Und ja, wir hoffen natürlich, dass wir entweder Rapid oder Sturm kriegen.
0: Ja, da wird schon geträumt. In Tilmitsch selbst war natürlich die Trauer dabei, vor über 1000 Leuten, war das schon eine richtig coole Kulisse. Tobias Strahlhofer, einer der Torschützen in dem Fall im gestrigen Match, hat aber schon den Fokus aufs kommende Wochenende, denn es gibt ja recht viel zu feiern. Landesliga-Titel,
1: ja,
0: und damit auch lustigerweise einen verbundenen Cup-Platz im ÖFB-Cup.
3: Ja, ich glaube, ein, zwei Tage enttäuscht sein ist jetzt auch okay. Das hat schon weh da heute. Aber ja, die Mallorca-Reise ist schon bucht. Wir sind am Wochenende unterwegs, wir feiern die Meisterschaft und den Aufstieg. Und der ÖFB-Cup-Platz ist natürlich immer top für unseren Verein. Deswegen, ja, ist in Ordnung.
0: Ist in Ordnung. Also in dem Fall schlussendlich rundum halbwegs zufriedene Gesichter.
1: So soll es sein.
0: War ein toller Pfingstmontag. 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

0: Ina Müller auf Radio Steiermark am Dienstag. Schönes Aufstehen nach dem Pfingstwochenende. Und es geht gleich weiter mit ihrer Lieblingsmusik. Da ist einiges mit dabei. Die beste Musik zum Aufstehen. Willkommen zurück.
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2: Im Nachrichtenstudio begrüßt sie Tom Brandenberger. Das US-Militär hat trotz geltender Waffenruhe im Süden des Iran Raketenstellungen angegriffen. Außerdem hat es Boote attackiert, die nach Angaben eines Sprechers in der Straße von Hormuz Minen verlegen wollten. Iranische Medien berichten von mehreren Toten. Aus Washington berichtet Christoph Kohl.
3: Die Angriffe hätten der Selbstverteidigung gedient, erklärt das zuständige US-Zentralkommando im Nahen Osten. Das amerikanische Militär übe sich im Rahmen der aktuellen Waffenruhe in Zurückhaltung. Hier sei es aber darum gegangen, die eigenen Soldatinnen und Soldaten vor Angriffen durch iranische Truppen zu schützen. Weitere Details geben die US-Streitkräfte nicht bekannt, auch nicht, ob es Opfer gibt. Obwohl die Waffenruhe im Irankrieg weitestgehend hält, hat es rund um die Straße von Hormuz schon mehrere derartige gegenseitige Angriffe gegeben. Der Iran und die USA arbeiten derzeit nach eigenen Angaben an den letzten Details eines Rahmenabkommens, um den Krieg zu beenden. Wie sich diese Angriffe auf die Verhandlungen auswirken werden, das ist derzeit nicht klar.
2: Ungeachtet russischer Drohungen mit systematischen Angriffen auf Kiew wollen sich die Ukraine und die EU nicht einschüchtern lassen. Die EU-Kommission wies russische Aufforderungen zurück, ihr diplomatisches Personal aus der ukrainischen Hauptstadt abzuziehen. Der ukrainische Außenminister Sibiha rief die Verbündeten auf, sich der russischen Erpressung nicht zu beugen. Zum Sport. Rapid Wien hat sich mit einem 3:0 Heimsieg über Ried doch noch einen Europacup-Startplatz sichern können. Adi Niederkorn, Grund zum Feiern war das aber trotzdem nicht.
4: Ja, Platz 5 ist sicher nicht der Anspruch, noch dazu mit dem teuersten Kader der Vereinsgeschichte. Markus Katzer, Geschäftsführer Sport, muss auch Fehler eingestehen.
5: Dass die Fans unzufrieden, auch ihren Unmut da und dort äußern, aber was ganz normal ist, wenn man Fünfter wird, das muss man auch sagen, also so selbstreflektieren muss man sein.
4: Der Weg in die Gruppenphase der Conference League ist aber noch ein weiter. Rapid steigt schon in der zweiten Quali-Runde ein.
2: Und mit welcher Mannschaft droht nach der verkorksten Saison nicht wieder ein Umbau?
4: Ja, dann auch schaut es jetzt aus, da waren schon Fehlgriffe dabei, was die vielen Neuverpflichtungen betrifft. Söldner raus war auch auf einem Fan-Transparent zu lesen.
5: Wir werden alles dafür tun, dass wir eine Mannschaft zusammenstellen, die konkurrenzfähig ist und die es besser machen kann.
4: Zu befürchten ist aber, dass gerade die Besten wie Boller, Seidel oder Wurmbrand ins Ausland wechseln werden. Die Fehlkäufe wird man so schnell nicht wieder los.
2: Für Rapid dürfte es also schwierig bleiben. Die US-Jazz-Legende Sonny Rollins ist im Alter von 95 Jahren in seinem Haus in Woodstock gestorben. Rollins galt als einer der wegweisenden Solisten des Modern Jazz und arbeitete unter anderem mit Thelonious Monk, Art Blakey und Miles Davis zusammen. Er wurde ehrfürchtig auch das Saxophon-Kolossus, also Saxophon-Koloss genannt. Das war zugleich auch der Titel seines bahnbrechenden Albums von 1956. Das waren die Nachrichten mit Tom Brandenberger.
0: Und damit gleich weiter zum Wetter.
6: Hochsommerlich das Pfingstwochenende, hochsommerlich auch die neue Arbeitswoche. Sonnig und heiß wird es heute, wahrscheinlich sogar der heißeste Tag der Woche mit 26 bis 33 Grad am Nachmittag. Viel Sonne mit dabei, teilweise gar keine Wolken in Sicht. Erst am Nachmittag entstehen über den Bergen ein paar Quellwolken. In der westlichen Obersteiermark da und dort vielleicht einzelne Schauder, Gewitter. Groß ist die Wahrscheinlichkeit dafür aber nicht. Morgen Mittwoch nicht ganz so heiß. Temperaturen an die 30 Grad sind durchaus möglich, aber eben nicht weit über 30. Es ist nicht ganz beständig, Sonnenschein gibt es nur zwischendurch und am späteren Vormittag bereits können vereinzelt Schauer und Gewitter entstehen. Meistens bleibt es aber auch morgen trocken.
0: Zum Radio Steiermark Verkehrsservice um 3:03.
6: Ja, für viele geht es wieder Richtung Arbeit, das spüren wir jetzt schon sehr früh am A9 Pyrenautobahn Richtung Graz von Leibniz nach Karlsdorf. Da gibt es bereits Stau im Frühverkehr und Sie brauchen 20 Minuten länger.
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0: Da kommt gleich Liebe auf, wenn man so früh schon im Stau steht. Aber eh klar, auch ein paar Retour vom Urlaub und auch am Weg in die Arbeit. Schönen Dienstag.

Motto zum Tag, hoffentlich nicht für jeden Tag, aber heute ganz bestimmt, das jetzt von den Poxrucker Sisters, da geht nämlich die Sonne auf. Gemeinsam mit Ihnen. Schönes Aufstehen am Dienstag, 7 nach 6.

0: 10 nach 6 am Dienstag. Guten Morgen. Und, wie fühlt es sich an?
1: Ja, wie am Montag hätte ich gesagt, oder? Ja,
0: richtig, der erste Arbeitstag nach dem langen Pfingstwochenende ist für viele dann vielleicht etwas schwieriger, wieder den Kopf frei zu bekommen nach einem freien Wochenende. Aber dafür gibt es ja uns ihre Lieblingsmusik und sie selbst. Denn Nina Gölz hat sich umgehört, worauf sich die Steirer und Steirer so freuen.
1: Genau, vor allem in der Arbeit.
2: Auf die Kollegen und auf das gemeinsame geschaffte Ergebnis.
3: Ich habe jeden Tag Patientenarbeit zu leisten und jeder Fortschritt meiner Patientinnen ist für mich eine große Freude.
4: Ja, auf meinen Kaffee. Der ist besonders gut. Das ist eine super Kaffeemaschine mit einem Milchschäumer.
5: Geld, immer.
6: Gute Motivation, gibt es sonst noch was?
5: Eigentlich nicht, nein, Geld.
7: Also ich Kellner und ich mag die Bewegung und Leute zu treffen und ich mag das wirklich.
8: Nette Kollegen und wenn die Kunden auch sehr freundlich sind.
9: Auf die Blumen.
6: Was arbeiten Sie?
9: Floristin. Ich verschönere sie noch mehr. Ich trapiere sie und mache was Wunderschönes draus.
10: Ich bin erstens dankbar, dass ich genug Arbeit habe und dass ich davon gut leben kann. Und ich freue mich auf meine Italienisch-Gruppe. Die sind so motiviert und aufputschend. Also es ist wirklich eine Freude, jeden Tag zur Arbeit zu gehen für mich.
11: Es ist manchmal herausfordernd, aber ich habe auch eine Freude, wenn ich am Ende des Tages was weitergebracht habe. Das ist ein Erfolgserlebnis.
6: Worauf freuen Sie sich in der Arbeit?
12: Keine Ahnung, ich bin Student.
6: Ganz ehrlich, heute auf die Mittagspause. Was steht da am Plan?
13: Je nach Wetter. Entweder gehen wir rein wo essen oder wir trinken draußen was in der Sonne.
14: Ich freue mich am meisten, wenn ich was vorantreiben kann.
15: Etwas weiterbringen, Ziele setzen, entwickeln, fortbringen und sehen, dass die Jugendlichen, mit denen ich arbeite, einen Erfolg haben.
16: Es fühlt sich nicht wie Arbeit an, es ist Leidenschaft.
0: Genau so ist es. Ab in den Dienstag. So schaut's aus. Schöne Woche.

0: 6.16 Uhr. Wir schauen ganz kurz für Sie auf die steirische Straße. 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
1: Ja, und da wird der Frühstau länger. A9 Büren Autobahn Richtung Graz von Leibnitz nach Karlsdorf. Es gibt eben Stau im Frühverkehr. Aktuelle längere Fahrzeit 25 Minuten.
0: Durchbeißen. Es ist ein falscher Montag heute.

0: Ja, crazy, verrückt, das trifft's auf das, was heute noch auf uns zukommt im Sport.
1: Daumen drücken ab sofort, möglich und notwendig.
0: So schaut's aus, ab 16.20 Uhr dann live zu sehen in ORF1, heißt dann aber so richtig durchdrücken die Daumen für unser Eishockey-Nationalteam Österreich heute bei der WM in der Schweiz im letzten Gruppenspiel um den Einzug ins Viertelfinale.
1: Und da müssen sie einfach beide gewinnen, wenn sie weiter wollen.
0: So ist es. Es geht darum, dass man auch die USA, übrigens amtierender Olympiasieger, schlägt. Das ist eine Riesenaufgabe, aber jetzt schon mal eine Sensation, dass man überhaupt im letzten Spiel noch die Möglichkeit hat, oder? Paul Huber, übrigens 99er-Spieler.
2: Ja, auf jeden Fall. Also, dass wir jetzt da uns bei der WM eigentlich, sag ich mal, das Spiel 7 erarbeitet und erkämpft haben, zeigt eigentlich, was für Charakter in der Mannschaft steckt und wie gut wir sein können. Natürlich wissen wir, wer kommt, dass die USA ein super, super Gegner ist, aber ich glaube, wir sind in einer super Ausgangslage und ich glaube auf jeden Fall, dass wir ein paar Punkte holen können.
0: Das wäre natürlich richtig, richtig cool. Österreich hat zum Beispiel gegen Lettland gewonnen, Lettland dafür gegen die USA. Es hat sich ein bisschen durcheinander gewurschtelt, wobei die letzten beiden Spiele leider nicht ganz so gut gelaufen sind. Auch gegen Finnland verloren, gegen Deutschland verloren, in die Schweiz. Der Start ins Turnier war super, hinten raus und ein bisschen die Luft verloren. Ich hoffe, dass dieses Match, dieses Do-or-Die-Match, wie man so sagt im Sport, dann auf der Seite der Österreicher fällt.
1: Anfang gut, Ende gut, alles gut.
0: So ja das. Ja. 16.20 Uhr, Daumen drücken.

0: 6.30 Uhr, halb sieben. Es dauert ein bisschen rauf vom Süden Richtung Graz, bis zu 45 Minuten mehr Zeitverlust auf der 9 von Leibniz rauf Richtung Graz. Da bitte um viel Geduld. Mehr dazu gibt's gleich. Jetzt haben wir mal zu den Nachrichten.
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2: Die Landesregierung hat das neue steirische Kinderbildungs- und Betreuungsgesetz beschlossen. Mit dem kommenden Betreuungsjahr soll es in Kraft sein. Allerdings sorgt die Novelle unter Elementarpädagoginnen und Pädagogen teilweise für großen Unmut. Befürchtet werden ein Ansteigen der Gruppengrößen und weniger Platz für die Kinder in den Einrichtungen. Christian Prates berichtet.
3: Es gibt mehrere Kritikpunkte. Einer ist, dass an Bewegungsräumen abhängig von der Anzahl der Gruppen gespart werden könnte. Auch Spielplätze müssen oft nicht mehr direkt in der Einrichtung sein, trotzdem in unmittelbarer Nähe. Für Gerhard Supern, er ist als Gewerkschaftsvorsitzender von Union zuständig für die Gemeindebediensteten, eine Verschlechterung des Systems.
4: Die Verschlechterung ist in der Bewegungsfreiheit, die die Kinder haben. Für die Gemeinde ist es wahrscheinlich was Gutes, weil ich nichts Neues bauen muss. Und wenn ich weniger Quadratmeter habe, habe ich halt weniger Möglichkeiten.
3: Zweites großes Thema, die Gruppengröße. Eingefroren, momentan bei 22. Alexandra obendrauf, Obfrau von Elementar Steiermark fordert, wie auch die Gewerkschaften, eine weitere Senkung. Möglichen Ausnahmen, die Gruppen auf bis zu 27 Kinder anheben zu können, steht sie kritisch gegenüber. Sie fürchtet, dass das mit der neuen Novelle sogar noch leichter wird.
5: Über diese Ausnahmenregelung haben wir einfach Sorge, dass die Ausnahme eigentlich zur Regel wird und wir Kinder nicht mehr adäquat in unserem Beruf begleiten können.
3: Während der Begutachtungsfrist sind über 500 Einwände gegen die Novelle ans Land gegangen, dazu auch ein Schreiben mit 1200 Unterschriften von Elementarpädagogen. Bildungslandesrat Stefan Herrmann von der FPÖ hat die Kritik aufgenommen, trifft sich am 9. Juni mit Vertretern aus der Elementarpädagogik, um noch einmal zu diskutieren. Fruchten die Gespräche nicht, hält sich die Gewerkschaft die Option von Streiks offen.
2: In Schöder im Bezirk Murau wurden zwei Biker nach der Kollision mit einem Auto gegen eine Friedhofsmauer geschleudert. Das 60-jährige Paar aus Oberösterreich wollte ein Auto überholen, das allerdings gerade links abbiegen wollte. Die beiden schwerverletzten Motorradfahrer wurden nach der Erstversorgung mit Hubschraubern in die Krankenhäuser Klagenfurt und Tamsweg geflogen. Im Grazer Straßenbahnnetz gibt es noch 22 Garnituren aus den 70er und 80er Jahren. Morgen fällt aber der Start für eine schrittweise Modernisierung des Fuhrparks. Die erste Straßenbahn des neuen Flexity-Modells nimmt den Betrieb auf. Weitere sollen noch in diesem Jahr folgen, berichtet Nina Gölz.
6: Wenn Graz künftig mit der Straßenbahn fährt, kann dabei auch sein Handy laden. Möglich ist das in den sogenannten Flexity-Garnituren. Das erste dieser Modelle ist bereits ab morgen im Straßenbahnnetz unterwegs. 7 weitere folgen noch bis Jahresende, erklärt Gerald Satschek-Pichler, Konzern Sprecher der Holding Graz.
7: Die Fahrgäste werden immer mehr. Graz-Linien transportieren jetzt schon mehr als 300.000 Fahrgäste pro Tag. Wir haben derzeit aktuell 85 Straßenbahnen im Fuhrpark. Teils sind die Fahrzeuge ja schon in die Jahre gekommen. Da gibt es Fahrzeuge aus den 70er Jahren etc. Und natürlich, moderne Fahrzeuge haben auch einen höheren Sicherheitsaspekt. Da hat die Flexity einfach alles dabei.
6: Zusätzlich zu Sicherheitsaspekten soll durch die neuen Garnituren auch der Komfort für die Fahrgäste verbessert werden. Neben Handyladen Ladestationen verfügen die 34 Meter langen Züge über Edelstahl-Haltestangen, Sitze aus hochwertigem Leder und bieten mit 140 Steh- und 60 Sitzplätzen Platz für 200 Passagiere.
7: Es gibt mehr Platz, es gibt modernere Fahrzeuge, die sind komplett barrierefrei. Jetzt sind ja noch Fahrzeuge unterwegs, die nicht ganz barrierefrei sind, wo es einen erhöhten Einstieg gibt. Es gibt einfach Dinge jetzt, die natürlich damals bei den letzten Garnituren, die gab es ja noch gar nicht.
6: Die Kosten pro neuer Straßenbahn belaufen sich auf rund 3,5 Millionen Euro. Geplant sind insgesamt 55 neue Modelle bis Mitte 2030, während ältere Modelle schrittweise aus dem Verkehr gezogen werden. Der Fuhrpark der Holding Graz soll so von 85 auf 100 Straßenbahnzüge erweitert werden. Eine zusätzliche Änderung im Grazer öffentlichen Verkehr gibt es ebenfalls ab morgen. Mit Betriebsbeginn wird eine neue Stimme die Haltestellen verkünden.
2: Die österreichische Fußball-Bundesliga-Saison ist jetzt endgültig vorbei und Rapid hat doch noch die Qualifikation für den Europacup geschafft. Nach der Niederlage im Playoff-Hinspiel gegen Ried gewinnen die Hütteldorfer das Rückspiel mit 3:0 und sind damit in der Qualifikation für die UEFA Conference League spielberechtigt. Jetzt zum Wetter und Claudia Rath.
8: Ja, sonnig und heiß wird es heute noch, also durchlüften jetzt. Im Moment hat es 10 Grad in Oberwölz und Bad Mitterndorf, bis hin zu 18 Grad in Deutschlandsberg, Rohrbach an der Lafnitz oder auch Feldbach. Im Laufe des Tages dann mit oft strahlend blauem Himmel 26 bis 33 Grad wird wohl der heißeste Tag der Woche sein. Einzig über den Bergen entstehen ein paar Quellwolken, die spenden hauptsächlich Schatten. Nur in der westlichen Oberstammerk könnte vereinzelt ein Regenschauer oder auch ein kurzes Gewitter dabei sein. Groß ist die Wahrscheinlichkeit dafür aber nicht. Morgen Mittwoch dann ein bisschen unbeständiger Sonne gibt es zeitweise, denn es ziehen immer wieder auch größere Quellwolken durch. Ab dem späteren Vormittag kann es dann vereinzelt Schauer oder Gewitter geben.
0: Zum Radio Steiermark Verkehrsservice 6.36 Uhr.
8: Man mag es gar nicht laut sagen, aber der Stau wird noch einmal länger. A9-Pyrenautobahn von Spielfeld nach Graz ab Vogau. Da gibt es abschnittsweise für Sie immer wieder im Frühverkehr Stau und insgesamt brauchen Sie da eine Dreiviertelstunde länger auf diese Strecke.
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12: Schönes Aufstehen und guten Morgen.
8: Schönen guten Morgen.
1: Das ist

0: 6.44 Uhr, guten Morgen.
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0: Ah, und die ist hier schon munter. Oh, mal.
2: Hallo?
0: Leonie?
2: Ja, hallo?
0: Sehr gut. Claudia Rath und Thomas Heil sind da von Radio Steiermark.
2: Hallo.
3: Hallo, guten Morgen. Liebe Grüße nach Altmarkt.
2: Ja.
0: Alles Gute zum Geburtstag.
2: Danke.
0: Der 20. steht an.
2: Ja,
0: ja?
2: Genau.
0: Und? Tut schon was weh?
2: Nein, nicht.
0: Ja gut, ich glaube, also mit 20 geht noch alles. Wie war das Wochenende? Habt ihr schon gefeiert oder feierst du erst heute?
2: Nein, wir feiern erst am Samstag. Habe ich eine große Geburtstagsparty geplant und da werden wir noch gescheit feiern.
0: Nachdem du...
2: Jetzt müssen wir noch im engen Familienkreis zaubern und ja,
0: das
2: stoßen ein bisschen zusammen. Ja.
3: Die Familie hat uns angestoßen. Die sind so wahnsinnig stolz auf Sie. Zur bestandenen Matura gratulieren Sie, Berufsabschluss. Ja, und jetzt auch bei der Bergknappenkapelle mit dabei.
2: Genau, ja, als Magazinerin.
0: Sehr gut. Man merkt, gell, Leonie, ab 20 wirst du mit Sie angeredet. Gell? Also das ist einfach dann so.
2: Ja,
3: sicher. Jetzt ist sie groß.
0: Nach der Gewohnheit, die Claudia, das ist geil. Aber ich glaube, das geht schon damit bei du. Leonie, alles Gute von der ganzen
2: Danke.
0: Family, von der Mama, von Papa, Janine, Armin, mit David und deinem Bruder Niklas. Natürlich viel Spaß noch mit dem Christoph, mit deinem Freund. Alles Gute.
2: Cool, lieb, danke.
0: Schönen Tag, Papa, viel Spaß beim
2: danke,
0: Feiern.
2: Danke, ciao.

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Weiterhin dauert es auf der 9 heute deutlich länger als gewohnt. Und zwar von Spielfeld nach Graz ab Vogau, abschnittsweise Stau im Frühverkehr. 45 Minuten plus. Da bitte heute um viel Geduld. Yeah.

0: Gleich ist es 7.
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0: Die gibt's auch gleich wieder hier bei uns. Schönen Dienstag. Cosmo, die Neue, ist mit dabei. Und auch ein Klassiker von Kylie Minogue. Apropos, legendäres von Queen. Das alles zum Aufstehen am Dienstag.
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2: Im Nachrichtenstudio begrüßt Sie Tom Brandenberger. Das Monatsende rückt näher und damit einmal mehr die Frage, wie es mit der Spritpreisbremse der Regierung weitergeht. Schon Ende April konnten sich ja ÖVP, SPÖ und NEOS nur mühsam auf eine Teilfortführung einigen. Jetzt wiederholt sich das Spiel offenbar. Felix Nowak aus unserer Innenpolitikredaktion. Sind die Positionen wieder die gleichen?
3: Ja, die SPÖ fordert eine Fortsetzung von beiden Teilen der Spritpreisbremse, also auch von den umstrittenen Eingriffen in die Gewinnspannen von Treibstoffunternehmen, mit dem Argument, die Krise sei noch nicht vorbei und die Konzerne dürften nicht davon profitieren. ÖVP und NEOS wollen diese Maßnahme hingegen auslaufen lassen. Befürchtet wird, dass kleine Tankstellen dadurch pleite gehen könnten, weil sie bei ihrer Preisgestaltung weniger Spielraum hätten.
2: Beim zweiten Teil der Spritpreisbremse geht es ja um eine niedrigere Mineralölsteuer. Wie sieht's da aus?
3: Das gilt schon jetzt als fix, dass das fortgesetzt wird, mit dem Argument, dass der Staat zusätzliche Einnahmen aus der Mehrwertsteuer zurückgeben muss, um eben auch nicht von der Krise zu profitieren. Allerdings sind beide Teile schon deutlich reduziert worden. Das war der Kompromiss vor einem Monat. Derzeit macht die Steuersenkung nur noch 2 Cent pro Liter aus, die Margeneingriffe 2,5 Cent.
2: Wie es mit der Spritpreisbremse weitergeht, bleibt vorerst also noch unklar. Ungeachtet einer eigentlich geltenden Waffenruhe haben die USA nach eigenen Angaben Ziele im Iran angegriffen. Nach Angaben des US-Zentralkommandos wurden iranische Raketenstellungen und Schiffe attackiert, die Minen legen wollten. Es habe sich um Selbstverteidigungsmaßnahmen gehandelt, so ein Sprecher. Iranische Medien berichten von mehreren Toten. Wer in Italien im Stau steht, bekommt dafür bald Geld zurück. Ab 1. Juni müssen die Autobahnbetreiber die Mautgebühr teilweise oder ganz rückerstatten, wenn Baustellen oder Verkehrsblockaden die Autofahrt stark verzögern. Martin Rauter berichtet.
4: Sonne, Strand und Stau. Auf dem Weg in den Süden ist oft viel Geduld gefragt und das wird sich auch mit der neuen Regelung ab Juni wohl kaum ändern. Aber zumindest ist sie vielleicht ein kleiner Trost. Autofahrer können dann die Mautgebühr zurückfordern, wenn sich ihre Fahrt aus gewissen Gründen verzögert, sagt Johann Kupinitz vom ARBE.
5: Die Gründe sind relativ kurz gefasst Baustellenbereiche oder eine Totalblockade der Autobahn.
4: Bei 1 bis 2 Stunden Verspätung gibt es die halbe Maut zurück, ab 3 Stunden die ganze. Kein Anspruch besteht bei Notbaustellen nach einem Unfall oder Unwetter. Die Rückerstattung erfolgt automatisch über eine App. Wer diese nicht hat, kann das Geld per Telefon oder Mail zurückfordern. Einen Haken hat das Ganze dann aber möglicherweise doch. Verbraucherschützer befürchten, dass die Autobahnbetreiber nun die Mauttarife erhöhen könnten und sich die Autofahrer die Rückerstattung damit erst recht wieder selbst zahlen müssen.
2: Nicht berauschend sind die Ergebnisse eines Autokindersitztests des ÖAMTC. Von 16 getesteten Modellen enthielten 10 ein befriedigend, 3 ein gut und 2 ein genügend. Ein Modell fiel komplett durch, weil sich beim Frontalcrash die Babyschale von der Basis gelöst hat und durch das Fahrzeug geschleudert wurde. Mehr dazu finden Sie auf der Homepage des ÖAMTC. Das waren die Nachrichten mit Tom Brandenberger.
0: Damit zum Wetter.
6: Ja, die Hitze, die hält an. Sonnenschein pur jetzt von Bregenz bis Wien, von Linz bis Graz. Die Temperaturen liegen zwischen 14 Grad in Innsbruck und Salzburg und schon knapp 20 Grad in Eisenstadt. In Graz derzeit 16 Grad, aber auch bei uns in der Steiermark wird es wieder hochsommerlich heiß am Nachmittag. 26 bis 33 Grad die Höchstwerte. Oft ist der Himmel strahlend blau, nur über den Bergen. Da könnte es am Nachmittag ein paar wenige Quellwolken geben. In der westlichen Obersteiermark vielleicht auch einzelne Schauer oder Gewitter. Die sind nicht auszuschließen. Groß ist die Wahrscheinlichkeit dafür aber nicht. Könnte sich morgen Mittwoch ein bisschen ändern. Der ist nicht ganz so beständig, wenn noch weiterhin sehr heiß. Sonnenschein gibt es morgen nämlich nur noch zeitweise, weil größere Quellwolken durchziehen und am späteren Vormittag können dann vereinzelt auch Schauer und Gewitter dabei sein. Meistens bleibt es aber auch morgen trocken.
0: 4:07, das Radio Steiermark Verkehrsservice.
6: Ja, zart nach wie vor im Frühverkehr. Sie brauchen eine Dreiviertelstunde länger auf der A9 der Pyrenautobahn von Spielfeld nach Graz ab Voger, weil es eben Stau gibt.
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0: Guten Morgen.
6: Morgen.

0: 10 nach 7 am Dienstag. Einen wunderschönen guten Morgen. Wie viel Grad bekommt es heute?
1: 33 dort, wo es am heißesten wird.
0: Wahnsinn, das ist schon richtig, richtig lässig. Und das nach einem eh schon unfassbar schönen verlängerten Wochenende. Willkommen zurück aus dem Pfingstwochenende. War schon sehr, sehr cool. Und vor allem sind auch schon die Freibäder im ganzen Land gestürmt worden, wie zum Beispiel bei Lisa Strobel in Straßgang.
2: Um 10 Uhr sind jetzt schon die ersten Gäste vor der Tür gestanden. Also nicht nur unsere Stammgäste, sondern auch ganz viele junge Familien. Und auch jetzt merkt man schon im Wasser, dass richtig viel los ist. Wir haben jetzt schon fast 22 Grad Wassertemperatur. Also wir hoffen, es kommen doch sehr viele schöne Tage, dass es jetzt schon vielleicht sogar 24 Grad bald drauf geht.
0: 22 Grad ist es, wo du dein Zeichen einhaltest oder gar nicht?
1: Ich schaue immer nur hin. Ich sehe gar nicht rein.
0: Es waren wirklich Menschen drinnen.
3: Sehr kalt, aber wenn man mit einem kleinen Kind unterwegs ist, dann geht es schon irgendwie, da ist man so aufgehört, sage ich jetzt einmal, haut schon irgendwie hin, aber ohne Vorduschen wäre es nicht gegangen.
0: Aber es gibt auch die Hartgesottenen.
4: Das erste Badewochenende, was ich genieße, ist vor allem, wie soll ich sagen, das kalte Wasser, jetzt noch wegen der Erfrischung, ja. Das ist für mich ausschlaggebend und vor allem, dass ich mit meiner Frau hier sein kann.
0: Kaltes Wasser, das haben sich gestern auch ganz viele Fußballer gedacht, die noch am Feld gestanden sind.
1: Sinn, oder? Bei der Hitze.
0: Beim Steirer Cup-Finale in Tilmitsch. Die Hausherren, Landesligameister, Aufsteiger der Regionalliga, der große Favorit gegen den Landesliga-Absteiger, ehemals großen Verein, den DSV Leoben. Das war das Finale ab 17 Uhr bei brütender Hitze und der Sieg ging in die Obersteiermark. 4:1 Sieg. Überraschung perfekt, Jürgen Lämmerer.
5: Ja, es ist Wahnsinn. Also, ich meine, wir hoffen natürlich, dass wir keinen Regionalligisten kriegen oder immer eine zweite Liga-Mannschaft war ja okay. Aber natürlich wollen wir einen Bundesligisten haben jetzt. Egal wie das Spiel ausgeht, aber ich glaube, für den Verein war es auch wichtig, wenn wir das Stadion voll kriegen, die Einnahmen und wie jeder weiß, brauchen wir das. Und ja, wir hoffen natürlich, dass wir entweder Rapid oder Sturm kriegen.
0: Jürgen Lämmerer, er träumt nämlich schon vom ÖFB-Cup, denn der Steirer Cup-Sieger ist...
1: War da dabei, gell?
0: Richtig, da voll mit dabei. Gratulation nach Leoben, die besten Bilder dazu heute Abend ab 19 Uhr in Steiermark-Quarter in OF2. Schönes Aufstehen und willkommen zurück.
1: Morgen.

0: 7.15 Uhr am Dienstag. Wir müssen auf die steirische Straße schauen, denn das ist wichtig. Claudia.
1: A9 Pyrenautobahn Richtung Linz, kurz nach Übelbach. Der Kleine im Tunnel ist aktuell gesperrt wegen einer Fahrzeugpanne. Es gibt bereits Stau. Ausweichen geht über die S35, den Knotenbruck und die S6.
0: Und dazu noch, der Form halber, weil es einfach schon sehr bitter ist, der Stau.
1: Genau, der Stau auf der A9 von Spielfeld nach Graz ab Vogau. Da brauchen Sie aktuell eine Dreiviertelstunde länger.
0: Guten Morgen am Dienstag.

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0: 9 vor halb 8 am Dienstag. Ja, schon langsam aber sicher spitzt sich's in der Landeshauptstadt zu.
1: Ja, Graz wählt Ende Juni einen neuen Gemeinderat.
0: Und heute stellen sich die Politikerinnen der Fragen der Erstwählerinnen und Erstwähler der Stadt.
1: Es ist ja ein großes Ungleichgewicht. Es sind 7 Spitzenkandidaten und Kandidatinnen, die heute Vormittag auf rund 600 AHS-Schülerinnen und Schüler treffen. Also.
0: Und mittendrin steht dabei Uli Enzinger, unsere Kollegin, denn diese Schuldiskussion wird von ihr geleitet und alle können da mit dabei sein.
2: Ja, uns geht es darum, dass sich möglichst viele Schülerinnen und Schüler eine Meinung bilden können. Angemeldet sind rund 600, mehr als 25 Klassen werden dabei sein und sie alle hoffen auf klare Antworten. Das Besondere, wir streamen die ganze Diskussion ab 11.30 Uhr direkt in die Klassenzimmer der Stadt auf steiermark.orf.at. Also wenn uns Lehrerinnen und Lehrer zuhören oder auch Schüler, Beamer PC aufstellen in den Klassenzimmern und zuschauen oder auch alle Standpunkte und Inhalte der Parteien einfach nachsehen dann auf ORF On. Und um 18 Uhr gibt es auf Radio Steiermark eine Stunde lang die Zusammenfassung zu hören.
0: Wir freuen uns schon drauf. Veranstaltet wird das Ganze gemeinsam mit der Landesschülerinnenvertretung und mit Mein Bezirk. Die Themen, was wird diskutiert?
1: Ja, Themen gibt es genug, zum Beispiel der Verkehr in der Stadt, leistbares Wohnen, die Innenstadtbelebung inklusive Lebensraum Mur, Maßnahmen gegen die Hitze in der Stadt und natürlich für die Jungen speziell interessant Sport und Freizeit.
0: Wir freuen uns drauf. Viel Spaß jetzt schon. 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

0: 7.26 Uhr, schneller Blick auf die steirischen Straßen, Claudia.
1: A9 Pirna auf der Bahn, da haben wir einerseits Richtung Linz, kleinem Tunnel nach wie vor gesperrt, da heißt es bitte ausweichen. Dann haben wir A9 von Spielfeld nach Graz, immer noch eine Dreiviertelstunde länger und jetzt neu in Graz auf der Flughafenstraße und auf der Triesterstraße stadteinwärts. 2 Kilometer Stau jetzt auch wegen Überlastung vor Feldkirchen. Und auch in Graz gibt es 1 Kilometer Stau auf der Heinrichstraße stadteinwärts vor der Hilmgasse.
0: Viel los, willkommen am falschen Montag. Guten Morgen, gerade Steiermark ist da.

0: Sean Parr auf Radio Steiermark. Schönen guten Morgen am Dienstag, mittlerweile schon 7:30.
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2: Morgen fällt der Startschuss für die schrittweise Modernisierung des Straßenbahnfuhrparks in Graz. Im Netz sind immer noch 22 Garnituren aus den 70er und 80er Jahren unterwegs. Jetzt nimmt das erste neue Flexity-Modell den Betrieb auf. Weitere sollen noch in diesem Jahr folgen. Nina Gölz berichtet.
3: Wer in Graz künftig mit der Straßenbahn fährt, kann dabei auch sein Handy laden. Möglich ist das in den sogenannten Flexity-Garnituren. Das erste dieser Modelle ist bereits ab morgen im Straßenbahnnetz unterwegs. 7 weitere folgen noch bis Jahresende, erklärt Gerald Satschek-Pichler, Konzernsprecher der Holding Graz.
4: Die Fahrgäste werden immer mehr. Graz-Linien transportieren jetzt schon mehr als 300.000 Fahrgäste pro Tag. Wir haben derzeit aktuell 85 Straßenbahnen im Fuhrpark. Teils sind die Fahrzeuge ja schon in die Jahre gekommen. Da gibt es Fahrzeuge aus den 70er Jahren etc. Und natürlich, moderne Fahrzeuge haben auch einen höheren Sicherheitsaspekt. Da hat die Flexity einfach alles dabei.
3: Zusätzlich zu Sicherheitsaspekten soll durch die neuen Garnituren auch der Komfort für die Fahrgäste verbessert werden. Neben Handyladestationen verfügen die 34 Meter langen Züge über Edelstahl-Haltestangen, Sitze aus hochwertigem Leder und bieten mit 140 Steh- und 60 Sitzplätzen Platz für 200 Passagiere.
4: Es gibt mehr Platz, es gibt modernere Fahrzeuge, die sind komplett barrierefrei. Jetzt sind ja noch Fahrzeuge unterwegs, die nicht ganz barrierefrei sind, wo es einen erhöhten Einstieg gibt. Es gibt einfach Dinge jetzt, die natürlich damals bei den letzten Garnituren, die gab es ja noch gar nicht.
3: Die Kosten pro neuer Straßenbahn belaufen sich auf rund 3,5 Millionen Euro. Geplant sind insgesamt 55 neue Modelle bis Mitte 2030, während ältere Modelle schrittweise aus dem Verkehr gezogen werden. Der Fuhrpark der Holding Graz soll so von 85 auf 100 Straßenbahnzüge erweitert werden. Eine zusätzliche Änderung im Grazer öffentlichen Verkehr gibt es ebenfalls ab morgen. Mit Betriebsbeginn wird eine neue Stimme die Haltestellen verkünden.
2: Im Vorfeld der Grazer Gemeinderatswahl am 28. Juni findet heute im Raiffeisen Sportpark eine große Schuldiskussion mit allen Spitzenkandidatinnen und Kandidaten statt. Sie besprechen mit rund 700 Schülerinnen und Schülern vor allem Themen, die junge Wähler und Erstwähler bewegen. Mobilität, Stärkung der Grazer Innenstadt, Sicherheit oder auch Klimaschutz, um nur einige zu nennen. ORF Steiermark überträgt die Diskussion ab 11.30 Uhr live auf ORF On und auf steiermark.orf.at. Auf Radio Steiermark gibt es dann ab 18 Uhr eine Zusammenfassung. Die Landesregierung hat das neue steirische Kinderbildungs- und Betreuungsgesetz beschlossen. Mit dem kommenden Betreuungsjahr soll es in Kraft sein. Allerdings sorgt die Novelle bei den Pädagogen teilweise für großen Unmut. Befürchtet werden ein Ansteigen der Gruppengrößen und weniger Platz für die Kinder in den Einrichtungen. Informationen von Christian Bartes.
5: Es gibt mehrere Kritikpunkte. Einer ist, dass an Bewegungsräumen abhängig von der Anzahl der Gruppen gespart werden könnte. Auch Spielplätze müssen oft nicht mehr direkt in der Einrichtung sein, trotzdem in unmittelbarer Nähe. Für Gerhard Supern, er ist als Gewerkschaftsvorsitzender von Union zuständig für die Gemeindebediensteten, eine Verschlechterung des Systems.
6: Die Verschlechterung ist in der Bewegungsfreiheit, die die Kinder haben. Für die Gemeinde ist es wahrscheinlich was Gutes, weil ich nichts Neues bauen muss. Und wenn ich weniger Quadratmeter habe, habe ich halt weniger Möglichkeiten.
5: Zweites großes Thema, die Gruppengröße. Eingefroren, momentan bei 22. Alexandra obendrauf, Obfrau von Elementar Steiermark, fordert, wie auch die Gewerkschaften, eine weitere Senkung. Möglichen Ausnahmen, die Gruppen auf bis zu 27 Kinder anheben zu können, steht sie kritisch gegenüber. Sie fürchtet, dass das mit der neuen Novelle sogar noch leichter wird.
7: Über diese Ausnahmenregelung haben wir einfach Sorge, dass die Ausnahme eigentlich zur Regel wird und wir Kinder nicht mehr adäquat in unserem Beruf begleiten können.
5: Während der Begutachtungsfrist sind über 500 Einwände gegen die Novelle ans Land gegangen, dazu auch ein Schreiben mit 1200 Unterschriften von Elementarpädagogen. Bildungslandesrat Stefan Herrmann von der FPÖ hat die Kritik aufgenommen, trifft sich am 9. Juni mit Vertretern aus der Elementarpädagogik, um noch einmal zu diskutieren. Fruchten die Gespräche nicht, hält sich die Gewerkschaft die Option von Streiks offen.
2: Und in Ehrenschachen im Bezirk Hartberg-Fürstenfeld wurde gestern Nachmittag ein Großeinsatz der Feuerwehren notwendig. Auf einem Bauernhof waren insgesamt 200 Strohballen in Brand geraten. 150 Feuerwehrkräfte waren bis in die Nachtstunden im Einsatz. Auch heute müssen noch Nachlöscharbeiten durchgeführt werden. Ausgelöst wurde der Brand durch Funkenflug. Der Altbauer hatte laut Polizei in der Nähe mit einem Winkelschleifer Alteisen zerlegt. Jetzt zu den Wetteraussichten und Claudia Rath.
8: Ja, strahlend blauer Himmel jetzt und meistens auch bis zum Abend hin. Mit den Temperaturen geht's rauf. Wir haben 15 Grad jetzt zum Beispiel in Zeltweg, 17 sind's in Bruck an der Mur, 18 Grad in Bad Radkersburg und 20, knapp 21 Grad schon in Leibnitz. Aber das geht alles noch wesentlich intensiver mit der Hitze. 26 bis 33 Grad gibt's am Nachmittag. Da können dann über den Bergen ein paar Quellwolken entstehen, mit ihnen in der westlichen Obersteiermark vereinzelt auch Schauer und Gewitter. Groß ist die Wahrscheinlichkeit dafür. Aber nicht. Meist bleibt es sonnig, heiß und trocken bis zum Abend. Morgen Mittwoch nicht ganz so beständig, zwar ähnlich heiß, aber Sonne gibt es nur zeitweise. Größere Quellwolken könnten am späteren Vormittag vereinzelt auch Regenschauer oder Gewitter bringen. Meistens bleibt es aber trocken.
0: 7.36 Uhr, Sie hören das Radio Steiermark Verkehrsservice mit einer guten Nachricht, was die Kleinamtunnelsperre betrifft.
8: Genau, A9 Pyrenautobahn Richtung Linz, kurz nach Übelbach. Der Kleinamtunnel ist nur noch kurz gesperrt. Ein LKW mit Panne fährt gerade aus dem Tunnel heraus. Das heißt, Sie können die Sperre gut abwarten. A9 Pyrenautobahn von Spielfeld nach Graz ab Vogern nach wie vor abschnittsweise Stau im Frühverkehr. Sie brauchen nach wie vor eine Dreiviertelstunde länger. Und in weiterer Folge dann auch Graz auf der Flughafenstraße und Dresdestraße statt ein. Wird 2 Kilometer Stau wegen Überlastung vor Feldkirchen. Und in Graz selbst viel los, vor allem aber auf der Heinrichstraße statt einwärts vor der Hilmgasse 1 Kilometer Stau.
9: Guten Morgen, Wörschach.
10: Guten Morgen, Miesenbach.
11: Guten Morgen, Steiermark.
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8: Guten Morgen.
10: Guten Morgen.

0: Tom Pattings Herzattacken für den Dienstag, der sich heute anfühlt, eigentlich wie ein Montag. Allen voran der Blick auf die steirischen Straßen, der da so ist, auf der A9 Grad von Spielfeld nach Graz, dauert's.
1: Ja, nach wie vor eine Dreiviertelstunde haben wir da länger von Spielfeld weg, dann natürlich Richtung Graz rein, auch rund um den Süden, Feldkirchen und so, da gibt's überall Stau. Kleiner Tunnel sollte in den nächsten Minuten aufgehen, das wäre ja mal ein bisschen Erleichterung, ne?
0: Und damit steigt dann auch die Motivation, wenn man in der Arbeit dann angekommen ist, denn darauf freuen sich viele, Gott sei Dank.
2: Auf die Kollegen und auf das gemeinsame geschaffte Ergebnis.
3: Ich freue mich am meisten, wenn ich was vorantreiben kann.
4: Jeder Fortschritt meiner Patientinnen ist für mich eine große Freude.
5: Auf meinen Kaffee. Der ist besonders gut, das ist eine super Kaffeemaschine mit einem Milchschäumer.
6: Also ich Kellner und ich mag die Bewegung und Leute zu treffen und ich mag das wirklich.
7: Nette Kollegen. Und wenn die Kunden auch sehr freundlich sind.
8: Worauf freuen Sie sich in der Arbeit?
9: Keine Ahnung, ich bin Student.
10: Auf die Blumen.
11: Was arbeiten Sie?
12: Floristin. Ich verschönere sie noch mehr. Ich trapiere sie und mache was Wunderschönes draus.
13: Ich freue mich auf meine Italienisch-Gruppe. Die sind so motiviert und aufputschend. Worauf freuen Sie sich in der Arbeit?
14: Ganz ehrlich, heute auf die Mittagspause.
0: Auch da. Voller Fokus. Ab in die neue Woche. Na, geil, zwar für uns unterwegs.

Kim Wilde. Und der Dienstag startet perfekt. In gut 12 Minuten ist es schon 8. Sie ist gekommen, um zu bleiben, könnte man auch sagen. So wie auch ein junger Mann aus dem Burgenland, der uns beim ESC sehr, sehr stolz gemacht hat, wie ich finde. Sehr coole Performance abgeliefert hat, auch wenn die Punkte das nicht ausgesagt haben. Da kann man schon mal stolz sein auf einen sehr, sehr jungen Mann, 19 Jahre, der jetzt seine Musikkarriere, was sowas von beginnt.

0: Monate hast du mir den Tanzschein mit ihm gemacht. Jetzt überleben wir gemeinsam mit ihm den Sommer. Das war Cosmo auf Radio Steiermark. Schönen guten Morgen am Dienstag.
1: Guten Morgen.
0: Er hat sich als 19-Jähriger viel vorgenommen, damals beim ESC anzutreten. Und es gibt dann noch ein paar, die sich in diesem Jahr, vor allem jetzt im Sommer, einiges aufgeboten haben.
2: Grüß euch, ich bin der Hedli aus der Obersteiermark.
3: Und ich bin der Andi.
2: Und fahre mit dem Traktor von Bad Rakersburg nach Barcelona.
0: Ja? Sie haben richtig gehört.
1: Das war Ende April.
0: Das waren der Helmut aus Leoben und der Andreas aus Steinach-Bürg auf ihrem Weg Richtung Spanien, gerade im Raum Maribor.
1: Genau. Mittlerweile sind sie natürlich wesentlich weiter, 25 km/h. Immerhin machen ihre Traktoren samt Wohnanhänger dran. Letzte Woche waren sie bereits an der Côte d'Azur.
0: Und da sind sie sogar erkannt
4: in
0: worden.
4: In Venedig, eine Außerbusreise von Tirol. Und die haben uns gefragt, seit es das, was im Radio waren und Instagram waren, vom Radio Steiermark aus. Ja, natürlich.
0: Ja, natürlich. Und mittlerweile sollten sie auch schon relativ weit gekommen sein. Barcelona rund um Pfingsten war das Ziel.
1: Ja.
0: Ob sie es bis dorthin geschafft haben, das klären wir um kurz nach 8. Dann wird einmal telefoniert. Und dann haben wir noch gefragt, wo sie schon sind, die zwei Herren.

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0: Ja, verständlich, dass man dann gleich nach einem verlängerten Wochenende wieder sich zurücksehnt nach dem, was man gerade gehabt hat, aber willkommen zurück, Hard Acoustics spielen die Rolle und auch die Eagles sind mit dabei, im besten Musikmix zum Aufstehen. Und auch Rocksets, viel Spaß, wir hören uns gleich nach 8.
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5: Im Nachrichtenstudio begrüßt Sie Tom Brandenberger. Die extremen Exzesse wie in den vergangenen Jahren sind im italienischen Badeort Lignano heuer ausgeblieben. Nach dem Motto Tutto Gas haben über Pfingsten aber auch diesmal wieder bis zu 20.000 Jugendliche aus Österreich ordentlich gefeiert.
6: Immer Gaudi mit den Freunden, sind wir ganze Gruppen zu sieben zusammen. Spaß haben, was trinken, einmal was anderes als sonst in der Stadt sein.
7: 19 Leute sind wir. Alle auf dem Hut, befreundet, Geschwister.
8: Da haben wir uns aufgezöltert mit ein bisschen Bier und ein bisschen Alkohol und da trinken wir ein bisschen, so haben wir die beste Zeit unseres Lebens.
5: Nina Walli, die Exzesse sind also ausgeblieben. Polizei und Security haben aber trotzdem mehrfach eingreifen müssen.
9: Vor allem wegen übermäßigen Alkoholkonsums, aber auch wegen kleinerer Diebstähle, Fälle von Ruhestörung und wegen Schlägereien. Zwei Burschen aus Österreich sind außerdem bei Stürzen von einem Balkon und einer Supermarktrampe schwer verletzt worden. Gegen insgesamt 14 Österreicher sind Bußgelder verhängt worden, unter anderem wegen lauter Musik in der Nacht sowie wegen unzüchtiger Handlungen und Urinierens in der Öffentlichkeit.
5: Dass die Lage nicht komplett eskaliert ist, lag aber auch an den verschärften Sicherheitsvorkehrungen.
9: Ja, ab Mitternacht war unter anderem der Straßenverkauf von Alkohol verboten. Öffis und Straßen wurden verstärkt überwacht. Polizei und Carabinieri wurden dabei zusätzlich von privaten Sicherheitsdiensten unterstützt. Und aus Österreich waren heuer erstmals 4 statt wie bisher 2 Polizeibeamtinnen in Lignano im Einsatz.
5: Tutto Gas unter verstärkter Kontrolle, also danke Nina Walli. Im Durchschnitt landen in Österreich pro Haushalt jedes Monat Lebensmittel im Wert von rund 100 Euro im Müll. Das hat die Umweltschutzorganisation WWF berechnet. Dabei wurden Daten zu Lebensmittelabfällen mit aktuellen Lebensmittelpreisen kombiniert. Monatlich werden demnach im Schnitt rund 14 Kilogramm Essen weggeschmissen, besonders betroffen Obst und Gemüse sowie Brot und Backwaren. Die EU-Kommission plant eine Rekordstrafe gegen Google. Das Handelsblatt berichtet, dass die Tochter des US-Konzerns Alphabet mit einer Zahlung im hohen dreistelligen Millionenbereich rechnen muss. Die Entscheidung soll noch vor der Sommerpause fallen. Volker Obermeier berichtet.
10: Die EU-Kommission wirft Google vor, bei der Online-Suche eigene Dienste zu bevorzugen. Damit würde das Unternehmen gegen den sogenannten Digital Markets Act, DMA, verstoßen. Per Gesetz sind Konzerne mit einer starken Marktmacht verpflichtet, mehr Wettbewerb zuzulassen, gerade zugunsten kleinerer Unternehmen. Die EU-Kommission bestätigt derzeit weitere Gespräche mit Google, man werde aber nicht zögern, den nächsten Schritt zu gehen. Nach Angaben des US-Unternehmens ist die Suchfunktion mittlerweile geändert, man setze auf weitere Verhandlungen. Wegen Verstößen gegen den DMA hat die EU-Kommission bereits Strafen gegen Apple und die Facebook-Mutter Meta verhängt, einmal 500 Millionen und einmal 200 Millionen Euro.
5: Das waren die Nachrichten mit Tom Brandenberger.
0: Und damit gleich weiter zum Wetter.
11: Meist strahlend blauer Himmel heute, bis zum Abend viel Sonne und mit dieser Sonne wird es jetzt rasch immer wärmer. 21 Grad hat es schon in Gamlitz, etwas frischer noch in Mura mit 14 Grad. Da kann man auch durchlüften. Bis zum Nachmittag dann aber liegen die Höchstwerte bei hochsommerlichen und schweißtreibenden 26 bis 33 Grad. Es wird wohl der wärmste Tag der Woche. Quellwolken, die es heute über den Bergen gibt, bleiben meist harmlos. Einzig in der westlichen Obersteiermark sind einzelne Schauer und Gewitter nicht ganz auszuschließen. Aber genau das ändert sich morgen. Bereits am Vormittag entstehen im Bergland dichtere Quellwolken. Ab Mittag dann entstehen die ersten teils auch gewitterigen Regenschauer und die breiten sich von Norden her dann nach und nach auf die gesamte Steiermark aus. Am längsten sonnig und trocken bleibt es morgen an der Grenze zu Slowenien.
0: Es ist gleich 4 nach 8, das Radio Steiermark Verkehrsservice.
11: Gleich mit den guten Nachrichten, A9 Pyrenautobahn Richtung Linz, kurz nach Übelbach. Der Kleine am Tunnel, der ist wieder frei. Der defekte LKW hat den Tunnel verlassen, der Stau löst sich jetzt auf. Immer noch eine halbe Stunde länger dauert es für Sie auf Ihrem Weg zur Arbeit auf der 9 der Pyrenautobahn von Spielfeld nach Graz. Und zwar ab Leibnitz gibt es da noch Stau. In Graz wegen Überlastung vor Feldkirchen nämlich gibt es auf der Flughafenstraße und auf der Triesterstraße jeweils stadteinwärts einen 2 Kilometer langen Stau und 1 Kilometer Stau auch auf der Heinrichstraße in Graz stadteinwärts vor der Hilmgasse.
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0: Schönen Dienstag. Guten Morgen.
11: Morgen.

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Gehen Sie es, wenn es geht, heute ein bisschen gemütlich an. Einige müssen, weil sie im Stau stehen auf der A9. Die anderen sind wahrscheinlich noch aufgekratzt von einem langen Partywochenende. Take it easy, vereint alle. Schönes Aufstehen mit Radio Steiermark. Guten Morgen.

0: Ja, Take It Easy war das Motto von zwei Obersteirern Ende April. Die Idee,
1: jetzt taugt er, gell?
0: Eigentlich ein Wahnsinn, die Idee an sich ist schon unglaublich. Wir fahren mit dem Traktor nach Spanien, genau.
1: Ja.
0: 25 km/h schnell, also sie haben nicht irgendeinen auffrisierten Traktor, wo sie relativ schnell über die Autobahn drüber kommen. Nein, Helmut Kirisitz und Andreas Steiner, der eine aus Leoben, der andere aus Steinach-Bürg, haben sie gedacht, passt, wir fahren los und schauen mal, weit wir kommen. 4000 Kilometer waren es.
1: Steiermark, Barcelona. Unfassbar. Die Frage ist, wie weit sind's?
0: Helmut, guten Morgen. Buenos dias.
2: Wir sind ja fast ein Ziel angelangt in Barcelona.
0: Sehr cool. Wahnsinn. Wie war die Fahrt? Erzähl einmal, mit 25
2: km/h. Mit 25 km/h. Es war super runterfahren, das Innere war unterschön, es waren die Weinberge, alles perfekt, muss ich sagen. Die Weinträger, das Anbaugebiet, was sie anbauen, das Ganze, aber das Fruchtbare ist halt Frankreich, nicht? Das ist da. Aber wenn wir in die Nähe gekommen sind, so aus der Galerie oder die Ramplas, haben sie abgesperrt, nicht? Da kommst du einfach nicht rein, nicht? Und dann hätten wir ja einen super Stellplatz gehabt vom Park von Leid, aber sie wollen keinen rauchenden Steuerer haben dort. Also haben wir einen Randbezirk müssen suchen, nicht?
0: Welche Routen habt ihr da einschlagen müssen? Weil ich kann mir ja vorstellen, dass das doch nicht so easy cheesy ist, wenn man jetzt normal Google Maps eingibt und losfährt.
2: Ja, wir haben schon Google Maps eingegeben und losgefahren, gell? Auf den Städtplatz, wo wir jetzt sehen, sind wir über die Berge gefahren und der hat uns immer wieder auf die Autostraße geführt. Aber es gibt möglicherweise keine Straße, wo es daher führt. Das sind im Kreis der Verständin, Polizei kommen, habe ich geteilt, wir haben ein Problem. Also der Polizist ist hergekommen, hat sein Handy aufgemacht, hat reingeschaut, hat gesagt, er findet da auch nichts, wir sollen auf der Autobahn einmal ein Stück fahren, aber ganz bisschen schneller und auf der rechten Seite. Auf der Autobahn, weil es gibt keine Möglichkeit, dass wir dort hinkommen. Jetzt sind wir ungefähr so 6 Kilometer auf der Autobahn gefahren halt, nicht? Aber wir sind angekommen.
0: Das ist das Allerwichtigste. Helmut, wie kommt jetzt wieder heim?
2: Naja. Ja, heim fahren wir über die Alm.
0: Also fahrt jetzt wirklich mit den ganzen Geräten wieder heim? Also ihr werdet irgendwie abgeholt, abgeschleppt, ihr fahrt jetzt wieder heim damit?
2: Wir fahren wieder heim damit, ja sicher. Nein, wir fahren heim. Wir sind gekommen, wir fahren auch wieder heim. Die Steirer fahren heim auch wieder, nicht? Das ist nicht so, wie es jetzt so wie mit Fahrt. Mit Fahrt fahren Zug, mit Zug fast heim, nicht? Das ist nicht so, wir haben einen Steirer, ne?
0: Ja,
2: mit dem fahren wir schon heim, nicht?
0: Ja, das ist die Reise vom Helmut und vom Andi, die jetzt dann langsam aber sicher sich auch wieder dann auf den Heimweg machen. Richtig coole Geschichte, gut, dass sie angekommen sind und liebe Grüße an die Frauen soll man auch ausrichten.
1: Ja, die halten alles am Laufen zu Hause.
0: Die warten. Wir haben ihnen jetzt noch einmal gesagt, liebe Partnerinnen vom Helmut und vom Andreas, sie sollen wirklich im schnellsten Weg wieder nach Hause fahren. Also wie schnell man halt mit 25 km/h fahren kann.
1: Deswegen fahren sie ja über die Schweiz, über die Berge, ne?
0: Ja, genau. Viel Spaß dabei.

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0: Schönen Dienstag. 8:30. Radio Steiermark ist da.
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2: In der Oststeiermark ist es zu einem fatalen Unfall unter Alkoholeinfluss gekommen. Ein Mann hat ein dreijähriges Kind auf einem Quad mitgenommen. Das Fahrzeug ist umgestürzt. Beide wurden schwer verletzt, berichtet Katrin Ehrhardt.
3: Der 38-Jährige setzt in Großsteinbach im Bezirk Hartberg-Fürstenfeld das dreijährige Kind eines anwesenden Bekannten auf seinen Schoß und fährt in einer Hauseinfahrt los. Weder der Lenker noch der Bub tragen einen Helm. Schon nach wenigen Metern kippt das Quad aus noch unbekannter Ursache seitlich um. Beide werden schwer verletzt und nach der medizinischen Erstversorgung in das Krankenhaus Oberwart eingeliefert. Der Alkotest ergibt bei dem 38-Jährigen eine mittelgradige Alkoholisierung. Er wird wegen verschiedener verkehrsrechtlicher Übertretungen bei der Bezirkshauptmannschaft Hartberg-Fürstenfeld angezeigt. Auch die Staatsanwaltschaft Graz wird in Kenntnis gesetzt, heißt es von der Polizei. Sei, die auch noch weitere Erhebungen für notwendig erachtet.
2: Im kommenden Betreuungsjahr soll ein neues Kinderbildungs- und Betreuungsgesetz in Kraft treten. Die Begutachtung ist vorbei. Rund 500 Einwände sind beim Land eingegangen. Mit dem neuen Gesetz kann die Gruppenanzahl von derzeit 22 in Ausnahmefällen auf bis zu 27 Kinder erhöht werden. Ein Ansteigen der Gruppengrößen führe zu weniger Platz für die Kinder. Sie könnten dann in ihrer Bewegungsfreiheit eingeschränkt werden, kritisieren Gewerkschaft und Elementarpädagogen. Graz bekommt moderne und komfortable Straßenbahnen. Das erste neue Flexity-Modell nimmt morgen den Betrieb auf. Bis zum Ende des Jahres sollen noch 7 weitere folgen. Die Kosten pro neuer Garnitur belaufen sich auf rund 3,5 Millionen Euro. Geplant sind insgesamt 55 neue Modelle bis Mitte 2030, während ältere Modelle schrittweise aus dem Verkehr gezogen werden. Teilweise sind immer noch bis zu 50 Jahre alte Straßenbahnen in Graz unterwegs. Bei der Eishockey-WM in der Schweiz gibt es für Österreich, unter anderem mit Graz 99ers-Spieler Paul Huber, heute das Entscheidungsspiel um den Einzug ins Viertelfinale. Dabei braucht es eine Sensation, denn gegen die Eishockey-Weltnation USA muss ein Sieg her, Wolfgang Eichinger.
4: Ja, und das wird eine extrem schwere Aufgabe. Die USA ist regierender Weltmeister und hat heuer den Olympiasieg geholt. Aber bei den USA fehlen einige NHL-Topstars. Die Ausgangsposition für Stürmer Paul Huber: Österreich kann und darf ins Viertelfinale einziehen. Favorit USA muss.
5: Die müssen gewinnen. Die haben eigentlich den Druck und nicht wir. Einfach kompakt, aggressiv und aufsässig spielen und dann schaut es, glaube ich, ganz gut aus.
4: Ein Sieg auch nach Verlängerung würde Teamchef Roger Bader und seine Mannschaft in das Viertelfinale bringen.
6: Ja, wir glauben an die Chance. Die Mannschaft wird super kämpfen, mit viel Moral spielen und dann hoffen wir auch, dass wir das Wettkampfglück uns mit dieser Art auch verdienen.
4: Auch Deutschland und Lettland haben noch die Chance, unter die letzten 8 Mannschaften aufzusteigen. Spielbeginn bei Österreich gegen die USA in Zürich ist 16.20 Uhr live zu sehen in ORF 1.
2: Und jetzt zum Wetter und Claudia Rath.
7: Mit viel Sonnenschein und oft wolkenlosem Himmel wird es jetzt rasch immer wärmer. Bis zum Nachmittag dann liegen die Höchstwerte bei hochsommerlichen 26 bis 33 Grad. Quellwolken über den Bergen bleiben heute meist harmlos. Einzig in der westlichen Obersteiermark sind einzelne Schauer oder auch Gewitter nicht ganz auszuschließen. Morgen dann am Mittwoch nicht ganz so beständig. Bereits am Vormittag entstehen im Bergland dichtere Quellwolken. Ab Mittag dann die ersten teils gewitterigen Regenschauer und die breiten sich dann nach und nach von Norden her auf die gesamte Steiermark aus. Am längsten Sonne genießen können Sie morgen an der Grenze zu Slowenien.
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7: A9 Pyrenautobahn Richtung Linz ab Leibnitz. Da gibt es nach wie vor Stau im Frühverkehr und Sie brauchen eine halbe Stunde länger. Und dann in weiterer Folge auch im Raum Übelbach dauert es noch einmal 25 Minuten länger. In Graz gibt es 2 Kilometer Stau auf der Flughafenstraße und der Triesterstraße jeweils stadteinwärts wegen Überlastung vor Feldkirchen. Und in Graz selbst jetzt Stau und zwar 1 Kilometer auf der Elisabethstraße in beiden Richtungen.
0: 8:35 Uhr.
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7: Schönen guten Morgen.
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0: Wir sind zurück aus einem verlängerten Pfingstwochenende. Guten Morgen am falschen Montag, am Dienstag, 8.42 Uhr, gerade Steiermark läuft. Am Wochenende, neben vielen Leuten, die im Freibad im Badesee gesessen sind, waren auch die Austrian Badminton Open im Raiffeisen Sportpark, das größte Badminton-Turnier Österreichs. Das ist wieder weggeräumt, die Netze sind weg, dafür ist eine Wahlarena aufgebaut worden. Für ganz schön viele Schülerinnen und Schüler, für die Graz-Wahl Ende Juni und mittendrin statt nur dabei sind nicht nur die Spitzenkandidatinnen und die Spitzenkandidaten, sondern auch unsere Uli Enzinger.
1: Einen wunderschönen guten Morgen.
2: Guten Morgen, Uli.
0: Guten Morgen, Uli. Guten Morgen. Du leitest heute die große Schuldiskussion gemeinsam mit meinem Bezirk und der Landesschülerinnenvertretung und bist sozusagen federführend dafür da, dass alle Parteien bestmöglich zu Wort kommen und sich auch präsentieren können. Wie läuft das heute ab?
1: Genau, also am Podium zu Gast, also ich bin mittendrin und zwar mitten am Podium mit den Spitzenkandidatinnen und Spitzenkandidaten der 7 im Gemeinderat vertretenen Parteien. Es geht darum, dass sich die Erstwähler und Erstwählerinnen ein Bild machen können, dass sie ein bisschen einordnen können. Es sind doch 7 Spitzenkandidaten, 7 Parteien, es sind ganz, ganz viele Themen und weil du den Sport angesprochen hast, es wird natürlich auch heute sportlich. Man darf es jetzt nicht ganz so klassisch als Teamsport vorstellen wie bei Badminton. Es ist immerhin Wahlkampf und es geht aber auch um Zeit, Zeitdisziplin, also das wird gefordert sein. Wir haben auch einen Buzzer mit, damit da wirklich keiner zu lange spricht, denn wir wollen ja möglichst viel unterbringen. Es geht wie im Sport auch um Fairness, sportliche Fairness auch in der Politik und es geht natürlich schon auch darum, Basketball wird ja auch gespielt im Raiffeisen Sportpark, dass die Politikerinnen und Politiker den einen oder anderen inhaltlichen Treffer landen bei den Schülerinnen.
0: Ja, da sind nämlich einige mit dabei. An die 600 haben sich angemeldet. Mhm. Dazu wird das Ganze ja gestreamt. Das heißt, man kann auch live direkt vom Klassenzimmer aus mit dabei sein. Das heißt, auch die Themen, die du dann ansprechen wirst, werden dann auch Gewichtung bekommen, weil so viele Jugendliche auf einem Fleck hat man selten als Politikerin oder Politiker.
1: Genau,

0: es geht um die Fragen der Zukunft. Es geht um Mobilität zum Beispiel, ganz wichtiges Thema. Die aktuelle Stadtregierung will ja eher den Autoverkehr reduzieren, mehr Richtung Öffis, mehr Richtung Radverkehr, Richtung Fußgänger. Schauen wir, sehen das alle Parteien so? Wo sind da die Positionen? Es geht darum, wie kann die Innenstadt gerade für die Jungen belebt werden? Stichwort Murattraktivierung, da ist ja auch so ein Stichwort jetzt im Wahlkampf, wo sehr viele Parteien Vorschläge bringen. Es geht darum, gerade auch an heißen Tagen wie heute, wie bleibt die Stadt lebbar, auch in 10, 20 Jahren, wenn es immer wärmer, immer heißer wird? Geht es weiter mit Begrünung, mit Beschattung? Es geht natürlich für Studierende in weiterer Folge ums Thema leistbares Wohnen und ja, einige andere Themen, die wir natürlich auch noch mit im Gepäck haben.
1: Zwei Stunden werden relativ schnell verfliegen, ja?
2: Genau, die 600 Jugendlichen werden Themen bringen.
0: Die werden natürlich auch mitsprechen, selbstverständlich.
1: Claudia, für dich, du kannst gerne deine Jungs anrufen.
2: Wir haben einen Erstwähler zu Hause. Also die
0: Themen, ich auch.
2: Ja.
0: Da geht es auch ums Fortgehen zum Beispiel.
2: Ja, Sicherheit in der Stadt, auch ein Thema. Also da sind schon Sachen gefragt dann.
1: Und alle diese Fragen werden es dann auch sein. Hoffentlich dann ab 11.30 Uhr geht's los auf steiermark.orf.at und ORF On wird es übertragen. Ab 18 Uhr übrigens dann eine gekürzte Version, aber immerhin die wichtigsten Themen
0: eine
1: noch
0: Stunde
1: auf
0: lang.
1: Radio Steiermark zu hören. Uli, viel Spaß.
0: Dankeschön, ich freue mich schon.
1: Es wird sehr, sehr cool werden und wenn uns die Spitzenkandidatinnen und Spitzenkandidaten vielleicht jetzt zuhören, ich würde jetzt nicht sagen, dass der Druck groß ist, aber...
2: Aber doch, ne?
1: Aber doch, also es sind schon ein, zwei Leute heute mit dabei, also viel Spaß dabei auch.

0: 8.48 Uhr, in 12 Minuten ist es 9, das Radio Steiermark Verkehrsservice gibt es jetzt für Sie. Wir haben eine dringende Meldung.
1: Genau, für all jene, die auf der 6. Semmering-Schnellstraße Richtung St. Michael unterwegs sind. Bei Kindberg Dörfli ist ein Unfall passiert, da ist jetzt bei Kilometer 63 die Überholspur gesperrt.
0: Gute und sichere Fahrt.
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1: Und, wie fühlt es sich an?
2: Ja, wie am Montag hätte ich gesagt, ja. Oder?
3: Es ist manchmal herausfordernd.
1: Der erste Arbeitstag nach dem langen Pfingstwochenende.
3: Ich habe aber auch eine Freude, wenn ich am Ende des Tages was weitergebracht habe.
1: Worauf sich die Steirer so freuen.
2: Vor allem in der Arbeit.
4: Ja, auf meinen Kaffee. Der ist besonders gut.
5: Nette Kollegen.
6: Also ich Kellner und ich mag die Bewegung und Leute zu treffen. Und ich mag das wirklich.
1: Schöne Nachpfingsten. Das war eine große Party. Nicht nur in Lignano, sondern auch bei uns in der Steiermark.
7: Wir regieren der DSV!
1: Der DSV Leoben hat sich gestern zum Fußball-Steirer-Cup-Sieger gekrönt.
8: Ja, es ist Wahnsinn.
1: Wahnsinn, das ist schon richtig, richtig lässig. Wie viel Grad bekommt es heute?
9: 33, dort, wo es am heißesten wird.
1: Im ganzen Land sind auch schon die Freibäder gestürmt worden.
10: Sehr kalt, aber wenn man mit einem kleinen Kind unterwegs ist, dann geht es schon.
1: Wir fahren mit dem Traktor nach Spanien. Barcelona rund um Pfingsten war das Ziel.
11: 6 Kilometer auf der Autobahn fahren halt nicht, aber wir sind angekommen.
1: Also fahrt ihr wirklich mit den ganzen Geräten wieder heim?
11: Wir fahren wieder heim damit, das sicher. Nein, wir fahren heim, weil wir sind gekommen, wir fahren auch wieder heim. Die Steirer fahren heim auch wieder nicht.
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1: Und gleich direkt nach 9 kommt Gisi Hafner auf Sie zu. Sie hat Falco im Gepäck, Elton John, Solarkreis, Josh und. Da kommt vieles auf Sie zu. Wie jetzt noch bis 9 Udo Jürgens. Schönen Dienstag, bis morgen.

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1: Im Nachrichtenstudio begrüßt sie Tom Brandenberger. Ungeachtet der Bemühungen um ein Kriegsende und einer eigentlich geltenden Waffenruhe haben die USA nach eigenen Angaben Ziele im Iran angegriffen. Christoph Kohl in Washington. Was genau war denn das Ziel der Angriffe?
2: Das für den Nahen Osten zuständige Zentralkommando der US-Streitkräfte sagt, dass man Raketenabschussrampen beschossen habe und Schiffe, die versucht hätten, in der Straße von Hormus Minen zu verlegen. Die USA erklären, dass es sich dabei um Selbstverteidigung gehandelt habe, um amerikanische Soldatinnen und Soldaten vor iranischen Angriffen zu schützen.
1: Und was könnte das jetzt für den Friedensprozess bedeuten?
2: Es könnte natürlich der Versuch sein, so den Druck auf den Iran in den Verhandlungen zu erhöhen. Nach allem, was wir derzeit wissen, hat es sich ja um recht gezielte, limitierte Angriffe gehandelt. Aber das ohnehin schon kaum vorhandene Vertrauen zwischen den Verhandlern könnte dadurch natürlich noch weiteren Schaden genommen haben.
1: Keine guten Aussichten für den Friedensprozess in Nahost also. Zum nächsten Krisenherd. Im Ukraine-Krieg fordert Russland jetzt ausländische Diplomaten in Kiew dazu auf, die Stadt zu verlassen. Hintergrund ist, dass Moskau mit massiven Angriffen auf die ukrainische Hauptstadt droht. Oberst Markus Reisner vom österreichischen Bundesheer sagt auf die Frage, ob tatsächlich noch mit einer weiteren Eskalation zu rechnen ist.
3: Durchaus, weil es gibt also an der Front momentan eine Situation, wo keine Seite wirklich voranschreiten kann, vor allem die russische nicht, die ja quasi Gelände in Besitz nehmen möchte. Und die strategische Luftkriegsführung Russlands lässt jetzt diese Eskalation zu, beziehungsweise muss sich ja Russland oder der Präsident auch gegenüber seiner Bevölkerung erklären, warum es möglich ist, dass die Ukraine quasi mit weitreichenden Drohnenzielen in Russland angreift. Und damit ist durchaus erwartbar, dass das tatsächlich zu einer Eskalation weiterführen könnte.
1: Sagt Oberst Markus Reisner. Experten befürchten auch heuer wieder eine sehr starke Gletscherschmelze. Viele kleine Gletscher werden heuer verschwinden, sagt etwa die Tiroler Gletscherforscherin Andrea Fischer. Hermann Hammer berichtet.
4: Ein erheblicher Teil der bereits dünnen Eisfelder in den Ostalpen könnte schon heuer verschwinden. Gründe für die pessimistische Prognose der Gletscherforscherin sind der schneearme Winter und die Aussicht auf einen heißen Sommer. Während viele kleine Gletscher heuer komplett verschwinden dürften, gehen die großen Gletscher massiv zurück und fallen auseinander. Ein Team um Fischers Kollegin Lea Hartl hat für die Stubaier und Ötztaler Alpen im Vorjahr Modellrechnungen erstellt. Diese haben gezeigt, dass in diesem Teil der Alpen in den kommenden 4 Jahren ein Drittel der Gletscher verschwinden wird. Das sind bis zum Jahr 2030 etwa 100 Gletscher weniger.
1: Die US-Jazz-Legende Sonny Rollins ist im Alter von 95 Jahren in den USA gestorben. Rollins war einer der wichtigsten Vertreter des Modern Jazz und arbeitete unter anderem mit Thelonious Monk, Miles Davis und den Rolling Stones zusammen. Er wurde auch der Saxophon-Kolossus, also Saxophon-Koloss genannt. Und das war zugleich auch der Titel seines wegweisenden Albums von 1956. Das waren die Nachrichten mit Tom Brandenberger. Und jetzt zum Wetter.
5: Der Frühling fährt weiterhin ein Hochsommerprogramm. Schon vor einer halben Stunde haben die Wiener Innenstadt und Lutzmannsburg im Burgenland die 25-Grad-Marke erreicht. Bis zum Nachmittag klettern die Temperaturen auf 27 bis 34 Grad und es bleibt überwiegend sonnig. Größere Quellwolken und vereinzelte kurze Schauer bilden sich nur von Tirol bis Kärnten und zur Obersteiermark. Morgen kommen etwas mehr Wolken zur Sonne und im Bergland und Süden entstehen ein paar Gewitter. Es wird aber trotzdem wieder so heiß wie heute. So viel zum Wetter von Simon Kühldorfer.
6: 9:04, wir kommen zum Radio Steiermark Verkehrsservice und schauen gleich mal auf die S6, die Semmering-Schnellstraße in Richtung St. Michael bei Kindberg-Dörfel. Nach einem Unfall ist da bei Kilometer 63 die Überholspur gesperrt. A9-Pürnertbahn in Richtung Linz ab Leibniz, Stau im Frühverkehr und 20 Minuten mehr Fahrzeit. Und bei Übelbach brauchen Sie dann 10 Minuten länger. Auf der Flughafenstraße in Graz und auf der Dresdner Straße stadteinwärts, da gibt es jeweils 2 Kilometer Stau wegen Überlastung vor Feldkirchen und 1 Kilometer Stau wegen Überlastung auch noch auf der St. Peter Hauptstraße stadteinwärts und auf der Elisabethstraße in beiden Richtungen. Sollten Sie von weiteren Meldungen wissen, kostenlos bei uns anrufen unter Stern 300. Ich wünsche eine gute und sichere Fahrt.
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6: Ja, falls Sie schon den ersten Kaffee verschüttet haben, war die Küchenrolle hoffentlich zur Hand. Auch bei uns da im Radiostudio steht sie immer parat. Küchenrollen sind wichtig, wurden nun getestet. Was dabei herausgekommen ist, hören Sie gleich bei uns. Schönen Vormittag.

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1: Küchenrollen sind in unserem Alltag ständig im Einsatz. Die braucht man einfach. Wie dringend merkt man erst richtig, wenn sie mal ausgegangen ist? Der Verein für Konsumenteninformation hat 15 Küchenrollen getestet. Projektleiter Christian Undeutsch, was muss denn eine richtig gute Küchenrolle können?
2: Eine gute Küchenrolle muss vor allem zwei Dinge können. Sie muss schnell und viel Flüssigkeit aufsaugen und dabei stabil bleiben. Außerdem sollte sie möglichst wenige Fasern abgeben, damit beim Abwischen nichts zurückbleibt. Mhm. Das ist insbesondere wichtig, wenn man jetzt Gläser reinigt oder Lebensmittel abtupft.
1: Um viel Flüssigkeit aufzunehmen, braucht man wahrscheinlich eine Küchenrolle mit vielen Lagen, oder?
2: Im Test haben die zweilagigen Produkte besser abgeschnitten als viele dreilagige. Das lässt den Schluss zu, dass die Saugstärke eines Papiers weniger mit der Anzahl der Lagen zusammenhängt, als mit der Qualität des Ausgangsmaterials, der Struktur und der Verarbeitung.
1: Jetzt sagen wahrscheinlich ein paar Leute, alles was eine Küchenrolle kann, kann doch auch ein Geschirrtuch? Oder gibt es da Unterschiede?
2: Das kommt ganz auf den Einsatzzweck an. Küchenrolle ist vor allem dann sinnvoll, wenn die Hygiene wichtig ist, beispielsweise bei der Verarbeitung von rohem Fleisch oder der Reinigung stark verschmutzter Flächen. Geschirrtücher dagegen sind robuster, langfristig günstiger, nachhaltiger und eignen sich gut für den täglichen Gebrauch, beispielsweise zum Abtrocknen oder für größere Flächen.
1: Also wenn Sie auch gerade beim Wischen, beim Putzen sind, wir begleiten Sie mit Musik, die Ihnen dabei sicherlich hilfreich sein wird. Kris Kristofferson, beruhigend beim Putzen.
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Es ist der 26. Mai und als ich heute in der Früh weggefahren bin, hatte es schon 20 Grad. Ja, und das wird sich noch steigern im Laufe des Tages, sind da schon bis zu 32 Grad drin. Die detailreichen Aussichten dann bei uns nach den Schlagzeilen um 9.30 Uhr.

0: Einen schönen Dienstagvormittag, es ist 9.30 Uhr.
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2: Die Polizei hat zwei Motorradraser aus dem Verkehr gezogen. Der Steirer und der Kärntner waren gestern unabhängig voneinander auf der bei Bikern beliebten Sobot-Strecke unterwegs. Einer wurde mit 170 km/h gemessen, der andere sogar mit 193 km/h. Erlaubt waren 100. Den Lenkern wurden die Führerscheine abgenommen. In einem Fall hat die Polizei auch das Motorrad vorläufig beschlagnahmt. In Großsteinbach im Bezirk Hartberg-Fürstenfeld hat ein betrunkener Oststeirer einen Quad-Unfall verursacht, bei dem er und ein dreijähriges Kind schwer verletzt wurden. Der 38-Jährige hatte das Kind eines Bekannten auf seinen Schoß gesetzt und mitgenommen. Das Fahrzeug ist nach kurzer Fahrt umgestürzt. Beide haben keinen Helm getragen. Der Bub und der Fahrer wurden in das LKH Oberwart eingeliefert. In Schöde im Bezirk Murau wurden zwei Biker nach der Kollision mit einem Auto gegen eine Friedhofsmauer geschleudert. Das 60-jährige Paar aus Oberösterreich wollte ein Auto überholen, das allerdings gerade links abbiegen wollte. Die beiden schwerverletzten Motorradfahrer wurden nach der Erstversorgung mit Hubschraubern in die Krankenhäuser Klagenfurt und Tamsweg geflogen. Zum Wetter: Sonne und Hitze setzen sich fort. Mit beinahe Windstille und einem wolkenlosen Himmel steigen die Temperaturen auf 26 bis 33 Grad. Morgen am Mittwoch vorübergehend nicht ganz beständig. Es ziehen größere Quellwolken durch und vereinzelt sind auch gewittrige Schauer möglich. Es bleibt aber heiß mit Höchstwerten um die 30 Grad.
0: Wir kommen noch zum Radio Steiermark Verkehrsservice. Da brauchen Sie Geduld. Auf der A9 der Pyrnaderbahn von Spielfeld nach Graz, von Lebring bis zum Schwarzelsee, immer noch bis zu 20 Minuten mehr Fahrzeit wegen Überlastung. A9 Richtung Linz zwischen Trabach und Kammern. Vor einer Baustelle haben Sie hier 10 Minuten Verzögerung. Und auf der S6 der Semmering-Schnellstraße in Richtung St. Michael bei Kindberg-Dörfel, da ist die Unfallstelle geräumt. Sollte es weiteres geben, kostenlos bei uns anrufen, bitte unter Stern 300. Ich bin Gisi Hafner, wünsche weiterhin eine gute Fahrt.

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1: Menschen, die zwider sind, die sich nicht wohlfühlen in dem Körper, sind meist aus dem Gleichgewicht. Sonst wäre es auch nicht so. Was auf mentaler Ebene spürbar wird, kann man auch auf körperlicher Ebene eben auch wahrnehmen. Und deshalb sind Balanceübungen für den ganzen Körper einfach wichtig und tun auch sehr gut. Deshalb gibt es bei uns jetzt auch eine Gleichgewichtsübung für Jung und Alt. Uli, wie gehen wir es denn an?
2: Wieder aufrechter Stand. Wir verlagern das Gewicht auf das linke Bein. Ja, und dann strecken wir beide Arme in Verlängerung des Oberkörpers Richtung Decke. Ja, jetzt nehmen wir das rechte Bein und strecken es nach hinten ab.
3: Ja, wird das abgestellt oder bleibt es in der Luft?
2: Bleibt jetzt einmal abgestellt auf der Zehenspitze. Und jetzt schauen wir mal, dass wir eine Linie bilden. Das heißt, unsere Arme, unser Oberkörper und unser ausgestrecktes Bein bilden eine Linie. Und die Übung nennt sich Standwaage. Das heißt, wir versuchen jetzt diese Linie immer zu halten. Wir bewegen den Oberkörper ganz leicht nach vorn und heben jetzt das Bein hinten ab. Die Linie soll gleich bleiben, also immer eine gerade.
3: Uiuiuiui.
2: Jawohl, das wird schwieriger. Endposition kann eine waagrechte Position, also parallel zum Boden sein. Wenn es nicht so weit geht, können wir gerne früher aufhören. Wichtig ist, dass wir schön stabil bleiben. In der Endposition 10 Sekunden halten, dann wieder auflösen, also abstellen, kurz durchbewegen und das Gleiche auf der anderen Seite.

Nach diesen schönen Pfingstfeiertagen muss erst einmal alles wieder richtig anlaufen. Ein bisschen zäh ist es derzeit auf den Straßen. Das macht sich bemerkbar auf der A9. Der Pyrnautobahn in Richtung Linz, ab Wildon bis Graz. Eine Viertelstunde brauchen Sie hier länger wegen Überlastung. Außerdem Blockabfertigung vor dem Plaputschtunnel und vor dem Schadnerkogeltunnel. Weitere Meldungen gibt's dann nach den Nachrichten gleich nach 10.

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1: Eine Italo-Pop-Show bringt morgen Abend italienisches Sommerflair auf die Grazer Kasematenbühne. Mit Sitz von Ramazzotti bis Pausini können Sie da ab 20 Uhr die Musiker rund um Monika Ballwein genießen. 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

0: Einen schönen Dienstagvormittag und auch nach 10 Musik, die Sie gut durch diesen Vormittag bringt. Dr. Hook ist mit dabei und auch der neue Titel von Simone und Charlie Brunner. Und Musik von Bill Haley. 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
2: Im Nachrichtenstudio begrüßt sie Tom Brandenberger. Das Monatsende rückt näher und damit einmal mehr die Frage, wie es mit der Spritpreisbremse der Regierung weitergeht. Schon Ende April konnte sich die Koalition nur nach langen Verhandlungen auf eine Teilfortführung einigen. Jetzt wiederholt sich das Spiel. ÖVP und Neos wollen ein Ende der Margeneingriffe. Die SPÖ will eine Fortsetzung. Felix Nowak berichtet.
3: Die Gewinne großer Treibstoffunternehmen sollen beschränkt bleiben, zumindest wenn es nach SPÖ-Klubobmann Philipp Kucher geht.
4: Dieses Instrument in Österreich funktioniert besser, als einige davor geglaubt haben. Und mitten in der Krise auf ein Kriseninstrument zu verzichten, das kann nicht der richtige Weg sein.
3: Einigen kann sich die Regierung bisher nur auf eine weitere Reduktion der Mineralölsteuer, um zusätzliche Einnahmen aus der Mehrwertsteuer zurückzugeben. ÖVP und Neos sind allerdings gegen weitere Preiseingriffe, um kleine Tankstellen zu schützen, wie Karin Doppelbauer von den Neos sagt.
5: Diese kleinen Tankstellen kaufen teurer ein als die großen namhaften Tankstellen. Und es kann nicht das Ziel sein dieser Bundesregierung, die kleinen Tankstellen aus dem Markt zu drängen.
3: Derzeit liegen die Spritpreise bei weitem nicht mehr auf Rekordniveau, aber immer noch höher als vor Beginn des Irankriegs.
2: Ungeachtet einer eigentlich geltenden Waffenruhe haben die USA nach eigenen Angaben Ziele im Iran angegriffen. Nach Angaben des US-Zentralkommandos wurden iranische Raketenstellungen und Schiffe attackiert, die Minen legen wollten. Es habe sich um Selbstverteidigungsmaßnahmen gehandelt, so ein Sprecher. Zum Höhepunkt der muslimischen Pilgerfahrt Hadsch haben tausende Gläubiger den Berg Arafat in Saudi-Arabien erklommen. Am frühen Morgen rezitierten die in Weiß gekleideten auf dem rund 70 Meter hohen Hügel Koranverse. Auf dem Arafat soll der Prophet Mohammed seine letzte Predigt gehalten haben. In der Oststeiermark ist es zu einem tragischen Unfall unter Alkoholeinfluss gekommen. Ein Mann hat ein dreijähriges Kind auf einem Quad mitgenommen. Das Fahrzeug stürzte um. Beide wurden schwer verletzt. Mehr von Katrin Erhardt.
6: Der 38-Jährige setzt in Großsteinbach im Bezirk Hartberg-Fürstenfeld das dreijährige Kind eines anwesenden Bekannten auf seinen Schoß und fährt in einer Hauseinfahrt los. Weder der Lenker noch der Bub tragen einen Helm. Schon nach wenigen Metern kippt das Quad aus noch unbekannter Ursache seitlich um. Beide werden schwer verletzt und nach der medizinischen Erstversorgung in das Krankenhaus Oberwart eingeliefert. Der Alkotest ergibt bei dem 38-Jährigen eine mittelgradige Alkoholisierung. Er wird wegen verschiedener verkehrsrechtlicher Übertretungen bei der Bezirkshauptmannschaft Hartberg-Fürstenfeld angezeigt. Auch die Staatsanwaltschaft Graz wird in Kenntnis gesetzt, heißt es von der Polizei, die auch noch weitere Erhebungen für notwendig erachtet.
2: Der ÖAMTC hat 16 aktuelle Autokindersitze getestet und nur 3 haben gut abgeschnitten. 10 Sitze erhielten die Note befriedigend, 2 weitere Sitze waren nur genügend und ein Modell fiel bei dem Test komplett durch. Mehr dazu finden Sie auf der Homepage des ÖAMTC. Das waren die Nachrichten mit Tom Brandenberger. Und jetzt zum Wetter.
7: Der Nachmittag wird hochsommerlich. Bei meist strahlendem Sonnenschein klettern die Temperaturen auf 27 bis 34 Grad. Selbst in 2000 Meter Höhe hat es 13 Grad am Schneeberg bis 20 Grad in der Arlbergregion. Derzeit ist es noch meist wolkenlos und im Flachland bleibt es so. Über den Bergen tauchen ein paar Quellwolken auf später. Ganz vereinzelte gewittrige Regenschauer in den Bergen bleiben die Ausnahme. Morgen sind etwas mehr Wolken dabei und speziell im Bergland und Süden punktuell auch ein Gewitter. So viel zum Wetter von Simon Kühldorfer.
0: 4 Minuten nach 10, wir kommen zum Radio Steiermark Verkehrsservice. A9 Pyrnautobahn in Richtung Linz, ab Wildon bei Graz. Da brauchen Sie eine Viertelstunde länger wegen Überlastung. Außerdem Blockabfertigungen vor dem Plaputtstundel und vor dem Schattner Kogeltunnel. Und noch ein Blick auf die A9 in Richtung Linz, zwischen Tappoch und Kammern. Da gibt es eine Baustelle und auch hier brauchen Sie 10 Minuten länger. Sollte es weiteres geben, kostenlos bei uns anrufen, bitte unter Stern 300. Ich wünsche eine gute und sichere Fahrt.
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0: Wenn es mehr als 3 Hitzetage in Folge gibt, spricht man von einer Hitzewelle. Da sind wir jetzt mittendrin und wie groß die Wahrscheinlichkeit für Regenschauer ist, das hören Sie gleich bei uns. Einen wunderschönen Vormittag.

0: an diesem Dienstagvormittag. Schön, dass wir Sie begleiten dürfen.
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0: Ein hochsommerliches Pfingstwochenende liegt hinter uns und das haben natürlich viele im Freibad genossen, zum Beispiel in Straßgang in Graz.
2: Um 10 Uhr sind jetzt schon die ersten Gäste vor der Tür gestanden, also nicht nur unsere Stammgäste, sondern auch ganz viele junge Familien. Und auch jetzt merkt man schon im Wasser, dass richtig viel los ist. Wir haben jetzt schon fast 22 Grad Wassertemperatur. Also wir hoffen, es kommen doch sehr viele schöne Tage, dass es jetzt schon vielleicht doch sogar 24 Grad bald drauf geht.
0: Ja, schauen wir mal. Lisa Strobel vom Bad in Straßgang. Christian Besel jetzt von der Cheers für Austria. Das könnte sich, glaube ich, ausgehen. Es bleibt nämlich heiß diese Woche, aber nicht ganz so beständig.
3: Ja, also heute noch überwiegend sonnig in der Steiermark und ähnlich heiß wie am Wochenende. So gut 30 bis 32 Grad stehen da am Thermometer am Nachmittag und dazu ja kaum eine Quellwolke, auch am Nachmittag am Himmel. Also wirklich prachtvolles Wetter. Morgen wird es dann schon etwas wechselhafter. Also es kommt eine schwache Kaltfront auf uns zu. Der Vormittag wird noch überall viel Sonnenschein bringen. Es wird gerade im Südosten auch noch einmal richtig heiß. Am Nachmittag gibt es dann aber schon deutlich mehr Quellwolken und man muss dann bis in den Abend hinein auch lokal mit Gewittern rechnen. Die bringen vorübergehend dann Schauer, kräftig auffrischenden Nordwestwind und auch eine Abkühlung. Also gegen Abend dann schon deutlich kühler als heute. Der Spuk ist dann aber recht rasch wieder vorbei. Schon am Donnerstag und am Freitag wird wieder überwiegend sonniges Wetter in der Steiermark am Programm stehen. Und für die, die ja ein bisschen hitzegeplagt schon sind, die gute Nachricht: Es wird zwar sehr viel Sonnenschein geben, aber die Temperaturen werden um gut 5 Grad tiefer sein als heute und morgen, aber dennoch noch sehr sommerliche 27, 28 Grad erreichen.
0: Kommendes Wochenende fahren dann sicherlich viele ins Ausseerland. Narzissenfest steht an. Wie ist es da mit dem Wetter?
3: Ja, es dürfte auch am kommenden Wochenende auf jeden Fall sommerlich warm bleiben. Mit den jetzigen Daten eventuell Richtung Sonntag hin mit leicht ansteigender Schauer der Gewitterneigung. Aber im Großen und Ganzen sieht es aus heutiger Sicht sehr gut aus im Ausseerland.
0: Vielen Dank für die schönen Aussichten, Christian Besel von der Geosphere.

10.23 Uhr an diesem Dienstagvormittag. Alles, was sich so bisher im Land getan hat, alles, was Sie wissen müssen, gibt es dann um 10.30 Uhr. Jetzt Musik vom Status Quo aus den 70ern.

0: Einen angenehmen Dienstagvormittag, 10.30 Uhr.
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2: Ab 1. Juni mussten die italienischen Autobahnbetreiber bei Staus die Maut erstatten. Bei 1 bis 2 Stunden Verspätung gibt es die halbe Maut zurück, ab 3 Stunden die ganze. Die Rückerstattung erfolgt automatisch über eine App. Wer diese nicht hat, kann das Geld per Mail oder Telefon zurückfordern. Ein Anspruch auf Rückerstattung besteht bei Notbaustellen nach einem Unfall oder nach Unwettern nicht. Im Vorfeld der Grazer Gemeinderatswahl am 28. Juni findet heute im Raiffeisen-Sportpark in Graz eine große Schuldiskussion mit allen Parteien statt. Sie besprechen mit rund 700 Schülerinnen und Schülern vor allem Themen, die junge Wähler und Erstwähler bewegen. Mobilität, Stärkung der Grazer Innenstadt, Sicherheit oder auch Klimaschutz, um nur einige zu nennen. ORF Steiermark überträgt die Diskussion ab 11.30 Uhr live auf ORF On und auf steiermark.orf.at. Auf Radio Steiermark gibt es dann um 18 Uhr eine Zusammenfassung zu hören. Und die Neos Steiermark üben scharfe Kritik an der geplanten Novelle des Kinderbildungs- und Betreuungsgesetzes, die das vergangene Woche von der FPÖ-ÖVP-Landesregierung beschlossen wurde. Künftig können bis zu 27 Kinder in einer Kindergartengruppe betreut werden, im schlimmsten Fall von nur einer Elementarpädagogin und einer Betreuungsperson. Für die Neos ist klar, diese Novelle geht in die völlig falsche Richtung. Wir kommen zum Wetter. Es bleibt weiterhin sommerlich. Im Großteil des Landes ist es den ganzen Tag sonnig. Am Nachmittag bilden sich zwar über den Bergen ein paar Quellwolken, die drüben den Sonnenschein aber nur vorübergehend. Die Temperaturen steigen heute auf 26 bis 33 Grad. Morgen ziehen dann etwas mehr Wolken und vereinzelte Schauer durch. Es bleibt aber heiß.
0: Noch zum Radio Steiermark Verkehrsservice. Da schauen wir auf die A9, die Pyrnautobahn in Richtung Linz. Ab Wildon bis Graz eine Viertelstunde mehr Fahrzeit wegen Überlastung. Außerdem Blockabfertigungen vor dem Plaputtstundel und vor dem Schattner-Kogeltunnel. Und noch A9 Richtung Linz zwischen Traboch und Kammern. Vor einer Baustelle brauchen Sie 10 Minuten länger. Und wenn Sie von weiteren Meldungen wissen, kostenlos bei uns anrufen, bitte unter Stern 300. Ich bin die Gisi Hafner, wünsche weiterhin eine gute Fahrt.

0: Wer die Natur liebt, der wird jetzt mit dir aufblühen, denn was man jetzt alles findet, so in den Sommerwiesen einfach herrlich.
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0: Liebe Christine, im Mai stehen sogenannte Frauenkräuter im Mittelpunkt und da sticht gleich einmal die Apfelminze hervor.
2: Ja, die Apfelminze wird ja auch Frauenminze genannt und ich finde sie besonders bekömmlich, weil sie etwas milder im Geschmack ist, etwas süßlicher auch im Geschmack. Die Engelwurz, das ist vollkommen klar, von den Inhaltsstoffen her, vom Krampflösenden her, ist sie das Frauenkraut schlechthin.
0: Und wie verwende ich die Engelwurz?
2: Einerseits ist wirklich hilfreich, gerade in den Wechseljahren, einen Tee draus zu machen. Das heißt, man nimmt die Wurzel, die kaufe ich in der Apotheke, und dann Minzblätter dazu, ein bisschen Melisse, das Ganze aufgießen und als Tee trinken. Wirkt wunderbar entspannend. Und wenn jemand eine unreine Haut hat, kann er ein Dampfbad machen, Gesichtsdampfbad, mit Minze. Was man mit der Apfelminze noch machen können, ein wunderbares Apfelminzen-Chili. Das mache ich jedes Jahr. Ich liebe es. Man braucht die Minze nur über Nacht im Wasser ansetzen und dann abseihen, ein bisschen Chili dazugeben und dann das Ganze aufkochen, mit Chilierzucker versehen und in kleine Gläschen füllen. Und das schmeckt fantastisch zu Käse, zu Fleischspeisen. Also das sollte man eigentlich zu Hause haben.
0: Und die Engelwurz, die schmeckt auch im Brot oder am Brot.
2: Jetzt haben wir ja die frischen Blätter und Stängel, ganz frisch, frühlingshaft, und die klein schneiden und man kann sie in einen Brotteig verarbeiten. Das kriegt dann so eine besondere Note, so zwischen Anis und Kümmel im Geschmack. Also durchaus was Fantastisches.
0: Danke vielmals für die guten Ideen, Christine Lackner.

0: Graz wählt Ende Juni einen neuen Gemeinderat. Heute am Vormittag in knapp einer Stunde stellen sich die Grazer Politikerinnen den Fragen der Erstwählerinnen und Erstwähler der Stadt. Gemeinsam mit meinem Bezirk und der Landesschülerinnenvertretung veranstalten wir vom ORF Steiermark diese Schuldiskussion. Uli Enzinger.
1: Ja, uns geht es darum, dass sich möglichst viele Schülerinnen und Schüler eine Meinung bilden können. Angemeldet sind rund 600, mehr als 25 Klassen werden dabei sein und sie alle hoffen auf klare Antworten. 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Also wenn uns Lehrerinnen und Lehrer zuhören oder auch Schüler, Beamer PC aufstellen in den Klassenzimmern und zuschauen oder auch alle Standpunkte und Inhalte der Parteien einfach nachsehen dann auf ORF On. Und um 18 Uhr gibt es auf Radio Steiermark eine Stunde lang die Zusammenfassung zu hören.
0: Ja, Themen zu diskutieren gibt es ja genügend. Der Verkehr in der Stadt, leistbares Wohnen, Innenstadtbelebung inklusive Lebensraum Mur, Maßnahmen gegen die Hitze in der Stadt und Sport und Freizeit. Zu sehen, wie gesagt, live ab 11.30 Uhr auf steiermark.orf und auf ORF On wird übertragen. Und wir kommen jetzt zurück in eine Zeit, als der Rock'n'Roll die Welt noch auf den Kopf gestellt hat.
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1: Im Nachrichtenstudio begrüßt sie Tom Brandenberger. Israel hat eine Verstärkung der Angriffe gegen die Schiitenmiliz Hisbollah im Libanon angekündigt. Schon kurz darauf wurden Dutzende Ziele bombardiert. Die Hisbollah ihrerseits hat nach eigenen Angaben Drohnen auf militärische Stellungen in Nordisrael abgefeuert. Hartmut Fiedler fasst zusammen.
2: Der israelische Ministerpräsident Benjamin Netanyahu lässt keinen Zweifel daran aufkommen, dass Israel die libanesische Hisbollah-Miliz vernichten will. Wir sind im Krieg gegen die Hisbollah. Allein in den letzten Wochen haben unsere heroischen Krieger mehr als 600 Terroristen eliminiert. Aber wir nehmen den Fuß nicht vom Pedal, im Gegenteil, wir beschleunigen. Die israelische Luftwaffe bombardierte nach eigenen Angaben Stellungen der Hisbollah nicht nur im Libanon, sondern auch weiter im Norden in der PKA-Ebene. Mehrere Menschen wurden getötet. Die libanesischen Behörden sagen, dass seit Anfang März, seit dem Beginn der Angriffe, mehr als 3000 Menschen ums Leben gekommen sind, in der Mehrzahl Zivilisten. Eigentlich gilt ein Waffenstillstand, doch die Hisbollah hält sich nicht daran und Israel auch nicht.
1: Ende Mai läuft die von der Koalition beschlossene Teilfortführung der Spritpreisbremse aus. Wie es weitergeht, ist noch unklar. Die SPÖ will, dass die Gewinne großer Treibstoffunternehmen weiter beschränkt bleiben. ÖVP und Neos sind aber gegen eine Verlängerung. Der italienische Luxussportwagenbauer Ferrari hat sein erstes vollelektrisches Auto vorgestellt. Das Modell Luce hat 4 Elektromotoren mit einer Gesamtleistung von mehr als 1000 PS. Die Höchstgeschwindigkeit soll bei 310 Kilometern pro Stunde liegen, Preis 550.000 Euro. Konkurrenten wie Porsche und Lamborghini haben ihre Elektroambitionen wegen schwacher Nachfrage zuletzt zurückgeschraubt. Zum Sport. Radprofi Felix Gall geht beim Giro d'Italia zuversichtlich in die Schlusswoche. Der Osttiroler will sein erstes Podium bei einer Tour holen. Christoph Ott.
3: Nach dem gestrigen Ruhetag will der derzeit Gesamtdritte wieder voll angreifen und seine Spitzenplatzierung verteidigen.
4: Wir haben noch eine sehr schwere Woche vor uns mit 3 sehr schweren Bergetappen. Und das große Ziel ist und bleibt ein Podium. In Rom.
3: Damit könnte der Osttiroler österreichische Radsportgeschichte schreiben. Es wäre das erste Giro-Podium eines Österreichers und überhaupt erst das zweite nach fast 70 Jahren. Der 28-Jährige kann bei der Zielerreichung auf jeden Fall auf die volle Unterstützung seines Teams zählen, das ihn vor jeder Etappe mit einem speziellen Song einstimmt. Die heutige 16. Etappe wird nahe der italienischen Grenze in der Schweiz von Bellinzona nach Cari ausgetragen. Start ist um 13.45 Uhr.
1: Die ORF-Korrespondentin in den USA, Barbara Wolschek, erhält den Axel-Corti-Preis 2026. Wolschek trage mit ihrer Arbeit dazu bei, dass globale Zusammenhänge für alle verständlich werden, heißt es in einer Aussendung. Die Auszeichnung wird am 25. Juni überreicht. Das waren die Nachrichten mit Tom Brandenberger. Und jetzt zum Wetter.
5: Im ganzen Land heizt die Sonne vom Himmel, meist ist es aktuell noch völlig wolkenlos. Mit der Kraft der Maisonne steigen die Temperaturen kräftig. Der Nachmittag bringt hochsommerliche 27 bis 34 Grad. Über Österreich verteilt bilden sich nur ganz wenige kurze Regenschauer, am ehesten in den Bergen zwischen Tirol und der Obersteiermark. Morgen setzt sich die Hitze fort, es ist aber weniger beständig als heute mit mehr Wolken. Diesmal entstehen ein paar Gewitter, vor allem wieder im Bergland und auch im Hügelland. So viel zum Wetter von Simon Kühldorfer.
6: 11:04, wir kommen zum Radio Steiermark Verkehrsservice. Graz A9 für Nordbahn in Richtung Linz. Vor dem Plaputstundl gibt es Blockabfertigung wegen Überlastung. Und wir bleiben auf der A9 Richtung Linz zwischen Trabach und Kammern. Da brauchen Sie Geduld, es gibt 10 Verkehr vor einer Baustelle. Und sollten Sie von weiteren Meldungen wissen, kostenlos anrufen unter Stern 300. Ich wünsche eine gute Fahrt.
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6: Und da begleite ich Sie mit einem wunderschönen Oldie von Doris Day. Auch die Must Company ist mit dabei und Musik aus den 80ern von Wham!

0: Wunderbare Musik für einen sonnigen Dienstagvormittag. Und da dreht sich's jetzt bei uns ums Einkaufen. Einkaufen ohne weite Wege. In den Städten ist das natürlich gar kein Thema. Aber vor allem in den ländlicheren, kleineren Gemeinden, da fallen immer mehr Nahversorger weg. Es gibt schon innovative Ideen wie Friseurläden, die Lebensmittel mitverkaufen oder Vereine, die Geschäftsstandorte übernommen haben. Aber nicht immer funktioniert das Ganze. Und deswegen etablieren sich auch neue Konzepte. Mehr dazu von Alina Samone-Karner.
1: Seit über 5 Jahren führt der Verein Wir für unser Geschäft in Veitsch mit 8 Ehrenamtlichen den Sparmarkt als Nahversorger. Aber es funktioniert nicht so recht, so Vereinsobmann Jochen Janze.
2: Die letzten Monate haben wir halt gemerkt, dass viele Veitscher wieder auspendeln ins Mürztal, draußen einkaufen. Es ist einfach schon selbstverständlich, dass der Markt offen ist. Es ist aber nicht selbstverständlich, dass er offen ist. Wir brauchen jeden einzelnen Kunden, damit wir einfach das Geschäft erhalten, damit wir für über 2000 Einwohner einen Nahversorger im Ort haben.
1: Ganz anders das Bild in Weißenbach bei Liezen. Vor 3 Wochen hat hier die 3. Filiale von Ums Eck eröffnet. Ein Genossenschaftskonzept, bei dem sich alleine hier im Ort über 100 Menschen mit einmalig 300 Euro beteiligt haben. Die Kraft müsse aus dem Ort kommen, ist Ums Eck-Geschäftsführer Bernd Fischer überzeugt.
3: Wenn es nicht genug Leute gibt in diesem Ort, die sich engagieren wollen, wird es nichts werden. Und ich glaube, das ist ein Teil von unserem Erfolg ist. Also diese Partizipation, diese Teilhabe.
1: Mitgestalten, mithelfen, mitbestimmen, miterhalten. So die Idee. Und die scheint zu funktionieren.
4: Es ist einfach toll, wenn man sich heute sagt, ich kann mir, wenn man jetzt die Milch ausgeht, eine Milch kaufen. Ich habe alles da gleich direkt in der Nähe. Und vor allem, ich kann durch die Genossenschaftskarte eben auch jederzeit einkaufen. Das heißt, ich kann am Samstag, am Sonntag, am Abend, in der Früh, ich komme halt immer herein. Das ist wirklich eine tolle Geschichte.
5: Jeden Mittwoch kommt die neue Lieferung. Und da sind halt auch ein paar Freiwillige da, meine Genossenschaftsmitglieder, die dann da mithelfen, die neuen Waren einzuordnen. Man ist im eigenen Geschäft, man will da irgendwie mitwirken.
6: Ich habe vorher in Graz studiert und da ist das Angebot schon ein bisschen größer. Und wie ich dann gehört habe, dass das hierher kommen soll, habe ich mich eigentlich sehr gefreut, weil ich mir gedacht habe, das ist dann cool, dann kann ich wieder das Radl nehmen bzw. zu Fuß hergehen. Tatsächlich, seit es da eröffnet hat, kaufe ich hauptsächlich da ein.
1: Gut besucht ist auch die kleine Kaffee-Ecke im Geschäft. Ein Konzept also, das wohl nicht nur die Nahversorgung im Ort sichert.

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0: Ja, zu dieser Erkenntnis sollte man auch immer wieder mal kommen. Schön, dass mir gibt. Der neue Titel von Innerregen. Also ich bin ja heute wieder mit meinen Vogelgezwitscherln aufgestanden. Wie war das bei Ihnen?
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2: Und, wie fühlt es sich an?
3: Ja, wie am Montag hätte ich gesagt, ja. Oder?
4: Es ist manchmal herausfordernd.
2: Der erste Arbeitstag nach dem langen Pfingstwochenende.
4: Ich habe aber auch eine Freude, wenn ich am Ende des Tages was weitergebracht habe.
2: Worauf sich die Steirer so freuen.
3: Vor allem in der Arbeit.
5: Ja, auf meinen Kaffee. Der ist besonders gut.
6: Nette Kollegen.
7: Also ich Kellner und ich mag die Bewegung und Leute zu treffen. Und ich mag das wirklich.
2: Schöne nach Pfingsten. Das war eine große Party. Nicht nur in Lignano, sondern auch bei uns in der Steiermark.
8: Wir regieren der DSV!
2: Der DSV Leoben hat sich gestern zum Fußball-Steirer-Cup-Sieger gekrönt.
9: Ja, es ist Wahnsinn.
2: Wahnsinn, das ist schon richtig, richtig lässig. Wie viel Grad bekommt es heute?
10: 33, dort, wo es am heißesten wird.
2: Im ganzen Land sind auch schon die Freibäder gestürmt worden.
11: Sehr kalt, aber wenn man mit einem kleinen Kind unterwegs ist, dann geht es schon irgendwie.
2: Wir fahren mit dem Traktor nach Spanien. Barcelona rund um Pfingsten war das Ziel.
12: 6 Kilometer auf der Autobahn gefahren heute, halt, aber wir sind angekommen.
2: Also fahrt wirklich mit den ganzen Geräten wieder heim?
12: Wir fahren wieder heim damit, das sicher. Nein, wir fahren heim, weil wir sind gekommen, wir fahren auch wieder heim. Die Steirer fahren heim auch wieder, nicht?
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0: Einen schönen Dienstagvormittag, es ist 11.30 Uhr.
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2: Die Polizei hat zwei Motorradraser aus dem Verkehr gezogen. Der Steirer und der Kärntner waren unabhängig voneinander auf der bei Bikern sehr beliebten Sobot-Strecke unterwegs. Einer wurde mit 170 km/h gemessen, der andere mit 193, erlaubt waren 100. Den Lenkern wurden die Führerscheine abgenommen. In einem Fall hat die Polizei auch das Motorrad vorläufig beschlagnahmt. SOS Kinderdorf Österreich hat einen Stellenabbau in der Verwaltung angekündigt. An den Standorten Innsbruck, Wien und Graz verlieren insgesamt 28 Menschen ihre Jobs. Weitere 22 seien von vertraglichen Änderungen betroffen, heißt es von SOS Kinderdorf. Auch die Angebote der Kinderschutzeinrichtungen in den Bundesländern würden geprüft. Dabei sei ein weiterer Stellenabbau derzeit nicht ausgeschlossen. Die Bundesregierung startet einen neuen Anlauf zur Weiterentwicklung der Oberstufen. Schülerinnen und Schüler sollen durch ein Kursmodulsystem öfter wählen können, welche Fächer sie belegen und welche Inhalte sie vertiefen wollen. Theoretisch ist das jetzt schon möglich, ein echtes Modulsystem an den Oberstufen ist aber noch selten. Wir kommen zu den Wetteraussichten. Weiterhin bleibt es sommerlich. Im Großteil des Landes scheint den ganzen Tag die Sonne. Am Nachmittag bilden sich dann zwar über den Bergen ein paar Quellwolken, die trüben den Sonnenschein aber nur vorübergehend. Die Temperaturen steigen heute auf 26 bis 33 Grad. Morgen ziehen dann etwas mehr Wolken und vereinzelte Schauer durch. Es bleibt aber heiß.
0: Wir kommen noch zum Radio Steiermark Verkehrsservice. Eine gute Meldung für die A9, die Pyrnautobahn in Richtung Linz. Die Blockabfertigung vor dem Plaputstundl ist aufgehoben. Sollten Sie von weiteren Verkehrsinformationen wissen, dann bitte kostenlos bei uns anrufen unter Stern 300. Ich wünsche weiterhin eine gute Fahrt.

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0: Und einen Hit aus dem Jahr 1977, Still the Same, geht's in Richtung Mittagspause. Ja, und wir haben auch wieder einen Schwerpunkt in Sachen Gesundheit.
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0: Die Pfarre St. Thomas bei Weizenkirchen liegt im oberösterreichischen Hausruckviertel. Der geschichtliche Werdegang des Ortes ist eng verbunden mit der Kirche. Im Jahre 1200 wurde eine Kirche urkundlich genannt. Damals war die Kirche im Gehölz mit einigen wenigen Häusern herum von einem riesigen, unwegsamen Wald umgeben. Seit 1891 ist St. Thomas eine selbstständige Pfarre. Der spätgotische Kirchenbau hat ein einschiffiges, zweijochiges Langhaus mit einem barocken Stichkappentonnengewölbe. Eine Besonderheit der Kirche ist die seitlich angebaute Lourdeskapelle.
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2: Offenbar 4 Tote bei Zugunglück in Belgien. Betriebe warnen vor geplanten Kürzungen bei der Lehrlingsförderung. Zum Mittagsjournal begrüßt sie Paul Kracker. In Belgien ist ein Zug gegen einen Schulbus gerast. Offenbar sind mindestens 4 Menschen ums Leben gekommen, weitere sind verletzt worden. In der Früh ist der Kleinbus mit Schulkindern an einem Bahnübergang nördlich der belgischen Hauptstadt Brüssel von dem Zug erfasst worden. Die Polizei spricht von einem extrem heftigen Anprall. Nach der Ursache des Zusammenstoßes wird gesucht. Offenbar war der Schranken geschlossen, als der Bus die Gleise überqueren wollte. Wenn ein Betrieb Lehrlinge ausbildet, bekommt er bisher Förderung. Diese Förderung könnte aber im neuen Budget gekürzt werden. Eine Initiative von 250 heimischen Betrieben, die Lehrlinge ausbilden, warnt davor. Solche Einsparungen würden dazu führen, dass es noch weniger Lehrlinge gäbe. Maria Kern informiert.
3: Derzeit bekommen Betriebe, die Lehrlinge ausbilden, zwischen einem Bruttomonatsgehalt und 3 Bruttomonatsgehältern an Förderung. Bei den laufenden Budgetverhandlungen seien aber Kürzungen bei dieser Lehrlingsförderung angedacht, sagt Robert Machtlinger, Präsident der Initiative Zukunft Lehre Österreich. Er appelliert an die Regierung, hier nicht zu sparen, denn eine Umfrage habe ergeben,
4: dass ca. 15% der heute noch ausbildeten Betriebe die Lehrlingsausbildung einstellen wollen.
3: Wenn es keine Förderung mehr gäbe, so Machtlinger, 15% weniger an Lehrstellen, das wären rund 15.000 Lehrplätze weniger. Eine Analyse des AMS hat ergeben, dass im gesamten heurigen Jahr schon ohne Kürzung der Lehrstellenförderung rund 3.700 Lehrplätze fehlen werden.
2: Im Libanon gilt eine Waffenruhe mit Israel. Aber der Konflikt mit der libanesischen Terrormiliz Hisbollah spitzt sich zu. Israel hat am Abend angekündigt, seine Angriffe gegen die Hisbollah im Südlibanon zu verstärken. David Kriegleiter ist in Jerusalem. Warum weitet Israel seine Angriffe gegen die Hisbollah jetzt aus?
5: Es sind zuletzt mehrere israelische Soldaten, die im Südlibanon operieren, durch Drohnenangriffe der Hisbollah getötet worden. Und das erzeugt natürlich politischen Druck auf Israels Regierung, besonders im heurigen Wahljahr. Ebenso der andauernde Beschuss israelischer Grenzdörfer durch die vom Iran unterstützte Terrormiliz. Zudem dürfte die israelische Führung die Befürchtung haben, dass sich ihr Zeitfenster für größere Schläge gegen die Hisbollah schließt, sollte ein Abkommen zwischen den USA und dem Iran wirklich einen echten Waffenstillstand im Libanon vorschreiben. Bis jetzt hat er ja de facto im Südlibanon nicht gegolten.
2: David Kriegleiter aus Jerusalem. Bei der Eishockey-AWM in der Schweiz gibt es für Österreich heute das Entscheidungsspiel um den Einzug ins Viertelfinale. Der Gegner erscheint allerdings übermächtig. Österreich braucht eine Sensation. Es muss gegen Olympiasieger USA gewinnen. Wolfgang Eichinger.
6: Ja, und das wird eine extrem schwere Aufgabe. Die USA ist regierender Weltmeister und hat heuer den Olympiasieg geholt. Aber bei den USA fehlen einige NHL-Topstars. Die Ausgangsposition für Stürmer Paul Huber: Österreich kann und darf ins Viertelfinale einziehen. Favorit USA muss.
7: Die müssen gewinnen. Die haben eigentlich den Druck und nicht wir. Einfach kompakt, aggressiv und aufsässig spielen und dann schaut es, glaube ich, ganz gut aus.
6: Ein Sieg auch nach Verlängerung würde Teamchef Roger Bader und seine Mannschaft in das Viertelfinale bringen.
8: Ja, wir glauben an die Chance. Die Mannschaft wird super kämpfen, mit viel Moral spielen. Und dann hoffen wir auch, dass wir das Wettkampfglück uns mit dieser Art auch verdienen.
6: Auch Deutschland und Lettland haben noch die Chance, unter die letzten 8 Mannschaften aufzusteigen. Spielbeginn bei Österreich gegen die USA in Zürich ist 16.20 Uhr live zu sehen in ORF 1.
2: Wolfgang Eichinger hat berichtet. Das war das Mittagsjournal mit Paul Kracker. Und nun zum Wetter.
9: Die erste Hitzewelle des Jahres beschert uns heute und morgen bis zu 34 Grad. In der zweiten Wochenhälfte sind die Temperaturen gemäßigter, es bleibt aber sommerlich und flächendeckender Regen ist bis auf Weiteres nicht in Sicht. Aktuell hat es in den meisten Landeshauptstädten schon 28 Grad, sogar 29 Grad in Salzburg, nur in Bregenz mit leichtem Wind vom Bodensee her frischere 23 Grad. Nach nahezu ungetrübtem Sonnenschein in der ersten Tageshälfte tauchen jetzt vor allem über den Bergen vermehrt auch ein paar Quellwolken auf. Für einen kurzen Schauer wird es aber höchstens ganz vereinzelt reichen. Die Temperaturen steigen noch auf 27 bis 34 Grad. Mäßiger Wind sorgt für leichte Erfrischung. Morgen Mittwoch kommen zur Sonne vorübergehend mehr Wolken und auch ein paar Regenschauer und Gewitter, speziell im Bergland und im Süden. Die zweite Wochenhälfte bringt dann Temperaturen meist unter 30 Grad, dazu nach wie vor einiges an Sonne und Regen nur in Schauerform. So viel zum Wetter von Gerald Holzinger.
10: 7:07, wir kommen zum Radio Steiermark Verkehrsservice. Da schaut's gut aus, es sind uns keine Störungen gemeldet worden. Sollten Sie was entdecken, dann bitte kostenlos anrufen unter Stern 300. Ich wünsche eine gute Fahrt.
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10: Da begleite ich Sie mit Musik von Eros Ramazzotti. Steffi Werger ist mit dabei und passend zum heutigen Wetter, Casey in the Sunshine Band.

Eine schöne Mittagszeit am Dienstag, 12:01. Wird wieder Zeit für einen Oldie, diesmal für einen, der durchaus Mitsing-Potenzial hat. Hier sind die Equals aus dem Jahr 1967.

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0: 12.25 Uhr. Wir unterbrechen schnell das Programm.
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0: Und zwar kommt Ihnen da auf der A9 der Pyrnautobahn zwischen Gradkorn und dem Laputstundl ein Motorradfahrer als Geisterfahrer entgegen. Bitte vorsichtig fahren in beiden Richtungen und nicht überholen. Also bitte aufpassen. Auf der A9 der Pyrnautobahn zwischen Gradkorn und dem Laputstundl ist ein Motorradfahrer unterwegs als Geisterfahrer. Wir geben Entwarnung, sobald er die Autobahn verlassen hat.

12.28 Uhr. Hier noch einmal die Geisterfahrermeldung für die A9. Die Pyrnautobahn zwischen Gradkorn und dem Plaputschtunnel kommt Ihnen ein Motorradfahrer. In dem Fall ist das ein Essenszusteller als Geisterfahrer entgegen. Bitte Vorsicht in beiden Richtungen nicht überholen. Wir geben Entwarnung, sobald der Geisterfahrer die Autobahn verlassen hat.

0: Eine schöne Mittagszeit, 12.30 Uhr, willkommen in die Nachrichtenredaktion.
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2: In der Steiermark sind am Pfingstwochenende 6 Fahrzeuge aufgrund massiver Geschwindigkeitsüberschreitungen vorläufig beschlagnahmt worden. Das habe es in dieser Häufigkeit noch nie gegeben, sagen Polizei und Landesverkehrsbehörde, bei der die Bescheide der Bezirkshauptmannschaften gesammelt eingehen. Verstärkte Verkehrskontrollen hat es in den vergangenen Tagen österreichweit gegeben. Angelika Offner berichtet.
3: Österreichweit wurden zu Pfingsten 10 Fahrzeuge beschlagnahmt, 6 davon allein in der Steiermark, zieht Polizeisprecher Sabri Jorgun Bilanz über die Schwerpunktaktionen.
4: Wir haben 4 Pkw beschlagnahmen müssen und 2 Motorräder. Wenn man allein bedenkt, am 23.05. hat es im Grazer Ortsgebiet in einer 50er-Zone eine Geschwindigkeitsüberschreitung von 93 km/h über der erlaubten Geschwindigkeit gegeben. Dementsprechend ist das Gott sei Dank nicht Usus und nicht Normalzustand, aber trotzdem bedenklich, dass man so viele massive Geschwindigkeitsüberschreitungen an diesem Pfingstwochenende haben hat müssen.
3: Seit 1. März 2024 ist es rechtlich möglich, Rasern das Fahrzeug abzunehmen. Seither wurden 42 Fahrzeuge in der Steiermark vorläufig beschlagnahmt. Österreichweit waren es über 500, so Sarah Kastner, Leiterin der Landesverkehrsbehörde. Die Fahrzeuge vom Pfingstwochenende sind noch nicht eingerechnet.
5: Ein Wochenende, wo wirklich 6, und das war der Fall, Fahrzeuge beschlagnahmt worden sind, das ist schon eine massive Häufung, die hat es so noch nicht gegeben in der Steiermark.
3: 2 Wochen hat die Behörde ab der vorläufigen Beschlagnahmung durch die Polizei dann Zeit zu prüfen, ob das Fahrzeug auch tatsächlich eingezogen wird oder das Fahrzeug wieder zurückgegeben werden muss. Der nächste Schritt wäre dann die Versteigerung.
5: Bisher hat es ja noch keine Versteigerung in der Steiermark gegeben. Es hat bisher auch nur eine behördliche Beschlagnahmung gegeben innerhalb der Steiermark.
3: Das könnte auch dem derzeit geltenden Gesetz geschuldet sein, können doch derzeit nur Fahrzeuge abgenommen werden, die auch im Eigentum des Lenkers stehen. Ab Oktober 2027 soll das Gesetz auch für Leasingfahrzeuge und Fahrzeuge gelten, die nicht dem Raser gehören.
2: Bundeskanzler Christian Stocker absolviert heute einen Steiermark-Besuch. Erster Halt war im Mürztal. In St. Barbara besuchte Stocker das steirische Unternehmen Hinzsteiner Group. Gegründet wurde der Familienbetrieb in den 80er Jahren als kleine Tischlerei. Heute entwickeln und fertigen die Mürztaler Komponenten für internationale Firmen im Bereich Sicherheit und Verteidigung. Ein Bereich, den viele steirische Betriebe als Zukunftsmarkt sehen. Allerdings braucht es ein neues Gesetz in Österreich, das den Export von Verteidigungsgütern erleichtert. Michael Bendl hat mit Bundeskanzler Stocker am Rand der Werksbesichtigung im Mürztal darüber gesprochen.
6: Das, was ich heute gesehen habe, hat mich sehr beeindruckt. Es ist ein familiengeführtes Unternehmen, das aus der Metallurgie kommt, aus dem Modellbau und die Transformation zur Kunststoffleichtbau geschafft hat in einer Art und Weise, wie man es sich eigentlich gar nicht vorstellen konnte. Und aus meiner Sicht ist das auch ein Beweis dafür, dass wir als Industriestandort nach wie vor attraktiv sind und dass wir es bleiben und dass wir auch noch attraktiver werden. Das ist der Anspruch, den ich als Bundeskanzler und für die Bundesregierung habe.
7: Sie haben es angesprochen, noch attraktiver werden, bestehen auf den internationalen Märkten. Wie kann denn das passieren? Die Rahmenbedingungen müssen verbessert werden. In welche Richtung muss es denn da gehen? Was kann die Politik da tun?
6: Wir wissen, dass wir in der Bürokratie noch vieles zu tun haben, dass wir Verfahren beschleunigen müssen. Und das, was ich heute gesehen habe, gerade im Verteidigungsbereich, ist etwas, was derzeit, muss man sagen, leider, weil es hat Konjunktur. Und es ist auch gut zu sehen, dass wir eine Rüstungsindustrie, dass wir hier eine Entwicklung haben, die all diesen modernen Entwicklungen auf den Schlachtfeldern gerecht wird. Und so etwas muss gefördert werden. Und hier die Kräfte zu bündeln, ist, glaube ich, auch die Zukunft.
7: Muss man da nicht schnell reagieren und besteht nicht die Gefahr, dass man eben aufgrund der bürokratischen Hürden dann einfach überrollt wird von der Konkurrenz, dass man irgendwann einmal das Nachsehen hat?
6: Natürlich ist Bürokratie immer ein Thema, Geschwindigkeit ist immer ein Thema, aber gerade das Unternehmen hier zeigt, dass in diesem schwierigen Umfeld, das gar nicht beschönigt werden soll, es gelingt, bestehen zu können und nicht nur bestehen zu können, sondern teilweise Alleinstellungsmerkmale zu entwickeln.
7: Können Sie den Unternehmerinnen und Unternehmern garantieren, dass die Bürokratie einfacher wird?
6: Wenn die Politik was garantiert, haben viele Zweifel. Aber was ich sagen kann, ist, die Bundesregierung hat sich zum Ziel gesetzt, Bürokratie abzubauen, die Verfahren zu vereinfachen. Wir sind hier schon auf gutem Weg. Wir werden uns diesem Thema intensiv widmen.
2: Sagt Bundeskanzler Christian Stocker im Gespräch mit Michael Pendl. Der Regen Mitte Mai hat nur kurze Linderung gebracht. Sonne und Hitze haben in den vergangenen Tagen die Trockenheit wieder verschärft. Und wenn dann auch noch der Wind ins Spiel kommt, wird es noch gefährlicher, wie ein aktuelles Brandereignis in der Oststeiermark zeigt. Robert Neukirchner berichtet.
8: Eigentlich harmlose Arbeiten haben das Feuer gestern Mittag auf einem Anwesen in Ehrenschachen im Bezirk Hartberg-Fürstenfeld ausgelöst. Laut Polizei hat der Altbauer mit einem Winkelschleifer Alteisen zerlegt. Funkenflug hat einen Strohballen in der Nähe in Brand gesetzt und das Feuer hat auf rund 200 weitere Ballen übergegriffen. Alles begünstigt durch den starken Wind. Die Löscharbeiten waren für die 158 eingesetzten Feuerwehrleute herausfordernd. Aufgrund der enormen Brandlast waren erhebliche Löschwassermengen erforderlich. Um das Ortswassernetz nicht zu überlasten, wurde ein Pendelverkehr mit Tanklöschfahrzeugen eingerichtet. Durch den Wind haben sich eigentlich bereits gelöschte Strohballen neu entzündet. Um die Lage unter Kontrolle zu bringen, wurden die Strohballen auf ein nahegelegenes Feld transportiert. Unterstützt wurde die Feuerwehr dabei von Landwirten aus der Nachbarschaft mit ihren Traktoren und Anhängern samt Kränen und Greifern. Auch Unternehmen mit ihren Lkw haben sich an der Aktion beteiligt. Die Löscharbeiten haben fast 12 Stunden gedauert. Erst um Mitternacht konnte Brand ausgegeben werden. Verletzt wurde niemand. Was bleibt, ist aber die Erkenntnis, dass derzeit schon ein Funke großen Schaden anrichten kann.
2: Und wir kommen zu den Wetteraussichten. Weiterhin bleibt es sommerlich. Im Großteil des Landes ist es den ganzen Tag über strahlend sonnig. Am Nachmittag bilden sich dann zwar über den Bergen ein paar Quellwolken, die drüben den Sonnenschein aber nur vorübergehend. Und die Temperaturen steigen heute auf 26 bis 33 Grad. Morgen ziehen dann etwas mehr Wolken durch und vereinzelte Schauer gibt's auch. Es bleibt aber heiß.
0: Wir kommen noch zum Radio Steiermark Verkehrsservice. Da gibt es nach wie vor die Geisterfahrermeldung für die A9 Tibürnautobahn zwischen Gradkorn und dem Plaputstundl. Da kommt Ihnen ein Motorradfahrer als Geisterfahrer entgegen. Bitte Vorsicht in beiden Richtungen und nicht überholen. Wir geben natürlich Entwarnung, sobald der Geisterfahrer die Autobahn verlassen hat. Und wir bleiben auf der A9 Richtung Linz vor dem Baustellenbereich bei Kammern. Stau und eine Viertelstunde Zeitverlust. Sollten Sie von weiteren Meldungen wissen, kostenlos anrufen bitte unter Stern 300. Ich bin die Gisi Hafner, wünsche weiterhin eine gute und sichere Fahrt.

40, wir können leider noch immer keine Entwarnung geben. Auf der A9 der Pyrnautbahn kommt Ihnen nach wie vor zwischen Gratkorn und dem Plaputstundl ein Motorradfahrer als Geisterfahrer entgegen. Also bitte in beiden Richtungen vorsichtig fahren, nicht überholen. Und wir geben Entwarnung, sobald der Geisterfahrer die Autobahn verlassen hat.

Leider noch immer aktuell, der Geisterfahrer auf der 9. der Pyrnatbahn zwischen Gradkorn und dem Plaputschtunnel ist ein Motorradfahrer als Geisterfahrer unterwegs, also bitte Vorsicht, in beiden Richtungen nicht überholen, wir geben Entwarnung, sobald dieser Motorradfahrer die Autobahn verlassen hat.

12.47 Uhr, aber jetzt endlich die Entwarnung für die A9, die Pyrnautobahn zwischen dem Gradkorntunnel und dem Laputschtunnel. Der Geisterfahrer hat mittlerweile die Autobahn verlassen und wir wünschen weiterhin eine gute und sichere Fahrt.

Nach 13 Uhr begleitet Sie dann mein lieber Kollege Erich Fuchs durch Hallo Steiermark und dazu Musik von den Stones. Auch die Meierin ist mit dabei.

0: damit darf ich mich sehr herzlich verabschieden. Danke fürs Zuhören und einen wunderschönen Dienstag noch.
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2: Am Mikrofon Paul Kacke. In Belgien ist auf einem Bahnübergang ein Zug gegen einen Schulbus gerast. Offenbar sind mindestens 4 Menschen ums Leben gekommen, weitere sind verletzt worden. Katharina Wagner berichtet.
3: Rettungskräfte und Einsatzwagen stehen rund um den belgischen Bahnübergang, an dem sich heute kurz nach 8 in der Früh der Unfall ereignet hat. Ein Zug rammte hier einen Kleinbus, der auf dem Weg in eine Schule gewesen sein soll. Laut Belgiens Transportminister kamen 2 Jugendliche, deren Begleitperson und der Busfahrer ums Leben. Ein Sprecher des für Bahnsicherheit zuständigen Unternehmens Infrabel sagt, auf Kamerabildern sei zu sehen, dass die Bahnschranken zum Zeitpunkt des Unfalls geschlossen, die Ampel auf Rot geschalten war. Trotzdem fuhr der Bus über den Bahnübergang genau in dem Moment, als der Zug kam. Laut belgischer Polizei wurden auch mehrere Menschen bei dem Unfall verletzt.
2: In der chemischen Industrie beginnen heute Warnstreiks. Sie dauern jeweils 2 Stunden und finden bis 1. Juni statt. Laut Gewerkschaft werden fast alle großen Chemiebetriebe bestreikt. Die Arbeitnehmer fordern mehr Lohn. Die Chemieindustrie bietet eine Einmalzahlung von 250 Euro. Die Arbeitgeber argumentieren, in den vergangenen 6 Jahren habe die chemische Industrie in Österreich die Löhne um insgesamt 12% mehr erhöht als in Deutschland. Nach tagelanger Furcht vor einer Explosion eines Chemietanks im US-Bundesstaat Kalifornien dürfen Zehntausende Anrainer in ihre Häuser zurück. Die Gefahr einer chemischen Explosion des Tanks sei gebannt, teilt die Feuerwehr mit. Seit Donnerstag ist aus dem Tank südlich von Los Angeles Dampf ausgetreten. 50.000 Menschen in der Umgebung mussten ihr Haus verlassen. Sie haben in Hotels, Notunterkünften oder ihren Autos übernachtet. 3 Tage vor Ende der Bewerbungsfrist für den ORF-Direktor hat die Gründerin und Chefredakteurin des rechten Online-Boulevard-Mediums Express, Eva Schütz, ihre Bewerbung bekannt gegeben. Sie sieht sich als unabhängige Kandidatin der Zuseherinnen und Gebührenzahler. Stefan Kappacher informiert.
4: Der ORF müsse seine Größe und die öffentliche Finanzierung besser rechtfertigen. Diese Mittel müssten aber auch privaten Medien offenstehen, sagt Eva Schütz. Im Haus will sie Privilegien abbauen, Sonderverträge und nicht transparente Zusatzleistungen sollen reduziert werden, Spitzengagen will sie begrenzen und nachvollziehbar gestalten. Schütz war vor ihrer verlegerischen Tätigkeit als Juristin im Kabinett von ÖVP-Finanzminister Blümel tätig und sie war auch im Team für die schwarz-blauen Regierungsverhandlungen. In ihrem scharf rechts positionierten Online-Medium Express ist die frühere ÖVP-Generalsekretärin Laura Sachs-Lehner Chefredakteurin. Mehrheitlich gehört das Medium dem Deutschen Frank Gotthardt, der auch das Krawallmedium News finanziert, das durch beispiellose Hetzkampagnen aufgefallen ist.
2: Das waren die Nachrichten mit Paul Kranke. Und nun zum Wetter.
5: Ein hochsommerlicher Nachmittag ist das heute im ganzen Land. Größtenteils bleibt es sogar ungetrübt sonnig. Vor allem im Bergland gibt es auch ein paar meist harmlose Quellwolken. Die Temperaturen klettern noch auf 27 bis 34 Grad. Leichte Erfrischung bringt der mäßige Wind oder ein Sprung ins Wasser. Viele Seen haben mittlerweile um 20 Grad. Heiß wird auch der morgige Mittwoch. Zur Sonne kommen allerdings vorübergehend mehr Wolken und auch ein paar Regenschauer und Gewitter. Die meisten im Bergland und im Süden. So viel zum Wetter von Gerald Holzinger.
6: Es ist 13.03 Uhr, ist das Radio Steiermark Verkehrsservice. Bürnautobahn Richtung Linz zwischen Wildon und Wunschu. Nach einem Unfall ist die Überholspur gesperrt. Kurzer Stau. Und nochmals die Bürnautobahn auch wieder Richtung Linz vor dem Baustellenbereich bei Kammern. Stau und Sie haben 10 Minuten Zeitverlust. Gute Fahrt.
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6: Ja, wenn man den Wetterbericht hört, dann muss man sagen, es ist Sommer im Land mit bis zu 32 Grad. Und so schnell geht's und die Badehosenfigur, ich sag nicht Bikini-Figur, die Badehosefigur hängt der ausgerufenen Badesaison noch hinterher. Schneller geht's mit der Sommerfrisur, dazu gleich mehr. Und ihren Musikgeschmack werde ich haarscharf treffen. Hoffentlich jetzt mit der Rolling Stones, die Meierin und hier ist. Man hört den eh schon klopfen am Schlagzeug, Phil Collins.

0: die Stones mit Mick Jagger. Und der war ja vor allem Ende der 60er und der 70er Jahre berühmt für seine längeren, wilden, zotteligen Haare. Ein Look, der fast genauso ikonisch wurde wie seine Bühnenbewegungen. Da hätte er Schwierigkeiten gehabt seinerzeit beim österreichischen Bundesheer, weil da waren lange Haare. Boah, da hast du nicht auftauchen dürfen. Haare ab hat es da geheißen. Und kurze Haare für Soldaten. Diese Regelung des Bundesheeres hat der Verfassungsgerichtshof nun gekippt. Nun also kein Zopfverbot mehr für Soldaten. Vom Verteidigungsministerium gibt es mittlerweile auch einen provisorischen Erlass dazu. Also gute Nachrichten für alle Langhaar-Stellungspflichtigen findet auch der Grazer Starfriseur Dieter Ferschinger.
1: Ich finde es ehrlich gesagt super und wirklich längst überfällig. Das hätte man eigentlich vor mindestens 20 Jahren auch schon machen können. Vor allem auch mit der Begründung, dass Jugendliche sich so mit 17, 18, und wenn sie eben zum Bundesheer gehen müssen, in der Persönlichkeitsentwicklung sich befinden und das eigentlich ganz wichtig ist. Die definieren sich über ihr Äußeres, über ihre Frisur, über ihre Mode und das insofern so weit einzuschränken in dem, was man dann machen muss, dass man die Haare so kurz schneiden muss, finde ich eigentlich ganz tragisch und ja, deswegen ist es längst überfällig gewesen.
0: Ich habe auch gedient, deswegen stellen wir jetzt die Frage, wie geht es, wenn man Zopf hat oder sehr, sehr lange Haare? Wie funktioniert das eigentlich rein technisch, dass man das alles unter den Helm bringt?
1: Also davon gehe ich aus, dass es möglich ist. Es dürfen ja schon lange auch Frauen zum Bundesheer gehen, was ich ja auch super finde, was das Thema Gleichberechtigung anbelangt. Und Frauen sind ja auch mit langen Haaren beim Bundesheer und bringen das auch zusammen, dass sie ihre langen Haare unter den Helm verstauen können. Also ich glaube nicht, dass es da ein Problem geben sollte.
0: Andere Frage für alle, die nach dem langen, vielleicht sogar anstrengenden Wochenende heute vielleicht einen Bad Hair Look haben, also sprich die Haare zu Berge stehen. Was kann man da auf die Schnelle machen?
1: Ja, wenn man in das Wochenende, also nach einem langen Wochenende starten möchte, ist natürlich eine frische Haarwäsche unumgänglich. Das heißt, die Haare haben viel mitgemacht am Wochenende, wahrscheinlich ist viel Party gemacht worden, frisch waschen und wenn es auch nur locker, luftig, trocken getönt ist, sorgt es oft schon für frisches Gefühl und dann fühlt sich gleich entsprechend fit für die neue Woche.
0: Also, vielen Dank für den Tipp, Dieter.
1: Danke, Dieter.
0: Und was sagt der stolze Glatzenträger Dieter Ferschinger? Sind lange Haare noch im Trend?
1: Lange Haare waren immer ein Thema bei Männern, früher und genauso auch heute. Ich habe selbst lang getragen, war selbst nicht beim Bundesheer und wäre, glaube ich, echt verstorben, wenn ich meine langen Haare abschneiden hätte müssen. Aber deswegen finde ich, also Trendgeschichte kann man gar nicht sagen, es war und ist, bleibt immer ein Thema einfach.
0: Fein, super. Also jetzt haben wir alles gehört, alles rund ums Haar und ja, ist immer eine haarige Geschichte. Also wenn ich zum Friseur gehe, also bei meinen Problemzonen darf ich nicht einmal vom Friseur sprechen, das muss schon ein Zauberer sein, dass er daraus noch was machen kann. Also ja, hingegen die, die da kommt, die hat überhaupt keine Probleme mit den Haaren. Einmal kurz, einmal lang, einmal dunkel, einmal was reingesteckt ins Haar. So ist sie, die Madonna, La Isla Bonita.

0: Auch so wunderschöne Melodien hat es einmal gegeben beim Eurovision Song Contest 2014. Es ist 13.30 Uhr.
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2: In der Steiermark sind am Pfingstwochenende gleich 6 Fahrzeuge aufgrund massiver Geschwindigkeitsüberschreitungen vorläufig beschlagnahmt worden. Das habe es in dieser Häufigkeit noch nie gegeben, sagen Polizei und Landesverkehrsbehörde. 4 Pkw und 2 Motorräder wurden vorübergehend eingezogen. Der nächste Schritt wäre dann die Versteigerung dieser Fahrzeuge. Bisher ist das aber noch nicht so weit gekommen, da nur Fahrzeuge versteigert werden dürfen, die auch im Eigentum des Lenkers stehen. Ab Oktober 2027 soll das per Gesetz auch für Leasing- oder Firmenfahrzeuge möglich sein. Ab 1. Juni müssen die italienischen Autobahnbetreiber bei Staus die Maut erstatten. Bei 1 bis 2 Stunden Verspätung gibt es die halbe Maut zurück, ab 3 Stunden die ganze. Die Rückerstattung erfolgt automatisch über eine App. Wer diese nicht hat, kann das Geld per Mail oder Telefon zurückfordern. Kein Anspruch auf Rückerstattung besteht bei Notbaustellen nach einem Unfall oder Unwetter. SOS Kinderdorf Österreich hat einen Stellenabbau in der Verwaltung angekündigt. An den Standorten Innsbruck, Wien und Graz verlieren insgesamt 28 Menschen ihre Jobs. Weitere 22 seien von vertraglichen Änderungen betroffen, heißt es von SOS Kinderdorf. Auch die Angebote der Kinderschutzeinrichtungen in den Bundesländern würden überprüft. Dabei sei ein weiterer Stellenabbau derzeit nicht ausgeschlossen. Wir kommen zu den Wetteraussichten. Weiterhin bleibt es sommerlich. Im Großteil des Landes ist es den ganzen Tag strahlend sonnig. Am Nachmittag bilden sich über den Bergen ein paar Quellwolken. Die trüben den Sonnenschein aber nur vorübergehend und die Temperaturen steigen auf bis zu 33 Grad. Morgen ziehen dann etwas mehr Wolken durch und vereinzelte Schauer kann es auch geben. Es bleibt aber heiß.
0: Finde ich großartig, das in Italien. Großartig. Also stehst im Stau und dann kannst du schon, gibt schon wieder Urlaubsgeld retour. Ein paar Euro könnten Sie sich jetzt auch holen in der Steiermark. Wir kommen zum Radio Steiermark Verkehrsservice und da staut es sich, nämlich auf der Bühnenautobahn Richtung Linz zwischen Wildon und Wunschow. Nach einem Unfall ist die Überholspur gesperrt und damit gibt es einen kurzen Stau. Und Bühnenautobahn Richtung Linz vor dem Baustellenbereich bei Kammern auch Stau und 10 Minuten Zeitverlust. Uns kann man das Geld noch nicht zurückholen. Aber dennoch, gute und sichere Fahrt.
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0: Wenn Sie Hunger haben, was gute Musik betrifft, dann wird dieser gleichgestellt mit Opus, den Stranglers und Nagelneues von Helene Fischer.
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0: Ja, Sie haben schon recht, man hat schon längere Zeit nichts mehr gehört von Helene Fischer, hat aber auch damit zu tun, dass sie eine Babypause eingelehrt hat. Aber jetzt kehrt sie nach dieser Babypause wieder zurück mit einer riesen Stadiontour und die startet am 10. Juni in Dresden. In 6 Wochen ist sie dann auch bei uns in Wien im Ernst-Happel-Stadion und zuvor, nämlich schon am Freitag, gibt es die neue Musik von Helene Fischer. Die Single heißt Heute Nacht und gilt als Auftakt zu einer neuen musikalischen Ära und ein neues Album ist ebenfalls in Vorbereitung. Und Helene selbst sagt, dieser Wiedereinstieg nach der zweiten Schwangerschaft sei körperlich und organisatorisch herausfordernd. Ihre Familie wird sie aber deswegen auch auf dieser Tour begleiten. Kurz gesagt, Helene ist zurück, größer, persönlicher und mit neuem Song. Wobei, das, was sie schon bis jetzt gemacht hat, gefällt mir auch sehr gut. Und ich kann nur sagen, vor 3 Jahren war ich dabei bei der letzten Tour in der Wiener Stadthalle und kann nur sagen, das war schon was Gewaltiges. Helene Fischer, nur mit dir.

Der große Hit aus dem Jahr 2017 und wie gesagt, das Nagelneue von der Helene Fischer gibt's am Freitag und natürlich selbstverständlich die Premiere hier auf Radio Steiermark.

Und darauf können sich auch die vielen steirischen Talente verlassen, dass sie sich hier auf Radio Starmark in Hallo Starmark präsentieren können. Und das macht La Bix and the Fizzy Tones dann nach 14 Uhr. Ich freue mich schon ganz besonders drauf.

Und diesem Leben geben wir ordentlich Schwung in der nächsten Stunde damit. Mit Eduardo Benato und Sisi A sind mit dabei. Hey.

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1: Am Mikrofon Paul Kanker. In Österreich verschwinden immer mehr Gletscher. Der vergangene Winter ist für die Gletscher schlecht gewesen. Auf dem Eis liegt deutlich weniger Schnee als im langjährigen Mittel, wie ein Bericht der Forscherin Andrea Fischer zeigt. Raphael Krapscher berichtet.
2: Auf Österreichs Gletschern ist Anfang Mai rund ein Drittel weniger Schnee gelegen als im Durchschnitt. Und das hat Folgen, denn sobald der Schnee weg ist, verlieren die Gletscher 10 cm Eis pro Tag. Viele kleine Gletscher stehen daher bereits auf der Kippe, erklärt Andrea Fischer von der Österreichischen Akademie der Wissenschaften.
3: Wir müssen damit rechnen, dass heuer einige Gletscher verschwinden. Es gibt einige Kandidaten, die schon sehr klein geworden sind. Und mit den zu erwartenden Dickenänderungen heuer im Sommer ist zu erwarten, dass wir wieder einige Totalverluste sehen.
2: Problematisch sei das auch, weil Gletscher natürliche Wasserspeicher sind. Ihr Schmelzwasser fließt in Flüsse und Seen und es hebt auch den Grundwasserspiegel in der Nähe der Gletscher. Fallen diese natürlichen Wasserspeicher weg, hat das Folgen für Trinkwasser, Landwirtschaft und Energieproduktion.
1: Israel plant offenbar neue Angriffe im Südlibanon. Die Armee hat vor kurzem die Einwohner einer weiteren Stadt im Südlibanon aufgerufen, ihre Häuser zu verlassen. Möglicherweise werde Israel bald Einrichtungen der schiitischen Terrormiliz Hisbollah angreifen. In der libanesischen Hauptstadt Beirut ist unser Korrespondent Paul Huemer. An sich gilt eine Waffenruhe zwischen Israel und dem Libanon. Wie groß ist die Angst vor neuen israelischen Angriffen?
4: Ja, die Sorge vor einer weiteren Eskalation ist hier in Beirut wirklich sehr groß. Über unseren Köpfen fliegen den ganzen Tag schon israelische Drohnen im Tiefflug. In der Nacht haben wirklich tausende Menschen die südlichen Vororte von Beirut fluchtartig verlassen. Das sind ja die Hisbollah-Hochburgen. Israelische Minister haben offen angedroht, die Hauptstadt Beirut wieder massiv zu beschießen. Und wenn man sich die Zerstörung dort in den vergangenen Monaten ansieht, dann haben die Menschen gelernt, diese Drohungen sehr ernst zu nehmen.
1: Paul Huemer aus Beirut. Die Staatsanwaltschaft Wien beruft gegen das Urteil gegen den früheren Verfassungsschützer Egisto Ott. Sie fordert eine härtere Strafe, obwohl die Strafe Otts von 4 Jahren und einem Monat Haft nahe bei der Höchststrafe von 5 Jahren liegt. Ott ist in der Vorwoche der Spionage und des Amtsmissbrauchs schuldig gesprochen worden. In Belgien sind durch den Zusammenstoß eines Zugs mit einem Schulbus 4 Menschen ums Leben gekommen. Mehrere wurden verletzt. In der Früh ist der Kleinbus mit Schulkindern an einem Bahnübergang nördlich der belgischen Hauptstadt Brüssel von dem Zug erfasst worden. Die Polizei spricht von einem extrem heftigen Anprall. Die Schranke war offenbar geschlossen. Warum der Bus trotzdem über die Gleise fahren wollte, wird untersucht. Der Busfahrer ist allerdings unter den Toten. Das waren die Nachrichten mit Paul Kanker. Und nun zum Wetter.
5: Mit 32 Grad ist es aktuell in Lienz am heißesten. Auf 27 bis 34 Grad steigen die Temperaturen in den nächsten Stunden noch. In vielen Regionen gibt es weiterhin ungetrübten Sonnenschein und teils lebhaften Wind. Im Berg- und Hügelland auch einige Quellwolken. Für einen kurzen Schauer wird es aber höchstens ganz vereinzelt reichen. Sommerlich wird auch der morgige Mittwoch. Zur Sonne kommen aber vorübergehend mehr Wolken und auch ein paar Regenschauer und Gewitter, die meisten im Bergland und im Süden. So viel zum Wetter von Gerald Holzinger.
6: Und wir kommen zum Radio Steiermark Verkehrsservice jetzt um 14.03 Uhr mit der ganz guten Nachricht. Jetzt sind uns keine Störungen gemeldet worden. Damit wünschen wir gute und sichere Fahrt.
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6: Und da freue ich mich immer wieder, weil ich ein bisschen so Aufklärungsarbeit auch leisten kann mit den lieben, charmanten Gästen, die zu uns kommen. Heute ist es La Pix and the Fixitones. Habe ich das richtig gesagt? Warte, da muss ich das Mikrofon, da, jetzt geht's. Habe ich es richtig gesagt?
8: Ja, ja. La Pix and the Fizzytones, genau.
6: Fizzytones. Ja. Was dahinter steckt, das werden wir gleich auflösen, nämlich Chanson. Ich denke ja immer wieder so bei Chansons an Frankreich, Edith Piaf, Charles Aznavour, die Patricia Kass und eine Grazerin macht es auch.
8: Ja, allerdings auf Österreichisch.
6: Da sind wir gespannt.

0: südamerikanische Rhythmen von Vaya con Dios, die aus Belgien stammen. Ja, glaubt man irgendwie gar nicht. Und so verbindet mir auch Chanson immer wieder so mit Frankreich, mit großen Namen, nur nicht mit Graz. Aber das ändert sich jetzt da deutlich mit La Bix and the Fizzy Tones. Willkommen.
1: Danke dir, vielen Dank.
0: Wie sage ich? Willkommen La Bix. Klingt irgendwie sehr steif. Aber das ist es so bei dir. Das ist eine das ist zusammengestoppelt von einem La, also dieses Französische.
1: Ne? Ja.
0: Und dann hast du einen Spitznamen.
1: Genau. Das war immer schon Bixi und aus Bixi ist irgendwann Bix geworden und deshalb La Bix.
0: Ja. Wie kommt man jetzt als Grazerin dazu, Chanson zu machen?
1: Das hat eigentlich ein bisschen was mit meiner Band wirklich zu tun, mit der Besetzung. Ich habe wirklich schon immer Nummern geschrieben, auf Englisch, auf Spanisch, auf Deutsch und habe dann einen Akkordeonisten kennengelernt, nämlich den Bernd Kohlhofer. Und der hat irgendwie automatisch dieses französische, leicht jazzige mit in die Band gebracht und dann hat sich das musikalisch genau in diesen Stil gewandelt.
0: Jetzt ist es ja eine Musik, da hört man ja auf diese Zwischentöne. Das ist nicht irgendein Text oder so la la la, sondern das geht wirklich in die Tiefe. Braucht es dazu ein persönliches Talent oder anders gefragt, ab wann spürt man das, dass man eigentlich fürs Chanson geboren ist?
1: Das ist eine gute Frage. Es ist einfach wirklich so ein tiefes inneres Gefühl. Und bei mir ist es ja so, ich schreibe die Texte und Melodien alle selber. Und dann kommt oft einfach so ein Thema, was mich nicht mehr loslässt und dann, baff, sind wir schon da.
0: Vielleicht jetzt auch praktisch überlegt, in diesem Bereich, in diesem Genre, Chanson, hat man natürlich auch weniger Mitbewerb auf der Bühne.
1: Also das ist natürlich schön, aber das habe ich nicht bewusst gewählt.
0: Und auch ganz schön, auch immer super eingeteilt, Kind. Platte, Kind, Platte, oder?
1: Genau, und jetzt bleiben wir bei der Musik, hätte ich gesagt.
0: Das ist ein Stichwort, dann hören wir rein. Hier ist La Bix and the Fizzy Tones, Barfuß.

0: Hui, das war's jetzt, was ewig bleibt. La Bix and the Fizzy Tones. Darf ich jetzt da auch deinen Namen nennen, wenn du irgendwie einen Reisepass beantragst?
1: Ah, das unbedingt, unbedingt.
0: Birgit Koppmeier.
1: Ja.
0: Versteckt sich hinter La Bix. Wir haben jetzt sogar ein bisschen so analysiert, das, was wir gehört haben. Klingt jetzt für mich jetzt nicht so nach diesem traditionellen getragenen Chanson.
1: Genau. Also alle Nummern, die ich so schreibe, entweder gibt's zu Tode betrübt oder überglücklich. Das wäre jetzt eher die überglückliche Version.
0: Yeah.
1: Und da muss man auch sagen, dass diese Version auch jetzt die ein bisschen ausproduzierte ist, speziell fürs Radio. Es gibt aber dann natürlich eine Live-Version von dieser Nummer.
0: Gilt es auch für dein persönliches Leben, so himmelhochjauchzend und zu Tode betrübt?
1: Ja, schon. Viel dazwischen gibt es eigentlich gar nicht.
0: Schwierig ist es.
1: Aber meistens ist es eh himmelhochjauchzend.
0: Ja. Was ist es momentan, was dich jetzt zu diesem Hochgefühl anstichelt?
1: Naja, dass ich heute da mit dir sitzen darf, natürlich.
0: Fishing for Compliments war das jetzt fast, gell? Für dich gibt es ja jetzt einige Termine, nämlich du hast ein neues Programm, das nennt sich Unverblümt und Herzensfroh.
1: Ja, genau. Wir haben nämlich eben jetzt so eine kleine Tour geplant. Wir sind zum Beispiel eben am Sonntag in Graz im Gatto im Museum. Am 25.06. sind wir im Joanneumsviertel, so ein kleines Open Air. Am 15.07. im Juli sind wir in Bruck.
0: Ja, das schaut ja gut aus.
1: Am 16. in Kärnten in der Waldarena.
0: Ja.
1: Am 17. in Bad Radkersburg. Weiter geht's mit den Promenadenkonzerten und so.
0: Ja.
1: Also,
0: bist du gleich voll wie bei der Helene Fischer?
1: Naja, noch nicht ganz, aber du, da ist noch Luft nach oben.
0: Ist es auch das Ziel davon, auch leben zu können?
1: Wir werden sehen, wo die Reise hingeht.
0: Ja.
1: Also derweil ist es so, dass wir alle unterrichten und musizieren und das Unterrichten gibt uns auch so die Freiheit, das zu tun, was uns am meisten Spaß macht.
0: Ja. Zumindest hat man dann seinen persönlichen Auftrag, wenn es jetzt nicht darum geht, jetzt finanziell jetzt groß abzuräumen, aber dem Publikum etwas mitzugeben von einem Konzert, von einem Chansonabend. Was ist dein persönlicher Anspruch?
1: Mein persönlicher Anspruch bei den Live-Konzerten ist einfach einzutauchen in die Musik, weil ich einfach dann die lachenden Menschen sehe, die eine kleine Träne verdrücken.
0: Mhm.
1: Und wenn ich so am Ende so eines Konzertabends nach Hause fahre und weiß, ich habe die Menschen berührt, dann glaube ich, habe ich schon mein Soll als Musikerin erfüllt.
0: Also für meinen Teil kann ich sagen, du hast mich berührt mit einer ganz besonderen Stimme. Heute auch mit einem Outfit, ganz in Pink, aber wirklich durchgestylt. Also vom Lippenstift, muss ich schauen bei den Schuhen, die habe ich noch nicht gesehen.
1: Ah, die sind Gold, Entschuldigung.
0: Also auch optisch eine wahre Erscheinung. Ich wünsche alles Gute für die Termine und jetzt hören wir Drama Lama. Jetzt sind wir schon dort, oder? Angelangt.
1: Ja.
0: Also den Bogen spannen wir mit La Bix and the Fizzy Tones. Dankeschön.
2: Drama.

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2: In Schöder im Bezirk Murau wurden zwei Biker nach der Kollision mit einem Auto gegen eine Friedhofsmauer geschleudert. Das 60-jährige Paar aus Oberösterreich wollte ein Auto überholen, das allerdings gerade links abbiegen wollte. Die beiden schwerverletzten Motorradfahrer wurden nach der Erstversorgung mit Hubschraubern in die Krankenhäuser Klagenfurt und Tamsweg geflogen. Die Spritpreisbremse läuft mit Monatsende aus. Die Diskussion über eine Fortsetzung dieser Entlastung für Benzin- und Dieselpreise ist in der Regierung angelaufen. Diese Woche gibt es dazu zunächst auf technischer Ebene Gespräche, heißt es aus dem Ministerium. Die Regierungspartner sind mit Blick auf eine Verlängerung nicht auf einer Wellenlänge. ÖVP und Neos wollen keine weiteren Eingriffe in die Gewinnmargen der Mineralölkonzerne, die SPÖ schon. Und die Neos Steiermark üben scharfe Kritik an der geplanten Novelle des Kinderbildungs- und Betreuungsgesetzes, die vergangene Woche von der FPÖ-ÖVP-Landesregierung beschlossen wurde. Künftig können bis zu 27 Kinder in einer Kindergartengruppe betreut werden, im schlimmsten Fall von nur einer Elementarpädagogin und einer Betreuungsperson. Für die Neos ist klar, diese Novelle geht in die völlig falsche Richtung. Wir kommen jetzt zu den Wetteraussichten. Weiterhin bleibt es sommerlich heute. Im Großteil des Landes scheint den ganzen Tag über die Sonne und die Temperaturen steigen auf bis zu 33 Grad. Morgen ziehen dann etwas mehr Wolken und vereinzelte Schauer durch. Es bleibt aber heiß.
0: Du hast gemerkt, ich habe schon kaum mehr erwarten können, gell, dein Wetter. Aber auch gut schaut es aus, nämlich was den Zustand auf den steirischen Straßen betrifft, also was den Verkehr betrifft. Es sind uns nämlich keine Störungen gemeldet worden. Damit gute und sichere Fahrt. Gut kommen Sie auch musikalisch durch diesen Nachmittag. Geht's gleich mit ABBA, Matthias Reim. Und hier ist Britney Spears. Welcome!

0: SOS funken seit 51 Jahren APA und Hilfe schreien jene, die nach einem verlängerten Wochenende ein bisschen durcheinander kommen mit den Wochentagen. Deswegen, heute ist Dienstag. Dienstag, das ist auch der Gag-Gag-Gag-Tag für Stermann und Grissemann. Heute am Abend in Willkommen Österreich, dann gemeinsam mit dem Kriminalpsychologen Reinhard Haller und der Singer und Songwriterin Ina Regen. Und da passiert das, was unser eins auch gerne mal macht, nämlich Dialektwörter abfragen. Was heißt es eigentlich, dieses Dialektwort genau? Und bei Ina Regen ist es der oberösterreichische Dialekt und mitraten ist wirklich erlaubt.
1: Dürfen wir dich kurz prüfen, ob du da wirklich, ich habe mich verkauft.
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0: Richtig.
1: Und da kommt heute noch viel, viel mehr in Willkommen Österreich um 21.55 Uhr in ORF 1. Viel Spaß und wie würde ich Ihnen sagen, Amurzer Gaudi bei Stermann und Grissimar.

Ein Schrei von Kelly Murray für die Ewigkeit. Für die Ewigkeit ist auch das gedacht, was jetzt kommt, nämlich einer der großen Hits von Peter Cornelius. Und man will es ja gar nicht glauben, wenn man das hört, Segel im Wind, dass das seinerzeit, dass es herausgekommen ist, im Mai vor 50 Jahren, na 40 Jahren, dass dieser Hit seinerzeit nur 2 Wochen in der Hitparade gewesen ist. Nicht? Also wurde nicht gemacht für die Hitparade, sondern für die Ewigkeit, und daran erfreuen wir uns. Die Segel

Lucky, das ist ja das Stichwort, denn kein geringerer als Dorian Steidl wird sie durch den Nachmittag begleiten und da schickt er dementsprechend passend zum Wetter die Donnersamer ins Rennen. Aber auch I nuovi Angeli.

0: In voller Länge gleich nach 3.
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2: Am Mikrofon Paul Kranke. Österreichs Wasserkraftwerke produzieren derzeit deutlich weniger Strom als üblich. Die Stromerzeuger verzeichnen Rückgänge von bis zu 30% im Vergleich zum langjährigen Schnitt, weil es lange trocken ist und wenig regnet. Vanessa Gruber berichtet.
3: Wenig Schnee im Winter, kaum Regen im Frühling. Durch Österreichs Wasserkraftwerke fließt aktuell weniger Wasser. Unter anderem bei den Vorarlberger Illwerken ist die Produktion zwischen Jänner und April zurückgegangen, sagt Vorstand Gerd Wegeler.
4: Wenn wir einen Blick auf unsere, ich nenne es jetzt Laufwasserkraft im Machgebiet Österreich werfen, da liegen wir in etwa bei -20% in dieser Zeit.
3: Auch der Verbund verzeichnet aktuell einen Rückgang von rund 30% im Vergleich zum langjährigen Schnitt. Einen wichtigen Puffer bieten Pumpspeicherkraftwerke, die Wasser und damit Energie zwischenspeichern können. Laut Fachleuten ist ein ausgeglichener Energiemix entscheidend. Wenn die Wasserkraft schwächelt, sollen Wind- und Sonnenkraft einspringen können und umgekehrt.
2: Die EU belässt trotz russischer Drohungen ihr Personal in der ukrainischen Hauptstadt Kiew. Nach dem massiven Angriff am Wochenende hat Russland mit einer neuen Attacke gedroht und ausländische Diplomaten aufgerufen, Kiew zu verlassen. Aus Brüssel, Verena Sophie Meyer.
5: Die EU wird ihr diplomatisches Personal nicht aus Kiew abziehen. Die EU-Kommission sieht in den russischen Drohungen gegen ausländisches Botschaftspersonal eine Strategie. Russland versuche, Panik und Angst zu verbreiten und die Ukraine zu isolieren, so Kommissionssprecherin Anita Hipper. Das Vorgehen würde auch zeigen, dass Russland keinerlei Interesse an Frieden habe. Österreichs Europaministerin Claudia Bauer plädiert allerdings auch weiterhin dafür, das Gespräch mit Russland zu suchen.
6: Es geht nicht nur um die Ukraine in diesem Krieg, es geht um Europa, es geht um unsere Energieversorgung, es geht um die Wettbewerbsfähigkeit und deswegen wichtig, dass wir Gespräche.
7: Flughafen vor der
2: Bauer. Österreich hat 2025 deutlich weniger Waren in die USA ausgeführt als früher. Nach einer Studie der Handelskammer sind die Ausfuhren im Vorjahr um 20% zurückgegangen, bei pharmazeutischen Produkten sogar um 50%. Der Rückgang dürfte an den Handels- und Zollstreitigkeiten mit den USA liegen. Die USA bleiben aber Österreichs wichtigster Handelspartner nach Deutschland. Justizwachebeamte erhalten künftig Körperkameras. Wie Justizministerin Anna Sporrer mitteilt, werden ab Juni 500 sogenannte Bodycams eingesetzt. Die Kameras am Körper eines Beamten sollen vor Übergriffen und unberechtigten Vorwürfen schützen und gleichzeitig Rechte und Sicherheit von Gefängnisinsassen wahren. In Frankreich sind als Folge der für Mai ungewöhnlichen Hitze 7 Menschen ums Leben gekommen. 5 davon sind ertrunken, 2 sind bei Sportveranstaltungen an Folgen der Hitze gestorben. In Frankreich hat es derzeit bis zu 37 Grad. Das waren die Nachrichten mit Paul Kranke. Und nun zum Wetter.
8: Bis zu 34 Grad bringt die erste Hitzewelle des Jahres heute und morgen. Aktuell ist es mit 33 Grad in Lienz, Leoben und in Heiming im Oberinntal am heißesten. Weiterhin gibt es viel Sonne und teils lebhaften Wind. Die meisten Quellwolken über den Bergen der Obersteiermark. Den ersten Schauer gab es aber vor kurzem auf der Saualpe in Kärnten. Sommerlich wird auch der morgige Mittwoch. Zur Sonne kommen aber vorübergehend mehr Wolken und auch ein paar Regenschauer und Gewitter, speziell im Bergland und im Süden. So viel zum Wetter von Gerald Holzinger.
9: 15 Uhr und 4 Minuten Radio Steiermark Verkehrsservice. Es sind uns keine Störungen gemeldet worden. Ich wünsche Ihnen eine gute Fahrt.
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9: 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Gute Musik, Shaken Stevens jetzt hier bei uns.
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0: So klingen nur die Kings. War to the Sunset hier bei uns auf Radio Steiermark. 2 Minuten vor 3:45. Viele stellen sich da die Frage, was gibt's
1: heute Abend im Fernsehen?
0: Wir hätten etwas für Sie um 20.15 Uhr, das Paradies daheim, die schönsten Gärten Österreichs.
2: Gärten haben eine ganz besondere Bedeutung. Sie waren ein Zeichen von Reichtum und Macht. Unsere Gartenreise bringt uns heute zu den kleinen und großen grünen Paradiesen im ganzen Land. Ob Rosengarten, ob ein Naturparadies oder ein lehrreicher Schaugarten, die Palette ist riesig. Aber eines zeigt sich bei all diesen Gärten, die große Liebe zu den grünen Paradiesen.
0: Sagt Karl Bloberger, und gezeigt werden auch edle grüne Flächen aus unserem Bundesland.
2: Wir schauen jetzt gemeinsam in die Steiermark, und zwar in einen Garten ganz im Einklang mit der Natur. Gestaltet hat ihn Gabi Mohr.
3: Die Geschichte des Gartens ist die, dass anno dazumal nur ein Walnussbaum hier war, ein Kirschbaum und die 6 Fichten. Und ich dann hier stand und eigentlich nur überfordert war, weil ich mit Garten überhaupt nichts am Hut hatte, das Unkraut von Pflanzen nicht unterscheiden konnte. Und damals in einer Phase meines Lebens war, wo Panikattacken mein Leben bestritten haben. Und durch den Garten bin ich in die Ruhe gekommen. Und diese Ruhe, die hat mir so viel Kraft gegeben, dass ich mir dachte, da ist noch mehr. Es ist noch mehr rauszuholen.
4: Und genau das hat sie getan. Abgestimmt auf die Gründerzeit-Villa wurde der Garten zur perfekten Ergänzung des Hauses.
3: Ich möchte das Alter des Hauses reanimieren sozusagen. Durch die Art der Bepflanzung, durch die Wahl der Bäume, vor allem die Hängebäume. Die unterstreichen dieses Alte, dieses Mystische einfach.
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In Kürze ist es 15:30 Uhr, dann gibt es wieder die Nachrichten hier bei uns auf Radio Steiermark und bis dorthin ein Welthit von Taylor Swift, Anti-Hero.

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2: In der Steiermark sind am Pfingstwochenende insgesamt 6 Fahrzeuge aufgrund massiver Geschwindigkeitsüberschreitungen vorläufig beschlagnahmt worden. Das habe es in dieser Häufigkeit noch nie gegeben, sagen Polizei und Landesverkehrsbehörde. 4 Pkw und 2 Motorräder wurden vorübergehend eingezogen. Der nächste Schritt wäre dann die Versteigerung der Fahrzeuge. Bisher ist es aber noch nicht so weit gekommen, da nur Fahrzeuge versteigert werden dürfen, die auch im Eigentum des Lenkers stehen. Ab Oktober 2027 soll das per Gesetz auch für Leasing- oder Firmenfahrzeuge möglich sein. Ab 1. Juni müssen die italienischen Autobahnbetreiber bei Staus die Maut erstatten. Bei 1 bis 2 Stunden Verspätung gibt es die halbe Maut zurück, ab 3 Stunden die ganze. Die Rückerstattung erfolgt automatisch über eine App. Kein Anspruch auf Rückerstattung besteht bei Notbaustellen, nach einem Unfall oder bei Unwettern. SOS Kinderdorf Österreich hat einen Stellenabbau in der Verwaltung angekündigt. An den Standorten Innsbruck, Wien und Graz verlieren 28 Menschen ihre Jobs. Weitere 22 seien von vertraglichen Änderungen betroffen, heißt es von SOS Kinderdorf. Auch die Angebote der Kinderschutzeinrichtungen in den Bundesländern würde geprüft. Dabei sei ein weiterer Stellenabbau derzeit nicht ausgeschlossen. Wir kommen zu den Wetteraussichten. Weiterhin bleibt sommerlich. Im Großteil des Landes ist es den ganzen Tag strahlend sonnig und die Temperaturen liegen zwischen 26 und 33 Grad. Morgen ziehen dann etwas mehr Wolken und vereinzelte Schauer durch. Es bleibt aber heiß.
0: Radio Steiermark Verkehrsservice, 15.31 Uhr. Es sind uns keine Störungen gemeldet worden. Gute Fahrt.
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0: Heute in der Früh um 5 Uhr, genau, hat das verlängerte Wochenende geendet. Dann hat unsere Sendung Guten Morgen Steiermark begonnen und wir haben wieder versucht, sie flockig aus den Federn zu holen.
1: Und, wie fühlt es sich an?
2: Ja, wir haben Montag keinen gesagt, ja, oder?
1: Der erste Arbeitstag nach dem langen Pfingstwochenende.
3: Es ist manchmal herausfordernd.
1: Worauf sich die Steirer so freuen.
2: Vor allem in der Arbeit.
4: Ja, auf meinen Kaffee. Der ist besonders gut.
5: Nette Kollegen. Also ich Kellner und ich mag die Bewegung und Leute zu treffen. Und ich mag das wirklich.
1: Schöne Nachpfingsten. 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Nicht nur in Lignano, sondern auch bei uns in der Steiermark.
6: Wir regieren der DSV!
1: Der DSV Leoben hat sich gestern zum Fußball-Steirer-Cup-Sieger gekrönt.
7: Ja, es ist Wahnsinn.
1: Wahnsinn, das ist schon richtig, richtig lässig. Barcelona rund um Pfingsten war das Ziel. Wir fahren mit dem Traktor nach Spanien.
8: Wir sind da fast am Ziel angelangt in Barcelona.
1: Wie kommt es jetzt wieder heim?
8: Na, wir sind gekommen, wir fahren wieder nach die Steirer fahren heim, auch wieder nicht.
1: Und morgen schauen wir uns mal wieder, es tut uns leid, ja, die Wasserknappheit in der Steiermark an.
2: Ja, wichtige Botschaft gibt es da aus der Gemeinde Großklein.
1: Genau, und darüber hinaus wird wahrscheinlich auch andere Gemeinden dann bald wieder treffen, wenn die Trockenheit weiterhin so bleibt, wie sie ist. Und über Fußball natürlich sprechen wir. Das ÖFB-Nationalteam kommt zusammen und ein Steirer hat dabei Heimaturlaub gemacht. Und den haben wir auch getroffen. Viel mehr dazu ab 5.
2: Wir freuen uns.

0: Sarah Connor auf Radio Steiermark.
1: Jetzt kommen wir zu den Beach Boys. Und da möchte ich Ihnen eine skurrile Tatsache berichten, und zwar der kreative Kopf der Beach Boys, Brian Wilson, der war auf seinem rechten Taub nahezu komplett taub. Das bedeutet, dass er eigentlich seine bahnbrechenden, in den USA millionenfach verkauften Meisterwerke vermutlich sein ganzes Leben lang nie in echtem Stereo hören konnte. Dennoch hat er bahnbrechende Aufnahmetechniken entwickelt und Welthits produziert, weil er die Töne eher über Vibrationen und nicht über, ja, den Ton an sich wahrgenommen hat, eher über Frequenzen. Hier sind die Beach Boys und dieser Titel bekommt jetzt eine ganz andere Wendung. I can hear music.

In der nächsten Stunde hier auf Radio Steiermark unter anderem The Monkees. Mit dabei Edmund. And actually the course. All das in Kürze.

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1: Am Mikrofon Paul Kerker. Die Diakonie fordert bessere Pflege nach Spitalsentlassung. Diakoniedirektorin Maria Katharina Moser sagt, wer aus dem Spital entlassen werde, müsse vor allem besser vor Stürzen geschützt werden. Durch Sturzverhinderung könnten jährlich 1,7 Milliarden Euro eingespart werden. Moser fügt hinzu, die Pflegeregelungen müssten für ganz Österreich einheitlich gemacht werden.
2: Das Thema Pflegeprävention nehmen wir aktuell nicht wahr, dass das in der Regierungsarbeit groß Thema wäre. Das kann nicht sein, dass Menschen in Oberösterreich andere Leistungen bekommen und andere Kostensätze selber zu tragen haben, andere öffentliche Finanzierungen als im Burgenland, als in Tirol, als in Wien. Also diese Zersplitterung und diese Zerspragelung, der Föderalismus in der Pflege ist aus unserer Sicht ein großes Thema. Und wir wissen auch, dass 80% der Menschen in Österreich sich wünschen, dass das einheitlich österreichweit geregelt wird,
1: sagt Diakonie-Direktorin Moser. In der chemischen Industrie haben Warnstreiks begonnen. Sie finden täglich bis 1. Juni statt. Laut Gewerkschaft werden fast alle großen Chemiebetriebe bestreikt. Die Arbeitnehmer versuchen, ihrer Forderung nach mehr Lohn Nachdruck zu verleihen. Volker Obermeier berichtet.
3: Die Warnstreiks dauern bis kommenden Montag an unterschiedlichen Standorten und jeweils 2 Stunden lang. Die Gewerkschaft will sich auf Betriebe in Oberösterreich und Wien konzentrieren. Die Arbeitnehmer fordern ein Lohnplus von 3,5%, etwas mehr als den Inflationsausgleich. Die Arbeitgeber wollen eine Nullrunde und bieten 250 Euro Einmalzahlung. Begründung: internationale Wettbewerbsfähigkeit. Die KV-Verhandlungen für die etwa 50.000 Beschäftigten der chemischen Industrie nächste Woche weiter.
1: SOS Kinderdorf baut in Österreich Stellen ab. An den Standorten Innsbruck, Wien und Graz verlieren insgesamt 28 Menschen ihre Jobs. Bei weiteren 22 werden zum Beispiel Zulagen gekürzt. Wie Geschäftsführerin Caroline Peucher mitteilt, könnten weitere Stellen abgebaut werden. Durch den Missbrauchsskandal sind die Spenden für SOS Kinderdorf um bis zu 20% pro Jahr zurückgegangen. Der Sparkonzern bekommt erstmals einen Vorstandsvorsitzenden von außen. Wie Spar mitteilt, wird ab 2028 Markus Kaser Konzernchef. Er stammt nicht aus den 3 Gründerfamilien. Die bisherigen Vorsitzenden scheiden Ende 2027 aus. Sie sind dann 65 Jahre alt. In der türkischen Küstenmetropole Izmir haben Tausende gegen die Absetzung von Oppositionschef Özgür Özel präsentiert. Die protestiert. Die Polizei ist mit Wasserwerfern gegen die Demonstranten vorgegangen. Vorige Woche hat ein Gericht Özel als Vorsitzenden der CHP abgesetzt wegen angeblicher Bestechung. Eingesetzt wurde sein Vorgänger, der bei der Präsidentenwahl geringere Chancen gegen Präsident Recep Tayyip Erdogan haben dürfte. Die türkische Opposition spricht daher von Politjustiz. Bei der Eishockey-AWM in Zürich beginnt in einer Viertelstunde das Entscheidungsspiel für Österreich für den Einzug ins Viertelfinale. Österreich ist allerdings Außenseiter gegen Olympiasieger und Weltmeister USA. Das waren die Nachrichten mit Paul Kerker. Und nun zum Wetter.
4: Außergewöhnlich warm ist der heutige Nachmittag. Stellenweise gibt es sogar neue Mairekorde, wie etwa in Murau, Oberfellach und in Lienz. Hier hat es aktuell sogar 33 Grad. Neben Sonne gibt es in Teilen des Berglands auch Quellwolken, zwischen Kärnten und der Steiermark sogar einzelne Schauer, etwa auf der Choralpe. Morgen Mittwoch bleibt es sehr warm bis heiß, zur Sonne kommen aber vorübergehend mehr Wolken und auch einige Regenschauer und Gewitter, die meisten im Bergland und im Süden. So viel zum Wetter von Gerald Holzinger.
5: 4:04 Radio Steiermark, Verkehrsservice, uns sind keine Störungen gemeldet worden und wir wünschen eine gute Fahrt durch die Hitze.
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5: Gehört, Rekord für Murau, 34 Grad fast. Das muss man sich vorstellen. Bitte, Sie haben es lieber kälter oder wärmer? Ja, ich kenne mich auch nicht mehr aus.
6: Wenn es kalt ist, ist uns auch nicht recht. Es ist gescheiter, es ist warm.
5: Hier ist Tschüss Newton, am Mikro Dorian Steidl, das sind die 80er. Vielleicht hilft das bei der Abkühlung. Ich drücke die Daumen. 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

0: American Breeds. Auf Radio Steiermark. Einkaufen ohne weite Wege in der Stadt. Überhaupt kein Thema, aber vor allem in ländlicheren kleinen Gemeinden fallen immer mehr Nahversorger weg. Es gibt schon innovative Ideen, etwa Friseurläden, die Lebensmittel verkaufen oder Vereine, die Geschäftsstandorte übernommen haben. Aber nicht immer funktioniert das und deswegen etablieren sich jetzt neue Konzepte. Mehr dazu von Radio Steiermark-Reporterin Alina Samonikarner.
1: Seit über 5 Jahren führt der Verein Wir für unser Geschäft in Veitsch mit 8 Ehrenamtlichen den Sparmarkt als Nahversorger. Aber es funktioniert nicht so recht, so Vereinsobmann Jochen Janze.
2: Die letzten Monate haben wir halt gemerkt, dass viele Veitscher wieder auspendeln ins Mirztal, draußen einkaufen. Es ist einfach schon selbstverständlich, dass der Markt offen ist. Es ist aber nicht selbstverständlich, dass er offen ist. Wir brauchen jeden einzelnen Kunden, damit wir einfach das Geschäft erhalten, damit wir für über 2000 Einwohner einen Nahversorger im Ort haben.
1: Ganz anders das Bild in Weißenbach bei Liezen. Vor 3 Wochen hat hier die 3. Filiale von Ums Eck eröffnet. Ein Genossenschaftskonzept, bei dem sich alleine hier im Ort über 100 Menschen mit einmalig 300 Euro beteiligt haben. Die Kraft müsse aus dem Ort kommen, ist Ums Eck-Geschäftsführer Bernd Fischer überzeugt.
3: Wenn es nicht genug Leute gibt in diesem Ort, die sich engagieren wollen, wird es nichts werden. Und ich glaube, das ist ein Teil von unserem Erfolg ist. Also diese Partizipation, diese Teilhabe.
1: Mitgestalten, mithelfen, mitbestimmen, miterhalten. So die Idee. Und die scheint zu funktionieren.
4: Es ist einfach toll, wenn man sich heute sagt, ich kann mir, wenn man jetzt die Milch ausgeht, eine Milch kaufen. Ich habe alles da gleich direkt in der Nähe. Und vor allem, ich kann durch die Genossenschaftskarte eben auch jederzeit einkaufen. Das heißt, ich kann am Samstag, am Sonntag, am Abend, in der Früh, ich komme halt immer herein. Das ist wirklich eine tolle Geschichte.
5: Jeden Mittwoch kommt die neue Lieferung. Und da sind halt auch ein paar Freiwillige da, meine Genossenschaftsmitglieder, die dann da mithelfen, die neuen Waren einzuordnen. Man ist im eigenen Geschäft, man will da irgendwie mitwirken.
6: Ich habe vorher in Graz studiert und da ist das Angebot schon ein bisschen größer. Und wie ich dann gehört habe, dass das hierher kommen soll, habe ich mich eigentlich sehr gefreut, weil ich mir gedacht habe, das ist dann cool, dann kann ich wieder das Radl nehmen bzw. zu Fuß hergehen. Aber tatsächlich, seit es da eröffnet hat, kaufe ich hauptsächlich da ein.
1: Gut besucht ist auch die kleine Kaffee-Ecke im Geschäft. Ein Konzept also, das wohl nicht nur die Nahversorgung im Ort sichert.
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0: 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In den See köpfeln und ein bisschen abkühlen. 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

0: 16 Uhr und 30 Minuten.
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2: In der Steiermark sind am Pfingstwochenende 6 Fahrzeuge aufgrund massiver Geschwindigkeitsüberschreitungen vorläufig beschlagnahmt worden. Das habe es in dieser Häufigkeit noch nie gegeben, sagen Polizei und Landesverkehrsbehörde. Ein Lenker war etwa im Grazer Stadtgebiet bei erlaubten 50 km/h mit 143 unterwegs. Angelika Offner berichtet.
3: 4 Pkw und 2 Motorräder hat die Polizei zu Pfingsten vorläufig beschlagnahmt, so Sprecher Sabri Jorgun.
4: Dieses Wochenende hat uns wieder gezeigt, dass einige, Gott sei Dank wenige, die öffentlichen Straßen mit einer Rennstrecke verwechseln dürften. Und unser Ziel ist es nicht, Strafzettel auszuteilen oder Fahrzeuge Beschlag zu nehmen, sondern unser Ziel ist es, dass jeder Verkehrsteilnehmer und jede Verkehrsteilnehmerin am Ende des Tages gesund nach Hause kommen darf und kann.
3: Seit 1. März 2024 ist es rechtlich möglich, Rasern das Fahrzeug abzunehmen. Seither wurden 42 Fahrzeuge in der Steiermark vorläufig beschlagnahmt, so Sarah Kastner, Leiterin der Landesverkehrsbehörde. Die abgenommenen Fahrzeuge vom Pfingstwochenende sind noch nicht eingerechnet.
5: Das ist schon eine massive Häufung, die hat es so noch nicht gegeben in der Steiermark.
3: 2 Wochen hat die Behörde ab der vorläufigen Beschlagnahmung durch die Polizei dann Zeit, zu prüfen, ob das Fahrzeug auch tatsächlich eingezogen und dann versteigert wird oder das Fahrzeug wieder zurückgegeben werden muss.
5: Bisher hat es ja noch keine Versteigerung in der Steiermark gegeben. Es hat bisher auch nur eine behördliche Beschlagnahmung gegeben innerhalb der Steiermark.
3: Das könnte auch dem derzeit geltenden Gesetz geschuldet sein, können doch derzeit nur Fahrzeuge abgenommen werden, die auch im Eigentum des Lenkers stehen. Ab Oktober 2027 soll das Gesetz auch für Leasingfahrzeuge und Fahrzeuge gelten, die nicht dem Raser gehören.
2: In Oststeiermark hat sich ein schwerer Quad-Unfall ereignet. In Großsteinbach im Bezirk Hartberg-Fürstenfeld hat ein betrunkener 38-Jähriger ein 3-jähriges Kind ohne Helm auf seinem Schoß am Quad mitgenommen. Das Fahrzeug ist nach wenigen Metern umgekippt. Beide wurden schwer verletzt. Der Lenker war laut Polizei mittelgradig alkoholisiert. Ermittlungen laufen. Die Spritpreisbremse läuft mit Monatsende aus. Die Diskussion über eine Fortsetzung dieser Entlastung für Benzin- und Dieselpreise ist in der Regierung angelaufen. Diese Woche soll es dazu Gespräche geben. Die Regierungspartner sind mit Blick auf eine Verlängerung nicht auf einer Wellenlänge. ÖVP und NEOS wollen keine weiteren Eingriffe in die Gewinnmargen der Mineralölkonzerne, die SPÖ schon. Zum Sport. Die Graz 99ers basteln intensiv an ihrem Kader für die kommende Eishockeysaison. Neben der Titelverteidigung in der Liga wollen die Grazer auch in der Champions Hockey League eine gute Figur machen. 4 Spieler haben ihren Vertrag verlängert, berichtet Rainer Liebig.
6: Kontinuität, das ist das große Ziel der 99ers in der Planung für die kommende Saison. Coach Dan Lacroix hat seinen Vertrag bereits verlängert. Heute sind mit Kevin Conley, Josh Curry, Frank Orr und Kevin Roy 4 weitere Vertragsverlängerungen verkündet worden. 99ers Sportdirektor Philipp Pinter.
7: Na, Kevin Roy ist halt ein klassischer Spielmacher, produziert sehr viel Offense. Josh Curry bringt enorm viel Leadership mit in die Mannschaft. Ich glaube gerade, dass jetzt sehr wichtig sein wird. Ist vor allem auch ein guter Zwei-Wege-Stürmer, der einerseits sehr torgefährlich ist, aber er kann auch nach hinten gut spielen. Er arbeitet hat. Frank Ora, absoluter Dreh- und Angelpunkt auch in unserem Abwehrspiel, in der Defensive. Zu guter Letzt Kevin Conley. Ich glaube, er hat alle überrascht, auch wie gut er sich und wie schnell vor allem er sich in die Mannschaft integriert hat. Er hat eine überragende Playoff gespielt.
6: Spieler mit Führungsqualität sind vor allem deshalb wichtig, weil mit Holzer, Balen und Kotkansalo 3 Akteure des Meisterteams die 99ers verlassen, die in der Kabine einflussreich waren. Mit der Kaderplanung ist Pinter bisher aber zufrieden.
7: Der Kader nimmt langsam Formen an. Ich glaube, vor allem im Sturm sind wir mehr oder weniger durch. Und in der Verteidigung, da werden wir schon noch den einen oder anderen brauchen. Hoffen, dass wir die Burschen bekommen, die wir schon länger am Radar haben.
6: Aktuell befinden sich die Graz 99ers in der Sommerpause. Dennoch gibt's für den Club morgen einen spannenden Termin. Die Gegner für die Champions Hockey League werden zugelost. Live zu sehen in ORF Sport Plus ab 16 Uhr.
2: Und wir kommen zu den Wetteraussichten. Die höchste Temperatur in Graz betrug heute 30 Grad, die tiefste 16. Das ist ein Mittel von 23 Grad und das sind 5 Grad über dem langjährigen Schnitt. Auch morgen überwiegt in Summe der Sonnenschein. Es ziehen aber auch größere Quellwolken durch und ab dem späten Vormittag bilden sich übers Land verteilt ein paar Regenschauer oder Gewitter. Vor allem in der Obersteiermark frischt dann auch stärkerer Wind auf und die Temperaturen morgen erreichen wieder 26 bis 32 Grad.
0: Die Steiermark Verkehrsservice 4 Minuten nach 4:30 und sind momentan keine Störungen gemeldet worden. Sie sollten eigentlich gut vorankommen. Ich wünsche Ihnen eine gute Fahrt.
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1: Jetzt gibt es eine Gleichgewichtsübung.
2: Wir stellen uns einmal hin, ungefähr hüftbreit. Der Bauch ist fest, das heißt, wir ziehen den Bauchnabel zur Wirbelsäule. Die Arme geben wir wieder auf die Seite am Anfang und dann heben wir mal nur ein Bein leicht nach hinten, das rechte. Und dann kippen wir langsam nach vorne, immer weiter nach vorne. Das Standbein ist nie ganz durchgestreckt, sondern ist immer ein bisschen leicht abgewinkelt, sodass man gut austarieren kann.
3: Du wackelst ganz schön.
2: Ja, heute wackel ich ein bisschen. Ich habe gerade schon eine Stunde gehabt.
3: Okay, das ist ein Argument.
2: Und gehen nach vorne. Wir schauen, dass der Oberkörper und das gestreckte Bein eine Linie sind. Wichtig ist auch, dass die Hüfte, das heißt die Hüftknochen zum Boden zeigen, dass die parallel zum Boden ist. Dann bleiben wir da kurz. Schauen, dass der Kopf auch in Verlängerung ist, gehen wieder zurück, schütteln uns kurz aus und machen das Ganze auf der anderen Seite. Super ist, wenn man so 20 Sekunden stehen kann, dann einmal lockern, andere Seite. 20 Sekunden machen wir die auf jedem Bein und das machen wir ungefähr zweimal auf beiden Seiten. Und wenn wir das ein-, zweimal die Woche machen, dann sind wir super in unserem Gleichgewicht und dann können wir uns auch gut auf einem Bein bewegen, wenn wir das brauchen.
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The Course Radio auf Radio Steiermark. Gleich ist es 17 Uhr, dann gibt es ein Journal hier bei uns, Wetter und Verkehr und dann wieder gute Musik. Bis dorthin, die 70er, hier ist Paul Anka, Having My Baby.

0: all das und noch vieles mehr nach 17 Uhr hier bei uns auf Radio Steiermark.
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2: Österreichs Luftabwehr ist erst im Aufbau. Neues EU-Budget. Künftig kann jeder Bundesstaat allein, zum Beispiel über Agrarförderung, entscheiden. Zum Journal um 5 begrüßt Sie Paul Kanker. Der Ukraine-Krieg und der Einsatz der berüchtigten Oreschnik-Rakete durch Russland machen die Schwäche Europas bei der Luftabwehr deutlich. Das betrifft auch Österreich. Jahrzehntelang wurde die Luftverteidigung vernachlässigt. Erst seit kurzem wird eine neue Luftabwehr aufgebaut. Gegen Drohnen auf kurze Distanz sollen bald Abwehrwaffen geliefert werden. Gegen größere Bedrohungen hat die Regierung bisher keine Entscheidung getroffen. Peter Daser berichtet.
3: Österreich war eines der ersten Länder Europas, das neue Waffen gegen die Bedrohung durch Drohnen bestellt hat, unter anderem sogenannte Sky Ranger, die erst geliefert werden. Bisher fehlt hier aber eine Luftabwehr auf mittlere Distanz bis etwa 50 Kilometer. Die sei dringend notwendig, erklärt der Kommandant der Luftstreitkräfte des Bundesheeres, Gerfried Bromberger.
4: Also entsprechende Fliegerabwehr-Lenkwaffen. Da gehe ich davon aus, dass, oder hoffe ich, dass die Entscheidung für die mittlere Reichweite heuer noch fallen wird.
3: Was bisher noch gar nicht von der Regierung budgetiert ist, sind Abwehrraketen auf längere Distanzen, wie sie etwa für eine Abwehr der russischen Hyperschallraketen notwendig wären. Als souveräner Staat, so Gerfried Bromberger, brauche Österreich so eine Luftverteidigung. Die Neutralität werde hier nicht schützen.
2: In der chemischen Industrie haben Warnstreiks begonnen. Sie finden täglich bis 1. Juni statt und dauern jeweils 2 Stunden. Die Arbeitnehmer fordern mehr, 3,5% mehr Lohn. Die Chemieindustrie bietet eine Einmalzahlung von 250 Euro. SOS Kinderdorf baut in Österreich Stellen ab. An den Standorten Innsbruck, Wien und Graz verlieren insgesamt 28 Menschen ihren Job. Bei weiteren 22 werden zum Beispiel Zulagen gekürzt, wie Geschäftsführerin Caroline Peucher mitteilt. Durch den Missbrauchsskandal sind die Spenden für SOS Kinderdorf um bis zu 20% pro Jahr zurückgegangen. Die Verhandlungen über das riesige neue EU-Budget nehmen in Brüssel Fahrt auf. Fast 2 Billionen Euro sind vorgesehen und eine gänzlich neue Struktur. Nicht mehr die EU-Kommission, sondern die einzelnen Mitgliedstaaten sollen entscheiden, wer Förderungen bekommt. Bauern ringen dann etwa um dieselben Mittel wie Bürgermeister für Kindergärten. Aus Brüssel, Verena Sophie Meyer.
5: Mit dem nächsten EU-Budget wird es schwieriger, gemeinsame Ziele zu erreichen, kritisiert Helga Berger. Sie ist Österreichs Mitglied am EU-Rechnungshof. Jeder EU-Mitgliedstaat kann dann entscheiden, wo sein Schwerpunkt bei Agrar- oder Regionalförderungen liegt.
6: Wo er dann eben die Schwerpunkte setzt, ob er mehr im Bereich der Biolandwirtschaft macht, wie zum Beispiel Österreich, wo wir ja auch vom Europäischen Rechnungshof bestätigt haben, dass Österreich ein Bio-Vorzeigeland ist. Das ist dann eben im nationalen Spielraum.
5: Um den riesigen Anstieg des Budgets zu decken, soll es außerdem neue Einnahmen geben, durch Abgaben für Tabak oder Elektroschrott. Bloß haben die meisten EU-Länder schon abgewunken. Das würde bedeuten, dass sie mehr einzahlen müssen. Und dagegen bildet sich eine Front der Nettozahler. Am Rande des Europaministertreffens heute in Brüssel. Wie Österreich wehren sich auch Deutschland, Schweden oder die Niederlande dagegen.
2: In Belgien sind durch den Zusammenstoß eines Zugs mit einem Schulbus 4 Menschen ums Leben gekommen. Mehrere wurden verletzt. In der Früh ist der Kleinbus mit Schulkindern an einem Bahnübergang nördlich der belgischen Hauptstadt Brüssel von dem Zug erfasst worden. Die Polizei spricht von einem extrem heftigen Anprall. Die Schranke war offenbar geschlossen. Warum der Bus trotzdem über die Gleise fahren wollte, wird untersucht. Der Busfahrer ist allerdings unter den Toten. Die Salzburger Pfingstfestspiele gelten als Stimmungsbarometer für die Festspiele und da sieht es gut aus. Bei den Pfingstfestspielen gibt es ein Rekordinteresse. 99% der Karten sind verkauft. Aus Salzburg Peter Obermüller.
7: Exakt 11.860 Gäste aus 48 Nationen besuchen die Pfingstfestspiele. Und das dürfte den Kulturfans Lust auf noch mehr machen. Kartenbüro und kaufmännische Direktion der Salzburger Festspiele berichten über deutlich steigendes Interesse für den heurigen Festspielsommer. Man liege beim Vorverkauf bis zu 20% über dem sehr erfolgreichen Vorjahr, so Lukas Kreppertz, kaufmännischer Leiter des weltweit größten Klassikfestivals. Der Salzburger Festspielsommer 2026 könnte ebenfalls ein Rekordinteresse beim Ticketverkauf bringen. Insgesamt werden knapp 218.000 Eintrittskarten angeboten.
2: Das war der Journal um 5 für Paul Kacker. Und nun zum Wetter.
8: Ein mächtiges Hoch bestimmt derzeit unser Wetter. Damit sind heute trotz ungewöhnlicher Hitze bis knapp 34 Grad nur ganz vereinzelt in Kärnten und in der Steiermark Regenschauer entstanden. Morgen schwächt sich das Hoch ein wenig ab. Damit kommen zur Sonne vermehrt Wolken und auch einige Schauer und Gewitter, die meisten im Bergland und im Süden des Landes. Zum Teil kommt sehr lebhafter Nordwestwind auf morgen. Trotzdem wird es wieder heiß mit Höchstwerten um 30 Grad. So viel zum Wetter von Gerald Holzinger.
0: 17:05 Radio Steiermark. Verkehrsservice momentan sieht so aus, dass uns keine Störungen gemeldet worden sind. Ich wünsche Ihnen eine gute Fahrt.
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0: Hoffe, Sie sind damit einverstanden. Hier sind die 80er. Hier ist ein gewisser Bruce Springsteen. Dancing in the Dark. Am Mikro Dorian Steidl.

0: Dicke Lee hier auf Radio Steiermark. Alle Jahre wieder ist der Steirer Cup ein Höhepunkt im Amateurfußballkalender. Immerhin winkt dem Sieger neben viel Prestige auch ein Startplatz im ÖFB Cup in der kommenden Saison. Heuer sind der SV Tilmitsch und der DSV Leoben aufeinander getroffen und haben eine sportliche Überraschung geliefert, weiß Radio Steiermark Sportreporter Rainer Liebig.
1: Die Rollenverteilung vor dem gestrigen Finale im Steirer Cup war klar. Landesliga-Tabellenführer und bereits Fixmeister SV Tilmitsch empfängt Landesliga-Schlusslicht und Fix-Absteiger DSV Leoben. Mehr als 1000 Fans haben sich dieses Spektakel bei rund 30 Grad nicht entgehen lassen. Darunter auch ÖFB-Teamspieler Stefan Posch, der vor der Weltmeisterschaft noch einen Abstecher in die Steiermark gemacht und dabei im Finale seinem Bruder auf die Beine geschaut hat.
2: Wenn so K.O.-Spiele sind, ist immer geil. Für die Mannschaften auch die Chance zu haben, einen Titel zu gewinnen. Ich glaube, das ist immer geil als Spieler, dass man einmal vielleicht ein bisschen extra motiviert.
1: Mit dem Titelgewinn für Philipp Posch und seine Tilmitscher wurde es am Ende aber nicht. Die Favoriten gingen zwar mit 1:0 in Führung, mussten sich den Leobnern am Ende aber mit 1:4 geschlagen geben. Tobias Strahlhofer.
3: Es war halt heiß, es ist schon eine lange Saison. Wir haben auch für die Meisterschaft sehr viel investieren müssen und ja, irgendwo ist es dann aus der Hand gerutscht, das Spiel. Aber ja, die Mallorca-Reise ist schon bucht. Wir sind am Wochenende unterwegs, wir feiern die Meisterschaft und den Aufstieg.
1: Denn für Tilmitsch geht es kommende Saison in der Regionalliga weiter. Damit war das ÖFB-Cup-Ticket sowieso im Vorfeld schon fix. Für den DSV Leoben, der im kommenden Jahr in der Oberliga spielt, ist der Cup-Startplatz hingegen ein Riesenerfolg, Jürgen Lämmerer.
4: Das ist Wahnsinn. Also natürlich wollen wir einen Bundesligisten haben jetzt. Egal wie das Spiel ausgeht, aber ich glaube für den Verein war es auch wichtig, einmal das Stadion vollkriegen.
1: Die erste Runde im ÖFB-Cup findet Ende Juli statt.
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0: Georg Neumann heißt der Sänger. Eine in Sun Musik aus Niederösterreich. In 7 Minuten gibt es ein Journal hier bei uns auf Radio Steiermark und immer ist es noch so heiß. Es ist, ach, man schwitzt. Wie geht's Ihnen bei der Hitze?
1: Eigentlich sehr gut, muss ich sagen. Sehr gut. Ich leide nicht darunter. Nein, man setzt sich wohin, man isst ein Eis. Am Abend trinkt man ein Viertel oder einen Spritzer und was? Dann ist alles gut.
2: Irgendwo im Schatten sich eher aufhalten.
0: Tja, wir machen Mittel gegen die Hitze.
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0: David Hasselhoff hier auf Radio Steiermark. Gleich 17.30 Uhr.
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2: SOS Kinderdorf Österreich hat einen Stellenabbau in der Verwaltung angekündigt. An den Standorten Innsbruck, Wien und Graz verlieren insgesamt 28 Menschen ihre Jobs, sagt Friedrich Sandner, der Steirer ist Vorsitzender im Aufsichtsrat bei SOS Kinderdorf.
3: Der Aufsichtsrat hat früh beschlossen, das Maximum der öffentlichen Gelder und Spendengelder für die Betreuung der uns anvertrauten Kinder und Jugendlichen einzusetzen. Das bedeutet im Gegenzug, dass die Verwaltung und Administration so effizient und schlank wie möglich sein muss. Und das setzen wir jetzt um.
4: Wie stark sind denn auch die Spendengelder gesunken?
3: Die Spendengelder sind natürlich rückläufig. Wir haben dieses Jahr 20% Minus. Aber unabhängig davon sind diese Umbauarbeiten und Reorganisationsarbeiten notwendig. Und nehmen Sie einmal als Zahl mit, dass die 28 Mitarbeiter im Verhältnis zu über 2300 Mitarbeiterinnen und Mitarbeitern insgesamt stehen und ausschließlich aus dem Verwaltungsbereich kommen.
2: Sagt Friedrich Sandner im Gespräch mit Sandra Super. Im Vorfeld der Grazer Gemeinderatswahl am 28. Juni hat heute im Raiffeisen-Sportpark eine große Schuldiskussion mit allen Parteien stattgefunden. Mehrere hundert Schülerinnen und Schüler waren dabei. Es ging um Themen wie Mobilität, Stärkung der Grazer Innenstadt, Sicherheit oder auch Klimaschutz. Bei uns auf Radio Steiermark gibt es ab 18 Uhr eine Zusammenfassung dieser Diskussion zu hören. Die Steiermark bekommt ein neues buddhistisches Zentrum. Das Tibet-Zentrum aus Kärnten übersiedelt kommende Woche nach Oberzeiring. Nach 18 Jahren in Hüttenberg sei der Weiterbetrieb wegen gekürzter Förderungen des Landes Kärnten nicht mehr möglich gewesen, heißt es. Möglich gemacht hat den Umzug unter anderem die Schenkung eines ehemaligen Hotels in der Obersteiermark. Konrad Weichselbraun berichtet.
5: Viel haben Knappenberg und Oberzeiring in der Steiermark hier nicht gemeinsam, zumindest aber die Seehöhe. Beide Orte liegen auf knapp 1000 Metern und während in Knappenberg die letzten Kartons im Tibet-Zentrum gepackt werden, laufen in Oberzeiring die Vorbereitungen auf den Neubeginn auf Hochtouren. Am 4. Juni wird dort das Tibet-Zentrum Österreich, Institut seiner Heiligkeit des Dalai Lama, offiziell eröffnet. Und auch wenn der Bürgermeister von Oberzeiring, Ewald Heingartner, bis jetzt in keine Details eingebunden gewesen sei, er hat jedenfalls seine persönliche Einladung erhalten zur Einweihungsfeier. Hier werden dann Seminare abgehalten, vom buddhistischen Diplomlehrgang der Psychologie bis hin zum Lehrgang der Philosophie. Die Kursbeiträge liegen zwischen mehreren 100 und 2000 Euro. Dass das Tibet-Institut in Oberzeiring seine Pforten öffnen kann, ist Johann Hüttmeier zu verdanken, der das ehemalige Hotel und die spätere Seniorenresidenz nach der Insolvenz um 600.000 Euro erworben und umgebaut hat. Er hat das Gebäude vor 2 Jahren dem Verein Tibet-Dharma-Zentrum in Wien geschenkt und so ist die Übersiedelung ermöglicht worden, nachdem das Land Kärnten die Förderzahlungen deutlich gekürzt habe und so eine langfristige Planung in Hüttenberg unmöglich gemacht worden sei.
2: Wir kommen noch zum Sport. Bei der Eishockey-WM in der Schweiz kämpft Österreich derzeit um den Aufstieg ins Viertelfinale. Dazu muss unser Team gegen Titelverteidiger USA gewinnen. Derzeit schaut es nicht danach aus. Die Amerikaner führen im zweiten Drittel 3:0. Wir kommen zu den Wetteraussichten. Auch morgen überwiegt in Summe der Sonnenschein. Es ziehen aber auch größere Quellwolken durch und ab dem späteren Vormittag bilden sich übers Land verteilt ein paar Regenschauer und Gewitter. Vor allem in der Obersteiermark frischt auch der Winter auf. Die Temperaturen morgen erreichen aber wieder 26 bis 32 Grad.
0: 17.33 Uhr, Radio Steiermark Verkehrsservice. Nicht allzu viel los und sind keine Störungen bekannt. Wünschen Ihnen eine gute Fahrt.
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0: Sister Sledge, we are family hier auf Radio Steiermark. Noch 33 Tage sind es, bis in Graz ein neuer Gemeinderat gewählt wird. Der Wahlkampf spitzt sich schön langsam zu. Der ORF Steiermark und Mein Bezirk haben heute vor über 600 AHS-Schülerinnen und Schülern zu einer großen Live-Diskussion im Grazer Sportpark geladen. Alle Spitzenkandidatinnen und Spitzenkandidaten haben sich den Fragen und Anliegen der jungen Menschen gestellt. Wie wichtig ist jungen Menschen die Politik? Radio Steiermark Social Media Redakteurin Sophia Müller-Grazier hat nachgefragt.
1: Es ist auch wichtig, dass die Jugend mit Politik in Verbindung kommt.
2: Ich finde es interessant, dass man die Möglichkeit hat, den Spitzenkandidaten und Spitzenkandidatinnen zuzuhören.
3: Wenn du einen Tag lang Bürgermeister von Graz sein könntest, was würdest du denn ändern oder sofort machen?
1: Auf jeden Fall die öffentlichen Verkehrsmittel ausbauen und auch die Sicherheit in der Nacht verbessern.
2: Die Nightline wahrscheinlich ausbauen, damit man auch, wenn man länger unterwegs ist, dass man gut heimkommt.
3: In Bezug jetzt auf die Wahl, wie triffst du deine Entscheidung? Wirst du irgendwie mit deinen Eltern darüber reden oder mit Freunden? Wie schaust du dir das an?
2: Also eher mit Freunden und halt auch die Wahlplakate.
4: Also ich schaue mir meistens generell das Wahlprogramm ein bisschen an. Ich rede auch mit Freunden viel über Politik und auch mit meinen Eltern.
5: Ja, mir geht es eigentlich ähnlich. Und jetzt wird eben auch die Podiumsdiskussion viel dazu beitragen, wie ich mich entscheiden werde.
0: Eine gekürzte Version davon hören Sie nach 18 Uhr hier bei uns auf Radio Steiermark.
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1: Das war's von meiner Seite. Dorian Steidl darf sich verabschieden. Von 18 bis 19 Uhr hören Sie eine Zusammenfassung der Diskussion zur Grazer Gemeinderatswahl hier bei uns auf Radio Steiermark. Ich wünsche Ihnen einen halbwegs schwitzefreien Abend. Wir hören uns morgen Nachmittag wieder. Ich freue mich schon auf Sie.
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1: Am Mikrofon Daniela Nicolai. Ab nächster Woche soll das Wachpersonal in Österreichs Haftanstalten Bodycams tragen. Nach Angaben der Justizministerin ist das ein wichtiger Schritt zu einem modernen Strafvollzug. Bis Ende des Jahres sollen 500 solcher Geräte im Einsatz sein. Annabella Mini berichtet.
2: Justizwachebeamte werden ab Juni in Österreich mit Bodycams ausgestattet. Die Kameras sollen laut Justizministerin Anna Sporrer das Personal vor Übergriffen schützen, gleichzeitig aber auch die Rechte der Insassinnen und Insassen wahren, heißt es in einer Aussendung. Die Einführung beginnt kommende Woche in zwei Phasen. Zunächst werden spezialisierte Einsatzgruppen mit den Kameras ausgestattet, später dann schrittweise auf alle weiteren Justizwachebeamten in Gefängnissen und forensisch-therapeutischen Zentren ausgerollt. Geplant sind insgesamt rund 500 Bodycams. Die Kosten für Anschaffung und Umsetzung liegen bei rund 900.000 Euro. Dazu kommen jährliche Betriebskosten von etwa 80.000 Euro. Laut Ministerium sollen die Kosten aus dem bestehenden Budget gedeckt werden. Ziel sei ein flächendeckender Einsatz der Bodycams in allen 29 Einrichtungen bis Ende des Jahres.
1: Arbeitsministerin Corinna Schumann von der SPÖ macht Druck bei der Umsetzung der EU-Lohntransparenz-Richtlinie. Diese soll Arbeitnehmern das Recht geben, zu erfahren, was ein anderer oder eine andere in derselben Abteilung verdient. Schumann setzt den Sozialpartnern, also Wirtschafts- und Arbeiterkammer sowie dem Gewerkschaftsbund, eine Frist bis nächste Woche. Sollte es dann keine Einigung geben, will sie selbst einen Entwurf vorlegen. Das Tauziehen um eine diplomatische Lösung für den Nahostkonflikt hält an. Ein baldiges Kriegsende scheint aber durch neue israelische Angriffe im Libanon und weitere US-Angriffe auf iranische Raketenstellungen unwahrscheinlich. Matthias Humpelstetter.
3: Mehrere Menschen sollen durch die neuen Angriffe der USA in der Straße von Hormuz getötet worden sein. Teheran spricht von einem unverhohlenen Bruch der Waffenruhe und droht mit Vergeltung. In einem Online-Statement meldet sich auch der oberste Führer Ayatollah Mojtaba Khamenei zu Wort. Ein iranischer Fernsehsprecher liest vor. Für die Militärbasen der USA werde es in der Region künftig keinen sicheren Hafen mehr geben, so die Worte des Ayatollahs. Weiter an ein Abkommen glaubt US-Außenminister Marco Rubio, auch wenn es noch Zeit benötige. Selbst die Einigung auf einzelne Wörter oder Sätze könne bis zu 2 Tage dauern, so Rubio. Da müsse man durch. Am Ende werde es entweder ein gutes oder überhaupt kein Abkommen geben. Wird es eine Einigung geben oder doch nicht? Die Aussicht darauf scheint täglich eine andere zu sein.
1: Österreichs Radprofi Felix Gall bestätigt seine ausgezeichnete Form. Bei der heutigen Etappe des Giro d'Italia fuhr er erneut auf den 2. Platz. Auch in der Gesamtwertung liegt er jetzt auf Rang 2. Geschlagen geben musste sich Gall nur dem Dänen Jonas Vingegaard. Das waren die Nachrichten. Und jetzt zum Wetter.
4: Sonnig und hochsommerlich warm bzw. heiß geht es in diesen Maiabend. Immer noch hat es vielerorts über 30 Grad. Nur ganz vereinzelt sind in Tirol, Kärnten und der Steiermark Regenschauer möglich, wie etwa auf der Saualpe oder der Back- und Choralpe. Die Nacht verläuft meist klar und warm. Morgen Mittwoch wird es wieder oft sonnig, allerdings tauchen im Laufe des Tages vermehrt Wolken auf und sie bringen stellenweise Regenschauer und Gewitter. Häufig kommt lebhafter bis kräftiger Nordwestwind auf, trotzdem wird es wieder heiß mit 25 bis 33 Grad. So viel zum Wetter mit Jörg Stiebauer.
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5: In etwas mehr als einem Monat, am 28. Juni, wählt Graz einen neuen Gemeinderat. Heute Vormittag sind die 7 Spitzenkandidatinnen und Kandidaten der im Gemeinderat vertretenen Parteien zur großen Diskussion von Mein Bezirk und ORF Steiermark mit Schülerinnen und Schülern aufeinander getroffen. Hören Sie jetzt eine Zusammenfassung der von Uli Enzinger moderierten Diskussion, bei der es am Beginn um die wichtigsten Vorhaben der einzelnen Parteien für die nächsten 5 Jahre ging.
6: Wir beginnen mit der Frau Bürgermeister. Es ist 1 Minute Zeit für die Antwort. So lange dauert der Weg vom Foyer des Rathauses rauf zu Ihrem Büro. Und während Sie da hinaufgehen, haben Sie 1 Minute Zeit, um die Schülerinnen und Schüler von Ihren Prioritäten zu überzeugen. Bitte sehr.
7: Danke für die Einladung. Meine Prioritäten sind in der Vergangenheit und werden auch in Zukunft so liegen. Und das gilt auch für meine Partei. Alles, was jeder und jede braucht in unserer Stadt, egal ob das Kinder, Jugendliche, Erwachsene oder ältere Menschen sind, sprich das Gemeinwohl, das gehört unterstützt und da liegen auch unsere Schwerpunkte. Das fängt an von Ausbildung, Schulen, Kindergärten, Gesundheit, Pflege, bezahlbarer Wohnraum, Sportanlagen und natürlich auch ein Freizeitangebote. Also das, was jeder braucht, egal ob jung oder alt, da liegen die Schwerpunkte und dort sollen auch die Investitionen in Zukunft liegen.
6: Dankeschön, Frau Bürgermeisterin. Herr Hohnsinner, Sie sind sozusagen der Herausforderer, Sie wollen auch ins Bürgermeisteramt. Wo würden Ihre Prioritäten liegen in den kommenden Jahren?
8: Ja, ein herzliches Hallo auch von meiner Seite. Meine Prioritäten liegen in der Bildung. Wir brauchen eine Bildungspolitik, die in unseren Kindern die Zukunft und die Chancen sieht und nicht einen zusätzlichen Kostenfaktor. Wir brauchen eine Wirtschaftspolitik, die wirklich stark ist, weil nur so können wir die Arbeitsplätze, die Lehrstellen sichern und so bekommen wir auch die Kommunalsteuer, die wir wieder für andere Projekte ausgeben können. Und wir brauchen auch eine Verkehrspolitik, die alle Menschen im Blick hat und die sich an der Vernunft und nicht an der Ideologie orientiert.
6: Dankeschön, Herr Hohnsinner. Herr Ammerer, wo liegen die Prioritäten der Grünen?
9: Ja, auch von mir ein herzliches Hallo. Ich darf Judith Schwendner, die ja leider krank ist, vertreten und freue mich sehr darüber, dass ich da die Chance habe. Für die Grünen hat es ganz klare Priorität, dass wir Graz zukunftsfit machen, dass es hitzesicher ist. Das heißt, es braucht Begrünung im öffentlichen Raum. Das ist das Einzige, was gegen die Hitze im Hochsommer hilft. Und Graz ist in gerade einmal 20 Jahren um fast 80.000 Leute gewachsen. Das ist einmal Klagenfurt. Diese Leute müssen bewegt werden und wollen sich bewegen. Das können nur leistungsstarke öffentliche Verkehrsmittel leisten. Und deshalb bleiben wir am Ausbau der Öffis ganz stark dran. Wenn es um die Frage nach Einsparungen geht, bin ich der Meinung, dass man möglichst viele kleine Einsparungen treffen muss, damit man nicht irgendwo ein groß einspart, wo Existenzen dranhängen, wo es dann schmerzhaft wird für Menschen und deshalb, dass man das, ja, viele kleine Einsparungen trifft, die gemeinsam eine große ergeben.
6: Dankeschön. Herr Apfelknapp, Sie sind am Wort. Wo liegen Ihre Prioritäten?
10: Ja, ein herzliches Grüß Gott. Schön, dass ihr alle gekommen seid. Auch ein herzliches Grüß Gott und Hallo an alle im Livestream. Ja, unsere Prioritäten, wo sind die, wie setzen wir die, diese Prioritäten? Das ist ganz klar mal das Thema Sicherheit, eines der wichtigsten Themen für uns, aber auch das Thema Verkehr. Wir wollen, dass alle Verkehrsteilnehmer gleichberechtigt sein. Es ist aber auch ganz wichtig die Kinderbetreuung, auch da sehen wir eine klare Priorität. Und was ich auch ganz, ganz wichtig finde, das sind die Finanzen. Und wie die Finanzen zurzeit geführt werden, finde ich das erschreckend. Und da ersuche ich euch alle, bitte schaut das Wahlprogramm der einzelnen Parteien an, wie sie das bezahlen wollen. Und das ist gerade ganz jetzt wichtig, jetzt wie die Frau Bürgermeisterin das jetzt angehen will, weil die will Abgaben machen. Sie müssen sich das nur anschauen, im Wahlprogramm, welche Abgaben hier alle kommen sollen. Das ist von der Leerstandsabgabe, von Erbschaftssteuer, Schenkungssteuer, ich habe da so viel, auch Private, und jetzt kommt es, auch Private sollen sich an öffentlichen Projekten anschließen und das investieren. Also wichtig ist, wie soll so etwas finanziert werden? Und das müssen wir uns genauer anschauen.
6: Frau Campus, wo liegen Ihre Prioritäten und wo würde die SPÖ einsparen?
11: Ja, auch von mir einen schönen Vormittag. Schön, dass so viele da sind. Und wir würden ganz klar unseren Schwerpunkt auf drei Themen setzen. Das erste Thema ist Gesundheit. Das spielt einfach, oder wir sagen immer, ohne Gesundheit ist alles nichts. Wir kämpfen dafür, dass Menschen wieder rascher Arzttermine bekommen, dass wir in jedem Bezirk ein Gesundheitszentrum haben, dass oft junge Menschen die Therapien brauchen, dass man nicht ewig warten muss. Das zweite Thema ist Pflege. Es gibt ganz, ganz viele Familien, wo zu Hause jemand gepflegt wird. Ich finde es ganz großartig, da ein Danke. Diese Menschen haben oft nicht einmal eine Versicherung, sind vor allem Frauen, die pflegen, dass da mehr Personen angestellt werden. Ich finde, da sind wir ihnen einfach schuldig. Und das dritte Thema ist ganz klar, auch für euch, für die Jugend, dass man viel über die Innenstadt redet und tut, dass man aber auch auf die Bezirke nicht vergisst. Ich bin selber Antritzerin, dass man da konsumfreie Räume schafft, dass man Parks für die Jugend hat, dass man die Nightline ausbaut. Also das sind Themen, Schwerpunkte der Sozialdemokratie. Danke.
6: Danke, Frau Campus. Bitte, Herr Pointner, Ihre Minute.
12: Ja, hallo. Ich freue mich wahnsinnig, hier zu sein. Und ich stehe vom Herzensinnersten für Bildung. Und wo setzt es an? Im frühkindlichen Bereich. Das heißt, wir fangen da an. Wir brauchen eine Fixplatzgarantie, hochwertige Kinderbetreuung ab dem ersten Geburtstag. Warum so früh? Damit die Familien Sicherheit haben, Planbarkeit, Flexibilität und damit die Kinder gleich in ein soziales Umfeld auch hineinkommen. Und das setzt sich ja fort in der Kinderkrippe und im Kindergarten. Und da kommt es mir sehr zugute, dass ich Musiker bin und Sänger. Ich habe mein Leben lang als Dirigent in Oper gearbeitet und weiß, wie wichtig Sprache ist. Und unsere gemeinsame Sprache ist Deutsch. Und deshalb stehe ich wirklich für eine Mission Deutsch. Wir müssen frühestmöglich dafür schauen, dazu schauen, dass jedes Kind die gleichen Sprachchancen bekommt, schon im Kindergarten. Das heißt, wir brauchen ein zweites verpflichtendes Kindergartenjahr. Wir brauchen Elternbildung, damit alle Deutsch lernen und eine gemeinsame Gesellschaft gestalten können, chancengerecht.
6: Danke, Herr Pointner. Bitte sehr, Frau Schönbacher, wo würden Sie Ihre Prioritäten setzen?
13: Ja, auch ich begrüße alle recht herzlich. Danke für diese wichtige Frage, weil wir sind ja die politischen Newcomer, die einen frischen Wind da hineinbringen wollen und uns konstruktiv einbringen wollen. Und so wie schon angesprochen worden ist, wir haben jetzt ein Schuldenchaos, das muss man einfach beseitigen, aber zugleich haben wir Verkehrschaos, wir haben die Stadionlüge und wir haben aber auch eine Sicherheitspolitik, die diesen Namen leider nicht verdient. Und deshalb muss man einfach vernünftig ansetzen, zuerst einmal dort ansetzen, wo man wieder Einnahmen lukrieren kann. Das ist bei der Wirtschaft und beim Sport. Wenn ich jetzt das Stadion hernehme, hier könnte man nicht nur für die Vereine und für die Fans viel tun, sondern auch gleichzeitig für die Wirtschaft, was Einnahmen, was Nächtigungen angeht. Das Geld kann man aber auf der anderen Seite dann auch wieder investieren. Das heißt, ich muss zuerst auf die Einnahmen schauen, muss aber auch meine Ausgaben reduzieren, weil jetzt ist mehr Geld für Soziales hier und schlussendlich ist aber beim Sport gekürzt worden und das darf einfach nicht sein. Und auch das Thema Sicherheit ist sehr wichtig, weil unsere Parks werden jetzt leider von Leuten frequentiert, die das nicht verdienen.
6: Dankeschön für diese erste grundlegend zeitdisziplinierte, schnelle Runde. Viele Themen sind angeklungen. Das erste Thema, das uns alle bewegt, ist natürlich die Mobilität, die Infrastruktur. Kostet auch natürlich Geld, ist auch viel investiert worden in den vergangenen Jahren in den Ausbau der Öffis, wenn wir zum Beispiel an die Neutorlinie denken. Und das Thema Verkehr und Erreichbarkeit ist natürlich auch ein zentrales für die Jungwählerinnen und Jungwähler. Erst am Donnerstag wurde im Gemeinderat ja der Masterplan öffentlicher Verkehr beschlossen. Dem vorausgegangen ist der Mobilitätsplan 2040 für Graz. Und der sieht Folgendes vor, nämlich dass 2040 80% der Mobilität zu Fuß mit dem Fahrrad oder den Öffis zurückgelegt wird. Aktuell stehen wir in Graz bei 63% und 20% dann nur noch mit dem Auto oder dem Moped. Derzeit sind es 37%. Dann starten wir gleich mit Ihnen, Herr Apfelknapp. Ja, die Stadt wächst, Sie haben es gehört, auf 360.000 Einwohner bis 2040. Der Platz wird nicht mehr. Wie stellen Sie sich die autofahrerfreundliche oder autofreundliche Mobilität der Zukunft vor?
10: Also es ist schon festzuhalten, dass wir den öffentlichen Verkehr natürlich auch sehr, sehr unterstützen. Das ist klar. Aber was wir nicht wollen, das ist, dass der Individualverkehr benachteiligt wird. Und da, wo ich das Problem sehe, das ist, dass jetzt im Augenblick oder in der vergangenen Periode sehr, sehr viele Parkplätze gestrichen worden sind. Es waren rund 2000 Parkplätze, die gestrichen worden sind und für die hat man keine Alternative gebracht. Und das ist jetzt genau das, auf das ich ansprechen möchte. Das braucht zuerst die Alternative, dann braucht es das Angebot, dann kann ich streichen. Schritt für Schritt. Wenn ich das jetzt so wie das die aktuelle Regierung jetzt gemacht hat, zuerst streichen und erst dann die Alternativen anbieten, das geht in meinen Augen nicht. Und was ich auch ganz interessant gefunden habe, weil ich ja gesagt, bitte schaut euch auch die Wahlprogramme der einzelnen Parteien online an, dann werdet ihr bei der KPÖ beim Wahlprogramm 2021 auf der Seite 11 finden, dass Park-and-Ride-Anlagen eine Forderung war von Park-and-Ride-Anlagen. Diese Park-and-Ride-Anlagen sind aber leider nicht entstanden. Es ist das Ganze so, dass ich in Straußgang daheim bin und in Straußgang Bezirksvorsteher Stellvertreter bin und dort haben wir ein kleines Park-and-Ride, das ist total überfordert, das Ganze. Das funktioniert nicht. Daher gehört das zuerst ausgebaut und da habe ich auch den Plan dafür gehabt, wie man da das vorgehen kann.
6: Genau, Sie haben schon eine Verwarnung bekommen, aber danke dafür. Gut, ich möchte mit dem Herrn Hohensinn jetzt fortsetzen.
8: Ja, ich gehe gern zu Fuß. Jeder, der mich kennt, weiß, ich fahre gern mit dem Fahrrad, wahrscheinlich mehr als LKK und Judith Schwendner zusammen. Ich fahre mit dem Bus, ich fahre mit der Straßenbahn.
6: Das haben wir jetzt nicht überprüft.
8: Ja, können wir mal zusammenfahren. Ich fahre gern mit der Choralmbahn neuerdings und ich fahre auch mit dem Auto, weil es manchmal notwendig ist. Und da bin ich beim René Apfelknapp. Dieser Autohass, der im Rathaus derzeit da ist, der ist nicht zielführend, weil in der Autoindustrie hängen 14.000 direkte Arbeitsplätze, viel mehr auch indirekt. Und wir haben als ÖVP ein Gesamtverkehrskonzept präsentiert. Da geht es um Parkentreit an den Ortseinfahrten. Wir brauchen einen Tiefgaragenring um die Altstadt, ein Parkleitsystem. Es braucht durchgängige Radwege, ein Fahrrad. Leihsystem und auch in den Randbezirken durchgängige Gehsteige und auch einen Ausbau der Nightline. Das ist ein wichtiges Projekt, nämlich nicht nur vor Feiertagen, an Freitagen und am Samstag, sondern da braucht es einfach mehr, weil junge Leute einfach fortgehen wollen und da müssen wir die Grundvoraussetzung schaffen.
6: Ja, da möchte ich gleich weitergehen zum Herrn Ammerer. Der Herr Hohensinner schlägt in seinem Wahlkampf auch vor, einen Tiefgaragenring, sozusagen die Autos unter der Erde oder eben in der Garage, damit mehr Platz oben ist für Grün, für die Menschen, die sich bewegen. Überzeugt Sie das?
9: Zum einen ist festzuhalten, dass wir bereits jetzt Tiefgaragen haben, die noch längst nicht ausgelastet sind und kein Parkplatz wird aus reiner Ideologie gestrichen. Aus jedem Parkplatz entsteht neuer Raum, ob es jetzt begrünter Raum ist oder eine andere Verkehrsfläche. Das A und O der zukünftigen Verkehrsentwicklung muss der öffentliche Verkehr sein. Und wir werden uns sehr ambitioniert dran machen, die Linie 8 weiter voranzutreiben, die mehrere Nahverkehrsknoten und den Zug anschließen soll. Bei Don Bosco, bei Gösting, beim Nahverkehrsknoten Wetzelsdorf. Dort können ganz viele Pendlerinnen und Pendler dann umsteigen und mit den Öffis in die Innenstadt gut zufahren. Wichtig ist, dass wer mit dem Auto fahren muss, das natürlich schon weiterhin können soll. Aber das Ziel, dass 80% der Wege mit Rad oder Öffis oder zu Fuß zurückgelegt werden, ist ein ambitioniertes, aber das werden wir weiter vorantreiben, weil es geht sie anders einfach nicht aus. Graz wächst so stark. Und einen Tiefgaragenring, ja, man kann sich alles anschauen. Wir haben bereits ein Park-and-Ride-Konzept gemeinsam mit dem Land Steiermark erarbeitet, mit der FPÖ-Parteikollegin Holzer zum Beispiel. Also die Stadt geht da voran.
6: Ich möchte jetzt von Grün zu Frau Schönbacher kommen.
13: Wer eine Stadt regiert, der muss an alle denken und nicht einseitig. Das heißt, der Fahrradfahrer hat Vorrang, aber auch der Autofahrer darf Platz haben. Deshalb, wenn Parkplätze gestrichen werden, dann ist es schon schön, wenn es Alternativen gibt. Aber strichlierte Linien sind keine schönen Alternativen. Und in der Innenstadt haben wir gehört, da sind Wirtschaftstreibende, die dringend Parkplätze brauchen für ihre Lieferanten zum Beispiel, die anliefern müssen, selber müssen sie auch oft ausladen. Aber sie haben auch Kunden, die außerhalb von Graz kommen. Und wir können froh sein, weil deren größter Einkaufskorb ist der Kofferraum, so wie es ein ehemaliger Vizebürgermeister einmal gesagt hat. Aber die jetzige Vizebürgermeisterin sagt ja, ihr größter Einkaufskorb ist ihr Fahrradkorb, was meiner Meinung nach zum Beispiel für eine Waschmaschine etwas zu klein ist. Das heißt, es gibt Menschen, die brauchen ihr Auto einfach. Es soll eine freie Entscheidung geben. Dazu braucht man aber leistbare Öffis, damit sie auch genutzt werden. Sie müssen aber auch so zur Verfügung stellen, dass man in der Früh noch hineinkommt. Wir brauchen ein Park-and-Ride-System, das auch angenommen werden muss und ein vernünftiges Gesamtkonzept.
6: Danke, Herr Pointner. Sie haben die Ampel auf Grün geschalten. Das heißt, Sie wären für diesen Mobilitätsplan auch, dass der so umgesetzt wird bis 2040?
12: Der Mobilitätsplan bedenkt leider eines nicht. 130.000 Pendlerinnen jeden Tag rein und raus. Das heißt, da wird zu viel herumgeeiert und da gibt's einfach viel zu wenig Mut in den letzten Jahrzehnten, dass wir da das Problem angehen müssen. Das heißt, wir brauchen einen S-Bahn-Tunnel, der Köflach mit unterirdisch dann beim Hauptbahnhof eintauchend in die Innenstadt führt, die Unischleife mitnimmt und am Jakominiplatz eine Aussteigemöglichkeit hat und beim Ostbahnhof wieder auftaucht. Das heißt, du kannst in Köflach einsteigen und am Jakominiplatz aussteigen. Das ist wichtig. Wir brauchen Straßenbahnen über die Stadtgrenzen hinaus, damit Pendlerinnen attraktives Angebot haben. Und wir brauchen auch ein Fahrverbot für Einpendlerinnen in Wohngebieten. Dass da kein Schleichverkehr besteht. Das heißt, wir müssen die Hauptverkehrsrouten stärken und da auch einen mobilen Individualverkehr per Auto gestatten. Aber je kleinteiliger es wird, weg vom Auto, also die Pendlerinnen, das Pendlerinnenproblem mutig angehen.
6: Dankeschön. Frau Campus, ja, wie sieht Ihr Konzept für die Mobilität der Zukunft aus?
11: Ich glaube, dass es wichtig ist, immer wieder zu betonen, wir hören viel von Konzepten, von Ideologien. Die Frage ist nur, was brauchen Sie, was braucht Ihr und was brauchen Eure Familien? Und ich glaube, das muss immer im Mittelpunkt der Politik stehen, was macht das Leben besser? Und da sind Visionen wichtig für die Zukunft, aber auch zu überlegen, was kann man ganz unmittelbar tun? Und da ist die Frage, ja, Park and Ride ausbauen, Pendelverkehr an der Stadtgrenze abfangen, da gehört aber auch dazu, ich habe auch eine Situation, dass ich meine Tochter Flora im Rollstuhl transportieren muss, ich brauche das Auto, ich will, dass ich mit dem Auto genauso hinkommen kann in die Innenstadt, das heißt, dass zum Beispiel die Neudorgasse offen geblieben ist. Und das dritte Thema ist Leistbarkeit, das heißt, wie können wir noch einmal in der nächsten Legislaturperiode über die Ticketpreise mit dem Verbund diskutieren, da ist viel passiert. Die Stadt Graz zahlt 100 Euro zum Klimaticket dazu, das muss man wertschätzen, aber wie können Ticketpreise reduziert werden? Das wären die Schwerpunkte von uns. Danke.
6: Dankeschön, jetzt haben wir ja viele Konzepte schon einmal am Tisch liegen, Frau Bürgermeisterin. Der Masterplan öffentlicher Verkehr ist ja auch beschlossen worden, vorbehaltlich der Finanzierung. Das heißt, was wird sich denn da ausgehen?
7: Ich muss trotzdem einen Satz sagen zum öffentlichen Verkehr, weil das ist der Rückgrat jeder mittelgroßen Stadt, wie es Graz ist. Und der Tristan hat es schon gesagt, Graz ist gewachsen. Und in einer Stadt, wo viele junge Menschen herziehen, wo viele Familien herziehen, Gott sei Dank, das freut uns, muss zum Schutz von Kindern, Jugendlichen und älteren Menschen geschaut werden, dass die sanfte Mobilität, also öffentlicher Verkehr, Rad und zu Fuß gehen, ausgebaut, attraktiviert wird. Da haben wir viel erreicht. Wir haben zwei neue Tramlinien. Morgen werden die neuen Straßenbahnen, die wir gekauft haben, das hat viel Geld gekostet. Wir haben neue Busse auch angekauft. Die Werkstätten, weil die Straßenbahnen und Busse müssen ja irgendwo untergebracht werden, wird neu gemacht, eine neue Lehrwerkstätte dort auch und. Es ist sehr, sehr viel Geld schon in die Hand genommen worden. Das trägt auch dazu bei, dass die Schulden gerade nicht geringer werden, weil die Stadt Graz ja da sehr oft auch überbleibt. Und wir haben das erste Mal eine Finanzierung vom Bund bekommen und trotzdem haben wir die Leistungen bei den Ticketpreisen nicht eingeschränkt, sondern für 14.000 Grazerinnen, die einkommensschwach sind, eine Mobilitätskarte um 60 Euro das ganze Jahr.
6: Danke, Frau Bürgermeisterin. Ich möchte jetzt das Thema Verkehr hier und Erreichbarkeit abschließen. Und wir kommen zu einem anderen wichtigen Thema, nämlich zum Thema Innenstadt. Und da möchte ich mit einem Zitat von der Frau Bürgermeisterin fortsetzen, die gesagt hat, bei den 30- bis 60-Jährigen gibt es ein Plus bei den Besuchern, aber die Jugendlichen und bis 29-Jährigen sehen die Innenstadt offenbar nicht so für sich. Dann bitte ich Sie gleich einmal, Frau Bürgermeisterin, wie wollen Sie denn gegensteuern oder welche Konzepte hätten Sie, wenn wir jetzt wirklich bei dieser Runde bei dem Thema bleiben, Innenstadt für Jugendliche?
7: Ich kann nur nach dem gehen, was immer an Rückmeldungen ist. Und das können die Menschen sagen, die täglich in der Innenstadt sind, die das erleben. Und da denke ich mir, dass es ein Maß geben muss zwischen Freizeitangeboten einerseits, auch durchaus Infrastruktur, die für Jugendliche interessanter ist. Da denke ich, dass das mit der City-Managerin, die jetzt wir neu haben und ich auch gesprochen habe, einige gute Angebote gibt. Andererseits muss man aber natürlich immer denken, dass es um alle 17 Bezirke geht und in der Innenstadt auch Menschen wohnen müssen.
6: Danke, Frau Bürgermeisterin. Herr Hohenzinner, Sie orten auch im Wahlkampf eine Schieflage, was die Innenstadt betrifft, gerade was die Frequenzen angeht. Was wären denn konkret Ihre Konzepte zur Attraktivierung?
14: Also die Innenstadt wird in der kommenden Periode einen Schwerpunkt brauchen. Die Innenstadt ist leider stiefmütterlich behandelt worden in dieser Periode. Es braucht drei Sachen. Es braucht eine Attraktivierung, es braucht einen besseren Branchenmix und auch die Erreichbarkeit. Bei der Attraktivierung geht es um Sicherheit, Sauberkeit. Wir müssen die Lebensader Mur in die Innenstadt drücken. Da werden wir morgen ein Konzept präsentieren. Beim Branchenmix, da braucht es so internationale Firmen wie Zara oder Abercrombie, aber es braucht auch die Familienbetriebe und mit dem City Management Moment, werden wir da in eine richtige Richtung gehen, nur braucht das eine Aufwertung. Und die Erreichbarkeit, das ist so für alle Verkehrsteilnehmer, auch für das Auto, weil die Innenstadtunternehmen, die müssen am Ende des Monats abrechnen, ihr Personal bezahlen, die sind auch auf die Kundschaft im Auto angewiesen.
6: Gut, die Jungen, die kommen oft ohnehin, glaube ich, zu Fuß mit dem Rad, mit den Öffis. Herr Ammerer, was wären die Konzepte der Grünen?
9: Ich glaube, es geht ganz stark um zwei Dinge. Das eine ist, Jugendliche und junge Menschen benötigen konsumfreie, angenehme Zonen, wo man sich gerne aufhält. Genau solche errichten wir laufend und haben in dieser Periode ganz viele solche Umgestaltungen gemacht. Und das andere ist das, was der Kurt schon richtig angesprochen hat, der Branchenmix mit Marken, die halt junge Menschen ansprechen. Weil wenn die nicht da sind, dann sind sie vielleicht in den konsumfreien Zonen, aber geben dort kein Geld aus. Beides muss aber möglich sein. Man muss auch in der Innenstadt abhängen können, ohne dass jeder Atemzugang Geld kostet. Und auch diese Zonen braucht es.
6: Das sind ja zwei verschiedene Konzepte, Herr Apfelknapp. Das eine ist die konsumfreie Zone.
10: Ich habe jetzt gerade spunzeln müssen über die konsumfreie Zone. Und ihr seid alles so jung und ihr seid so mit dem Handy affin und ihr könnt immer alles nachgoogeln und nachschauen. Und ihr könnt es auch nachschauen, weil da geht es um die Augartenbucht, wahrscheinlich um die konsumfreie Zone, die jetzt sehr, sehr von den Grünen forciert wird. Und wer hat diese Augartenbucht ins Leben gerufen? Es war die ÖVP, es war die FPÖ. Wir zwei waren das, die das ins Leben gerufen haben. Und es waren die Grünen, die dagegen protestiert haben, bei 50 Bäume dafür geschlägert worden sind. Und jetzt wird sie angenommen und es sind die neuen Bäume da. Und es wird dort auch ist eben die konsumfreie Zone. Aber man muss sich trauen, man muss investieren. Und ich sehe den Lebensraum Mur sehr, sehr, also den Stellenwert des Lebensraums Mur sehr, sehr hoch anzusetzen. Und ich möchte die Mur auch näher in die Stadt bringen. Das soll eine Gastroszene hin.
6: Herr Beuntner, jetzt rein, wenn wir noch nicht zur Mur gehen, sondern bei der Innenstadt noch bleiben, braucht es jetzt wirklich den Branchenmix, sind die Geschäfte das Wichtigste oder braucht es auch, wie es viele andere Städte vorzeigen, diese Erlebnisinseln sozusagen? Wir leben ja auch jetzt in der Innenstadt, teilweise hat eine Kaffee-Handelskette Coffee and Rave, also muss man den Jungen auch mehr vielleicht Event anbieten, dort wo jetzt Leerstand ist, ist das auch ein Konzept?
12: Sie sprechen das sehr schön an. Also ich sehe die Innenstadt als größtes und schönstes Einkaufszentrum der Steiermark. Jetzt, wo wir gerade so viele Einkaufszentren am Rand haben, ist es die Innenstadt ja eigentlich auch. Aber sie ist wunderschön. Und dazu muss sie gut erreichbar sein und braucht eben einen guten Branchenmix. Es braucht gratis Öffifahrten in der Innenstadt oder bei Einkauf auch wieder hinaus. Und es braucht, und das hat noch niemand angesprochen, ein Konzept, das auch die Hitze attackiert. Und da wäre es ja eigentlich wirklich was Schönes, wenn wir eine Stadtallee.
6: Dazu kommen wir noch, Herr Beuntner.
12: Aber Sie haben nach Zukunftsvisionen gefragt. Und das ist die Stadtallee mit richtigen Bäumen vom Hauptbahnhof bis zum Eisernen Tor. Gerne später dazu mehr.
6: Genau, das war der Teaser. Frau Campus.
7: Drei Punkte, den öffentlichen Raum besser noch nutzen, aber das Thema Murnutzung wird noch kommen. Ich halte es für ganz wichtig, die Mur als Teil der Innenstadt zu sehen, wo man sich entspannen kann, wo es Grünraum gibt, wo es Wasser gibt, auch zum Thema Hitze, das angesprochen ist. Das zweite, ja, einkaufen gehen, so dass es für junge Menschen attraktiv ist. Das heißt Marken, die man gerade mag, die aber auch leistbar sind. Und das dritte ist tatsächlich Erlebnis, Kunst und Kultur in leerstehende Geschäfte, von Konzerten, von Events, da einfach mit der lokalen Wirtschaft zu kooperieren, dass einfach junges Leben in der Innenstadt ist. Und das seid ihr und dafür müssen wir es wieder attraktiv machen. Mhm. Danke.
6: Frau Schönbacher, Ihre Konzepte?
13: Ja, wir haben konsumfreien Raum gehört. Auf der anderen Seite haben wir ein Schuldenchaos. Wir sind bei 2 Milliarden, so wie wir es schon gehört haben. Das heißt, wir müssen auch dort investieren, wo wieder Geld hereinkommt, natürlich in die Wirtschaft. Die Wirtschaft selbst hat kreative Ideen. Da muss man sich als Politiker nicht erst groß was überlegen. Das heißt, zusammensetzen und einfach ins Tun kommen. Das wäre einmal wichtig. Und das Einkaufserlebnis auch für junge Menschen muss einfach da sein. Es darf nicht langweilig sein. Es muss Veranstaltungen geben, wo die Unternehmer aber auch was davon haben, weil wenn sie nur am Abend sind oder am Wochenende, da haben einfach die Geschäfte nicht offen, da hilft einem der Branchenmix auch nichts. Das heißt, es muss einfach gesamtheitlich alles überdacht werden, man muss sie immer mit denen zusammensetzen, die zum einen ein Angebot legen sollen und zum anderen aber auch das konsumieren sollen und das sehe ich da einfach leider nicht und das ist sehr, sehr schade. Hier wollen wir uns auf jeden Fall konstruktiv einbringen.
6: Dankeschön, Frau Schönbacher, also Kreativität ist gefragt, es muss ja nicht unbedingt viel Geld kosten, wenn ich das richtig rausgehört habe, sondern vielleicht kann man ja auch den ein oder anderen Wirtschaftstreibenden da animieren. irgendwas Innovatives auf die Beine zu stellen, das dann insgesamt mehr Frequenz bringt. Ein Stichwort ist schon gefallen, nämlich die Mur als möglicher Schlüssel für die Attraktivierung und zur Frequenzsteigerung. Ich würde Sie jetzt trotzdem bitten, wenn man bei der Attraktivierung, ich weiß, Herr Hohensinner, Sie werden morgen erst das Konzept präsentieren im Detail, aber dennoch, jeder bitte ganz kurz in 2 bis 3 Sätzen, wie stellen Sie sich die Mur, wie soll sie belebt werden, egal jetzt ob konsumfrei oder mit Konsumzonen. Ich darf vielleicht die Frau Schönbacher bitten, zu beginnen.
13: Genau, vielen herzlichen Dank. Bei der Mur muss man wirklich sehr vorsichtig sein, weil die Mur ist nicht nur ein Spaßraum für uns, sondern auch ein Lebensraum für viele Tiere, die dort leben. Darauf muss man auf jeden Fall Rücksicht nehmen. Und ich möchte auch einen kleinen Vergleich bringen, weil es gibt schon 2 Räume, die sehr gut frequentiert sind. Der eine ist der Stadtstrand, wo alles sehr hip ist, wo sehr ordentlich abläuft, wo das gut bewirtschaftet ist, wo es wirklich ein Bereich zur Erholung ist. Und das andere sind die Auwiesen, wo gegrillt wird, wo es vermüllt wird, wo sehr viel Missbrauch oder auch ein Verdrängungswettbewerb stattfindet, was eben schade ist, weil nicht nur die ganze Nachbarschaft das missbilligt, sondern es auch, wenn man dann schaut, wie es ausschaut, sehr viel Geld kostet. Das heißt, es ist ein Raum, den man konsumfrei nutzen kann, aber dann auch sehr intensiv säubern muss und wo einfach gewisse Vorgaben nicht eingehalten werden.
6: Herr Amara.
9: Ja, wenn man von Attraktivierung der Mur spricht, muss ich mal eingangs sagen, die Mur ist sehr attraktiv und sie ist Erholungsraum und sie ist Naturraum. Das muss man auch immer bedenken und sie leistet vor allem an so brennheißen Tagen wie heute, leistet sie ganz wichtige Kühlung. Wenn man die paar Schritte runtergeht zur Mur, ist man im Schatten und der soll bleiben. Natürlich kann ich mir auch die eine oder andere Gaststätte dort vorstellen, aber das Murufer zu planieren und zu einer Gastro-Strecke zu machen, das kann ich mir in der Form nicht vorstellen.
6: Herr Hohensinner, Sie haben vorhin den Kopf geschüttelt. Sie sind eher für eine Zone, die belebter ist, also nicht konsumfrei.
14: Ja, wir haben ja schon eine gute Entwicklung bei der Mur gehabt bis 2021. Da sind Projekte entstanden wie der Stadtstrand hinter der Seifenfabrik, den kennen Sie alle. Der Augarten ist ganz nah an die Mur herangerückt, also das ist großartig, wenn man dort in der Sonne liegt und auch ein paar Sachen konsumiert. Wir haben 2 Bootshäuser, also der Sport kommt auch nicht zu kurz, aber seit 2021 ist bei der Murbelebung leider nichts weitergegangen und wir werden morgen ein Konzept präsentieren, das Konsumräume, aber den richtigen Konsum vorsieht. Und auch Sportangebote. Die Mur soll nicht ein trennendes Element, sondern ein verbindendes Element zwischen den Stadthälften sein. Und da kann man wirklich viel umsetzen. Wir werden es auch so präsentieren, dass man das Stück für Stück umsetzen kann, dass uns das nicht finanziell überfordert. Und ich hoffe, dass es da eine breite Zustimmung gibt, weil das wird unserer Innenstadt wieder, was die Frequenzen betrifft, weiterhelfen.
6: Herr Apfelknapp, sind Sie gleicher Meinung?
15: Ja, ich schließe gleich an. Lebensraum Mur ist etwas ganz, ganz Besonderes, etwas ganz Tolles. Ihr könnt euch gar nicht vorstellen, was da alles für Tiere, für Reptilien und für Vögel dort in dieser Gegend sein. Speziell im Süden von Graz, da habe ich zum ersten Mal Eisvögel gesehen, dort habe ich zum ersten Mal diese Äskulapnattern und so weiter gesehen. Und mein Gedanke war dann, naja, diesen Lebensraum Mur, den kann man doch abbilden in so eine Art Haus der Mur, wo eben dann Reptilien, wo die Fische, wo andere Lebewesen dort vorgestellt werden und niederschwellig vorgestellt werden. So nach dem Motto Haus der Mur zum Beispiel. Das wäre so ein kleines Konzept, was ich mir ausgedacht habe. Und was auch ganz besonders ist und was nicht sehr viele wissen, man findet in der Mur auch Gold. Man kann dort auch Gold waschen. Und am 3. Juni wäre ich mit der Kronenzeitung dort Gold waschen und vielleicht haben wir ja was für Stadtbudget.
6: Puh, na, das sind gute Aussichten, Herr Pointner.
12: Na, also nicht nur das Rheingold von Richard Wagner, sondern das Murgold. Interessant. Man lernt nie aus. Ja, die Mur ist einfach unglaublich wichtig, wenn man das auch als Chance sieht. Als mutige Chance, die Mur zu beleben, als quasi Turbo für die Innenstadtunternehmen. Also wenn man den Bereich attraktiv macht, im Innenstadtbereich, wo er es nicht ist, dann hat man echt was gewonnen. Denn die Mur ist attraktiv im Süden, wie schon angesprochen, aber im Innenstadtbereich ist sie das nicht. Und da finde ich sie auch nicht ganz so sauber. Und deshalb, aber das ist kein städtisches Thema, sollte man die Mur auch mal sauberer kriegen. Aber wahnsinnig wichtig, im Innenstadtbereich einen Impuls zu geben, weil wie gesagt, Ich sehe die Innenstadt als größtes und schönstes Einkaufszentrum der Steiermark. Und wenn man da die Mur nicht mitdenkt, dann denkt man was Entscheidendes nicht mit, weil kein anderes Einkaufszentrum hat so einen interessanten Fluss. Also rein investieren und auch durchaus in einen Branchenmix dort.
6: Dankeschön, Herr Beuntner. Und das Schlusswort in dieser Runde hat bitte noch schnell die Frau Campus zum Thema Murbelebung.
11: Dankeschön. Also ich glaube, es ist ganz, ganz wichtig, die Mur tatsächlich zu beleben. Es gibt so viele Beispiele von Wien über Marburg, über Ljubljana. Man kennt, was es macht. Und das Besondere ist, ich glaube, viele, wenn man von der Innenstadtbelebung denkt, wir denken immer nur, unter Anführungszeichen, an Herrengasse und Co. Was ist aber mit der Gegend, die sozusagen auf der anderen Murseite liegt? Was ist mit Maria-Hilfer-Viertel? Was ist dort? Und da kann die Mur so schön verbinden. Und gastrofreie Zonen für die Jugend sicher. Daneben irgendein Standl, wo sie wer was kaufen kann. Also diese so ausschließend, ich mag das so und so nicht in der Diskussion. Was mir aber wichtig ist, und ich weiß, wie es in Realität ist, dass man alle Menschen mitnimmt, und ich sage das immer bewusst, wir haben Menschen, die nicht so mobil sind, die zum Beispiel in einem Rollstuhl sitzen. Das heißt, es muss barrierefrei sein, da muss ein bisschen befestigt werden, da gibt es ganz tolle Möglichkeiten, Makadam und Co. Das heißt, ein Fluss für alle. Das ist unser Moor und das soll die beiden Seiten verbinden, das soll Jugend anlocken, das soll Musik sein, Sport sein, aber es soll auch für einen Menschen, der im Rollstuhl sitzt, erreichbar sein.
6: Danke. Dankeschön, Frau Campus, für diese schönen Schlussworte dazu. Das heißt, es braucht beides für die Moor, die Zonen, wo man in Ruhe sitzen kann, ein Buch lesen, den Fischen zuschauen kann und auf der anderen Seite, wo man vielleicht auch ein bisschen feiern kann, beides im Einklang miteinander. Und dass die Moor jetzt schon ein schöner Lebensraum ist, da sehen wir uns natürlich auch alle hier herinnen im Raiffeisen Sportpark einig. Alexander Hirzi, die Frage an dich auch, was braucht es denn noch, um eine Stadt lebenswert zu erhalten? Was ist euch noch wichtig?
16: Naja, also ich habe heute am Nachmittag noch ein bisschen was vor und ich bin jetzt gerade mit dem Rad da. Und ich weiß und ich plane das auch ein, dass ich sicher am Zielort ziemlich verschwitzt ankommen werde, weil es immer heißer wird. Und an vielen Tagen möchte ich mich dann auch gar nicht mehr in die Innenstadt begeben, weil ich weiß, da drinnen ist es dann noch viel heißer, als es bei mir zu Hause schon ist. Und da stellt sich schon mir die Frage, quasi, wie man das in Zukunft handeln möchte. Also braucht es vielleicht mehr Begrünung oder liegt die Lösung doch ganz woanders, um Graz auch bei Hitze lebenswert zu machen, beziehungsweise gegen diese Hitze vorzugehen?
6: Dankeschön, Alexander, für diese wichtige Frage. Ja, und da würde ich Sie bitten, wieder zur Ampel zu greifen. Wer stimmt denn dem zu oder wer ist der Meinung, Graz soll noch grüner werden, um auch in den nächsten 10 bis 20 Jahren hier einfach an heißen Tagen wie heute gut durchschnaufen zu können? Da sind sich alle einig. Sehr gut, es passiert ja auch viel, muss man sagen, in der Stadt. Also Neubauten nur mit Begrünung, es gibt viel Beschattung, da ist ja auch einiges weitergegangen. Herr Pointner. Jetzt dürfen wir es kurz vielleicht in 30 Sekunden vorstellen. Wie schaut es aus? Oder vielleicht auch 45, sind wir großzügig, weil der Apfelknopf knapp lächelt schon. Wie würde Ihr Konzept aussehen, damit die Stadt auch lebenswert bleibt? Also viel passiert ja schon, aber was wären aus Ihrer Sicht noch weitere Schritte?
12: Also die Stadtallee ist ein Teil davon. Eine Belebung durch diese Allee vom Hauptbahnhof weg über die Annenstraße und dann über den Hauptplatz bis zum, über die Herrengasse, bis zum Eisernen Tor mit im Schwammstadtprinzip gepflanzten Bäumen. Also die Schwammstadt ist sowieso ein wichtiges Element für eine zukunftsfitte Stadt, was Hitze und Aufenthaltsqualität betrifft. Das heißt, wir brauchen keine Tröge, Pflanztröge, sondern wir brauchen Bäume, die unten im Wurzelwerk so viel Platz haben, dass sie auch wirklich groß werden und gedeihen können und für Schatten und Kühlung sorgen. Und das im gesamten Stadtbereich. Wir brauchen auch dadurch eine Entsiegelungsoffensive, damit wir Asphalt wegkriegen, wo es überhaupt geht.
6: Dankeschön, Herr Beuntner. Fragen wir gleich nach bei Tristan Ammerer. Die Grünen sind ja einerseits für Umwelt, Stadtplanung und so weiter. Was ist es ein Konzept, dem Sie grundlegend was abgewinnen können, beziehungsweise was würden in der kommenden Periode die nächsten Schritte sein?
9: In der kommenden Periode wird es genauso weitergehen wie bisher, denn die Hitze ist vor allem auch ein riesen Gesundheitsthema. Das ist hochgradig ungesund. Wir haben in Europa viele Hitzetote und es gibt nur eine Sache, die in einer Stadt dagegen hilft und das sind Bäume, Bäume, Bäume, Bäume. Und wir sehen es jetzt gerade da draußen. Graz blüht auf, weil wir so viel gesetzt haben. Wir haben 3.300 Bäume gesetzt. Das hat vorher niemand gemacht im Übrigen. 12.000 Quadratmeter Blühwiesen, die man auch überall in der Stadt sieht. Auch das hat vor uns niemand gemacht. Und ich möchte wieder die Frage in den Raum stellen. Alle sind dafür, aber wer bringt es am Boden? Das sind wir. Und bei der Entsiegelung haben wir den Grünflächenfaktor in der Stadtentwicklung eingeführt, wo, wenn jetzt ein Bauprojekt gemacht werden muss, verpflichtend Grünflächen dabei sein müssen, und zwar zu gar nicht so wenig Prozent. Ja. Also ich glaube, wir sind da ganz klar die Glaubwürdigsten.
6: Frau Bürgermeisterin.
7: Dem schließe ich mich jetzt an, dass auch wir glaubwürdig sind, weil wir geben ja die Mittel dafür her, weil wir für die Finanzen zuständig sind und letztendlich auch viele Flächen angekauft haben. Sportanlagen, Spielflächen, Erholungsflächen sind in dieser Periode gemeinsam und mit Zustimmung aller Parteien, das muss man ja dazu sagen, es ist ja nicht dagegen gestimmt worden, nur damit kein falscher Eindruck ist, aber diesen Weg müssen wir weitergehen.
6: Und die Koalition ist sich in dem Punkt nämlich an einig. Ich würde gerne die Opposition auch fragen, den Herrn Apfelknapp. Finden Sie mehr Bäume gut, mehr Beschattung,
15: also,
6: mehr
15: Grün? Auch in unserem Wahlprogramm haben wir drinnen den Erhalt des Waldbestandes innerhalb der Stadt. Und auch ich als Bezirksvorsteher, Stellvertreter von Straßgang, habe den Antrag gestellt im Bezirksrat, dass Naturwaldzellen im Buchkogel am Buchkogel erhalten werden und so eine Art Urwald dort entsteht, wo noch auch ein Forschungszentrum sein kann, damit man eben feststellen kann, wie entwickelt sich der Wald, wenn er nicht bearbeitet wird.
6: Danke, Herr Apfelknapp. Frau Schönbacher?
13: Grünes Konzept auf jeden Fall ja, aber ich muss mir halt anschauen, wo setze ich die Bäume hin? Wenn ich Blumenwiesen mache, muss ich mir auch anschauen, wer pflegt sie, weil ich kann nicht auf der anderen Seite bei den Mitarbeitern einsparen und auf der anderen Seite sollen die Wiesen sich dann alleine pflegen. Und bei uns wachsen halt leider die Disteln oft schon hüfthoch bis zum Sommer. Das ist halt sehr schade und wird von der Bevölkerung dann auch eher als negativ gesehen. Das sollte auf keinen Fall sein.
6: Okay, da waren jetzt einige Konzepte dabei. Ich hoffe, unsere Schülerinnen und Schüler können sich ein Bild machen. Wie auch immer das dann weitergeht, wir haben zumindest den Konsens, es ist wichtig. Ich würde jetzt gerne eine kurze Zwischenrunde machen, nachdem wir schon länger diskutieren, viele Argumente ausgetauscht wurden, es im Wahlkampf natürlich unterschiedliche Lösungsansätze gibt und da auch gestritten wird, würde ich Sie bitten, sich kurz in Wertschätzung zu üben, auch weil Sie ja natürlich eine Vorbildwirkung haben gegenüber unseren Schülerinnen und Schülern. Ich bitte Sie daher, jeweils einen Satz zu sagen. Wir beginnen bei der Frau Schönbacher. Frau Schönbacher, was schätzen Sie am Herrn Pointner?
13: Ich schätze am Herrn Pointner sowie auch an allen anderen Kollegen, dass sie vor allem jetzt im Wahlkampf für die Bürger da sind, weil die Menschen fühlen sich oft nicht gehört. Es werden Entscheidungen über ihren Kopf getroffen und jetzt momentan sind alle sehr viel draußen und hören zu, auch der Herr Pointner, und das finde ich sehr schön.
6: Dankeschön. Ganz kurz, Herr Pointner, was schätzen Sie an der Frau Campus?
12: Dass sich die Frau Campus für Gesundheit einsetzt. Und dass sie eine gute Tanzpartnerin ist. Wir haben schon in der Synagoge miteinander getanzt, bei einem jüdischen Fest. Und eine wirklich, wirklich verantwortungsbewusste und sehr herzliche Person.
6: Danke, Frau Campus. Was schätzen Sie besonders am Herrn Apfelknapp?
11: Dass er so wie ich auch ein gestandener Bezirkspolitiker ist, weil wir haben vorhin gehört, da passiert nicht nur in der Innenstadt was. Ich finde es total wichtig, ich darf das jetzt ergänzen, weil viele von uns, wir wohnen nicht in der Innenstadt, sondern in einem Grazer Bezirk und in der Straßgang oder in Andritz, zum Beispiel am Andritzer Hauptplatz, ist auch viel Grün geschaffen worden. Und da René Apfelknapp, das weiß ich, weil wir uns bei diversen Anlässen treffen, ist er jemand, der immer für seinen Bezirk spricht, und das ist etwas, was ich auch sehr schätzen kann. Danke.
6: Dankeschön. Gut, Herr Apfelknapp, was schätzen Sie denn, die Verschwendung ist jetzt nicht da, aber an den Grünen generell?
15: An Herrn Ammerer, also wenn wir jetzt Herrn Ammerer nehmen, ich habe ihn kurz kennengelernt beim Bezirkskonvent und es hat mir wirklich gefallen, dass du uns gelobt hast für den Vorschlag, den wir gemacht haben, der aber dann leider nicht umgesetzt worden ist. Aber das zeigt mir, dass man auch über die Grenzen hinweg schauen kann.
6: Herr Ammerer, was schätzen Sie denn am Herrn Hohensinner?
9: Inhaltlich weiß ich sehr zum Schätzen deinen Einsatz für das Parkleitsystem und auf einer persönlichen Ebene, dass mit dir, aber auch mit allen in deiner Fraktion einmal zwischenmenschlich ein bisschen der Schmäh rennt. Das macht alles ein bisschen gemütlicher im Gemeinderat.
6: Auch gut zu wissen, die Töne sind manchmal anders, wenn es an der Arbeit ist, auch im Gemeinderat. Gut, Herr Hohensinner, was schätzen Sie denn an der Frau Bürgermeisterin besonders?
14: Ja, persönlich haben wir, glaube ich, eine gute Basis. Das unterscheide ich auch zum Politischen. Und ich schätze an der Frau Bürgermeisterin, dass sie mich einmal unterstützt hat. Ich weiß nicht, ob sie das noch weiß. Vor 15 Jahren oder noch länger habe ich die Freiwillige Feuerwehr in Graz initiiert. Und da ist dann gezündelt worden von anderen Kleinparteien, dass man das abschafft, weil da hat es persönliche Probleme gegeben innerhalb der Freiwilligen Feuerwehr. Und da hat mich die KP unterstützt und da bin ich heute noch dankbar dafür, weil da sind jetzt 150 Jugendliche hängen an der Freiwilligen Feuerwehr.
6: Mhm, Dankeschön, sehr schön. Da findet jeder was. Liebe Frau Bürgermeisterin, ich darf Sie noch bitten, den Kreis zu schließen. Was schätzen Sie denn an der Frau Schönbacher?
7: Man findet an jedem im Übrigen etwas, das möchte ich und das bewusst als Bürgermeisterin sagen und das ist auch das Schöne in der Kommunalpolitik, das ist glaube ich nämlich auch für Jugendliche ganz wichtig. Kollegin Schönbacher kann ich spontan sagen, man kann viel Spaß mit dir haben, haben wir auch gemeinsam schon gehabt. Wir bewegen uns bewusst als Bürgermeisterin sagen und das ist auch das Schöne in der Kommunalpolitik, das ist glaube ich nämlich auch für Jugendliche ganz wichtig. Kollegin Schönbacher kann ich spontan sagen, man kann viel Spaß mit dir haben, haben wir auch gemeinsam schon gehabt. Wir bewegen uns nämlich in einem Bezirk,

0: Zwischenrunde. Dann kommen wir zu einem anderen wichtigen Thema, das jetzt noch nicht für die Schülerinnen und Schüler ganz relevant ist, weil ich nehme an, die meisten werden zu Hause wohnen, aber ihr kommt dann auch ins Studentenalter und dann geht es dann um die erste WG und ums leistbare Wohnen. Jetzt ist es so, in Graz sind wir im Vergleich zu anderen Landeshauptstädten, ich glaube, da werden mir die meisten am Podium recht geben, nur relativ günstig, also es ist sogar Klagenfurt und Linz schon teurer. Laut Wirtschaftskammer Immobilienspiegel liegt die Netto, der Nettopreis pro Quadratmeter bei 9,95 Euro für den Mietpreis, variiert natürlich stark nach Bezirk. Frau Campus, möchte ich hier mit Ihnen beginnen. Genau, was würden Sie sich davon erwarten und warum wäre das so wichtig, auch um den leistbaren Wohnraum weiterhin zu sichern?
1: Also leistbares Wohnen für junge Menschen und für jeden, das ist ein Grundrecht und Wohnungen sind zum Wohnen da. Und Leerstandsabgabe heißt, dass jetzt bewusst tausende Wohnungen in Graz nicht auf dem Markt sind, das heißt nicht angeboten werden, da kann man nicht einziehen zur Miete, sondern bewusst zurückgehalten werden. Warum? Damit der Preis in die Höhe geht. Und wir sagen, das ist nicht in Ordnung. Wohnungen sollen gebaut werden, damit die Grazerinnen und Grazer drinnen wohnen können. Wenn sich jetzt jemand entscheidet, und wir haben ja oft Firmen, die viele Wohnungen besitzen, sagen, nein, ich halte es bewusst zurück, dann soll diese Firma X oder diese Person X einfach einen Beitrag leisten, nämlich diese Abgabe. Weil die Stadt hat trotzdem Ausgaben, da muss sie trotzdem Straßen hinbauen, die Straßen bauen forthin etc. Das heißt, wir sagen, Wohnungen sind zum Wohnen da. Und wenn jemand sagt, na, ich halte mir das, ich spekuliere lieber damit, dann aber bitte auch einen Beitrag für uns alle zahlen. Danke.
0: Es ist natürlich ganz klar, wie viele es wirklich sind. Ich glaube, es gibt Schätzungen aus dem Jahr 2025, wo es um 5.100 genau. Wohnungen geht. Herr Apfelknapp, Sie würden jetzt bitte zur Leerstandsabgabe die Stimme der Opposition zunächst einmal sein.
2: Ja, nein, also ich bin gegen diese Leerstandsabgabe aus einem praktischen Beispiel. Sehr viele junge Leute sind da und vielleicht ist der eine oder andere dabei, wo die Eltern vielleicht schon vorgesorgt haben und eine Wohnung besorgt haben und die jetzt da wirklich hart sparen und diese Wohnung dann finanzieren. Und da finde ich, dann ist das nicht fair, wenn man die jetzt da bestraft. Was anderes ist es, wenn man für diese Wohnung eine Förderung erhalten hat. Wenn man diese Wohnung gefördert bekommen hat, dann bin ich natürlich dafür, dann sehe ich das auch so. Aber wenn man das als Ansparung nimmt, dann für die Kinder verwendet, dann bin ich eindeutig dagegen.
0: Gegen dann diese ist es ja, glaube ich, in Ordnung, wenn es für die Kinder ist, soweit ich das verstanden habe.
1: Die sind auch nicht umfasst derzeit. Also wenn es für die Familie ist nicht, wenn es für gefördert, für Dings
2: und du gesagt hast. Wie magst du das wissen? Wie willst du das feststellen, für wen das ist? Der sagt, du, ich habe es für meine Kinder.
0: Frau Bürgermeisterin, gibt es da von Ihnen dazu? Also für Kinder
3: zum
0: oder
3: Wohnen
0: nicht?
3: Zum Wohnen könnte ich 24 Stunden.
0: Da kommen wir eh
3: aber rein. Da kommen wir noch dazu.
1: Die Leerstandsabgabe
3: ist wichtig. Wenn sie eingeführt wird, gehört sie aber höher angesetzt, weil das ist so ein Mickey-Maus-Beitrag. Das zahlt ja jeder, vor allem Immobilienspekulant, das ist ein Körperltasche, wenn, da muss es hoch sein. Löst aber das Thema bezahlbaren Wohnraum nicht. Mhm. Dazu hoffe ich, dass Sie später
0: ganz
3: noch was sagen
0: genau.
3: darf.
0: Nämlich jetzt gleich, Frau Bürgermeisterin, es ist ja so, dass viel gebaut wurde in Graz, sagen ja Immobilienexperten auch vor der Teuerung. Deshalb sind derzeit viele Wohnungen am Markt. Es gibt auch den Zuzug, 3.000 bis 4.000 Personen, die ihren Hauptwohnsitz in Graz anmelden im Jahr. Das heißt, die Preise drohen nach oben zu gehen. Sie haben in Ihren Gemeindewohnungen schon, also die Mieten 40% unter dem Richtwert, auch wie sie angeboten werden. Aber trotzdem auch die Frage, jetzt wenn Sie an die Zukunft denken, wie möchten Sie, was wären noch Konzepte, um das Wohnen gerade für junge Studierende leistbar zu behalten?
3: Gern. Graz ist, wie gesagt, am niedrigsten, also zählt zu den größeren Städten, die niedrigsten Mieten haben, hängt damit zusammen, weil wir Gemeindewohnungen haben, 1400 neu errichtet haben seit 2010, aber auch einen großen gemeinnützigen Sektor haben in Graz, das sind auch fast 30%. Also das haltet sozusagen, das ist wichtig, weil es in Konkurrenz zum privaten Wohnungsmarkt ist. Wir haben aber auch sehr viele Hausverwaltungen, die in privaten Händen sind, die solide Vermieter sind, vor allem im Altbau. Das muss man auch dazu sagen. Und da gibt es auch sehr verlässliche. Wichtig ist, an dem Weg weiter fortsetzen, jede Periode achten darauf, dass man im Bestand oder neue Flächen sichert, um beim kommunalen Wohnbau weiterzukommen, weil es der einzige Wohnraum ist, der gesichert und leistbar ist für jeden, egal ob für Jugendliche, für Familien oder für ältere Menschen und auch vor allem vom Einkommen her, auch für Familien mit mittleren Gehältern zur Verfügung steht oder

0: Jugendlichen und keine Studentenheime wie vor kurzem im Land Steiermark privatisieren oder verkaufen. Das ist nämlich auch passiert. Mietrechtsgesetz gehört geändert und, und.
1: Genau, viele, viele Ideen oder auch Forderungen von Ihnen. Eine Forderung ist ja auch, die Wohnunterstützung für Studierende zu erleichtern, die vom Land verschärft wurde oder der Zugang erschwert wurde.
0: Absolut, das ist...
1: Das ist auch ein wichtiger Punkt, wenn man die großen Ihrem Verlierer. Wahlprogramm nachliest. Herr Hohensinner, da sind Sie gleich angesprochen. Was wären Ihre Konzepte? Soll man die Wohnunterstützung, die ÖVP ist ja gemeinsam mit der FPÖ in der Regierung, soll man die Wohnunterstützung für Studierende erleichtern, dass es leichteren Zugang auch gibt wieder zu diesem Geld?
2: Ja, grundsätzlich, das Wohnen ist ein Grundbedürfnis. Es braucht aber eine Wohnungspolitik für alle Grazer und Grazer. Und derzeit haben wir in Graz eine Wohnungspolitik nur für 10% der Menschen, weil die Koalition halt wirklich zentral die Gemeindewohnungen unterstützt. Und ich bin dafür, dass man auch die restlichen 90% fördert. Und da gibt es Konzepte mit Genossenschaftswohnungen. Da hätten wir ein großes Potenzial. Da ist früher viel gemacht worden. Ich habe selbst so eine Mietkaufvariante als Jugendlicher gemacht. Ich bin meinen Eltern dankbar, dass sie gesagt haben, ich soll das angehen, weil so habe ich auch Eigentum schaffen können. Und derzeit wird die stadteigene Wohnungsfirma extrem belastet, weil die Mieten gestützt sind bei Gemeindewohnungen. Nur bei Gemeindewohnungen, wohlgemerkt, haben wir jetzt ein jährliches Defizit von rund 8 Millionen Euro. Also das ist wirklich ein Problem. Die Wohnfirma der Stadt gerät in Schieflage und also eigentlich die 90% müssen das auch finanzieren, die restlichen 90% der Bewohnerinnen und Bewohner in Graz.
1: Danke, Herr Hohensinner. Herr Ammerer, was der Herr Hohensinner angesprochen hat, Wohnen Graz und generell auch kommunaler Wohnbau, wie viel kommunalen Wohnbau verträgt es noch, beziehungsweise wo ist Ihr Rezept oder wie wollen Sie leistbares Wohnen, leistbaren Wohnraum in Zukunft sicherstellen?
3: Kommunaler Wohnbau ist natürlich ganz wichtig und zentral, um auch gewissermaßen den privaten Mietmarkt ein bisschen mitzuregulieren, weil man ja eine billige Konkurrenz damit schafft. Aber man muss auch über den privaten Wohnmarkt reden. Und dieser Anlegerwohnbau in Graz ist ein Problem. Und es sind oft eben nicht Wohnungen, die innerhalb der Familie gedacht sind, weil wenn man innerhalb der Familie eine Wohnung weitergibt, dann nimmt man eine gescheite. Diese Anlegerbauten, das sind teilweise Wohnungsgrundrisse, wo es einfach nur darum geht, so viel wie möglich Mini-Wohnungen in einen Wohnblock hineinzupferchen, damit man das als Geldanlage hat, weil Immobilien steigen im Wert. Und eine Wohnung, die Kollegin Campos hat es ja ganz richtig gesagt, so wie ich auch bei der Schuldiskussion Korösi, eine Wohnung soll zum Wohnen da sein. Und das ist, wozu sie da sein soll. Eine Geldanlage, das ist nicht der primäre Zweck. Und wir müssen eine Situation am Markt herstellen, wo Wohnungen wieder dem Wohnzweck alleine zukommen und vor allem dafür genutzt werden.
1: Herr Beuntner, stimmen Sie dem zu?
4: Ich möchte die Perspektive mal vom allgemeinen Wohnen wieder auf die Jugend lenken. Das war, glaube ich, auch der Ausgangspunkt genau. Der Frage. Also leistbares Wohnen für junge Leute, das ist das Thema. Und da fände ich ein Modell unglaublich spannend, wo die Gemeinde auch wirksam werden kann. Das sind Starterwohnungen für junge Menschen. Das heißt, wer im Berufsbeginn ist, aber auch noch in der Ausbildung, soll nicht einfach nur die Option Miete haben, sondern Miete mit Kaufoption. Das heißt, ein Teil der Miete soll quasi auch schon angespart werden, dass man die Wohnung, in der man dann längere Zeit mietet, dann auch kaufen kann. Und wenn man die dann wieder an die Gemeinde verkauft, spült das wieder Geld hinein, dass die Gemeinde dann schon auch wieder in den Wohnraum investieren kann. Das ist also ein sehr, sehr gescheites Modell für junge Menschen, dass sich gleich Leistung lohnt, dass man mutig das angehen kann. Ja, ich gehe jetzt da rein, ich zahle einen Teil für die Miete, aber es ist auch schon etwas, was mir anspart und ich werde das einmal haben, die vier Wände, für die ich jetzt gerade Miete zahle.
1: Danke, Herr Beuntner. Frau Schönbacher.
5: Genau, wie alles im Leben ist es eine Prioritätensetzung, aber eben das Fördermodell für Starterwohnungen für junge Leute, das unterstützen wir auf jeden Fall, weil da muss man sich auf jeden Fall etwas überlegen, weil es gibt jetzt nicht nur Studenten, die jetzt nicht so ein hohes Einkommen haben, sondern es gibt auch Menschen, die später eine Lehre beginnen und dann auch sehr wenig Geld zur Verfügung haben, aber ab einem gewissen Alter will man halt nur noch mal seine eigenen vier Wände haben. Also ich glaube, da gibt es gute Ideen, die man umsetzen kann, davon bin ich überzeugt und da wären wir auf jeden Fall dabei.
1: Ich würde Sie noch bitten, bei der Schlussrunde, stellen Sie sich vor, Sie nehmen ein 30 Sekunden Insta-Video auf. Sie haben 30 Sekunden Zeit. Und Frau Campos, Sie sind die Erste.
6: Also der erste Appell lautet, geht zur Wahl. Also das ist aus meiner Sicht alternativlos, weil man hat nur so wirklich die Möglichkeit mitzugestalten, mitzuentscheiden und mitzubestimmen. Das heißt, das höchste Gut ist einfach hinzugehen und seine Stimme abzugeben. Und jede einzelne Stimme zählt und sie ist kraftvoll und sie ist wichtig. Und warum die SPÖ wählen? Weil wir für jene kämpfen und Verantwortung übernehmen, die selbst keine laute Stimme haben. Wir wollen, dass die Leute wieder einen Arzttermin kriegen. Wir wollen, dass die Menschen, die zu Hause pflegen, dass man auf die nicht vergisst. Und
1: Dankeschön,
6: wir wollen, dass in die Bildung investiert wird.
1: Danke. Frau Schönbacher, Ihre 30 Sekunden.
5: Wem das Schuldenchaos, das Verkehrschaos, die Stadionlüge, aber auch die Sicherheitspolitik nicht gefällt, weil das sind tatsächlich sehr viele, der sollte KFG, also die Bürgerliste Korruptionsfreies Graz, wählen. Denn wir bieten euch sehr viel für eure Proteststimme. Wir wollen konstruktiv mitgestalten, wir wollen einen frischen Wind hier hineinbringen und bitten euch unbedingt zur Wahl zu gehen, weil jede Stimme zählt.
1: Dankeschön, Herr Pointner, Sie sind am Wort.
4: Weil wir den Mut haben, da zu sparen, wo es nötig ist. Wir sparen bei der Politik selbst, bei der Parteienförderung, da streichen wir die Hälfte. Wir sparen bei der Bürokratie, bei der Verwaltung selbst im Haus Graz. Da schauen wir uns genau an, was braucht es noch in Zukunft. Und das, was da frei wird, investieren wir in euch, in die Jugend und in die Kinderbildung. Wir gewähren eine Fixplatzgarantie für jedes Kind in hochwertiger Kinderbetreuung ab dem ersten Geburtstag. Und wir gewähren einen fairen Zugang zu Deutschunterricht. Mission Deutsch.
1: Danke, Herr Pointner. Wir machen weiter mit dem Herrn Ammerer.
3: Geht unbedingt zur Wahl, weil bei Kommunalwahlen, da kann man über das eigene Lebensumfeld direkt mitentscheiden. Und welche Partei ist die, die dort am aktivsten gestaltet, die ein klares Konzept hat, wie es weitergehen soll, wie die Stadt in 20 Jahren ausschauen soll, nämlich kühl, nachhaltig und fair für alle. Das sind die Grünen und deshalb bitte ich euch um eure Stimme.
1: Herr Affelknapp.
7: In anderen Ländern kämpfen Leute für ihr Wahlrecht. Daher auch der Appell an euch, bitte geht's zur Wahl. Und warum FPÖ wählen? FPÖ wählen deshalb, wir stehen für Sicherheit, wir stehen für die sauberen Finanzen der Stadt Graz, wir stehen für eine ordentliche Integrationspolitik und daher FPÖ Graz.
1: Herr Hohensinner, Ihre 30 Sekunden.
2: Der 28. Juni wird zur Richtungsentscheidung, entweder weiter wie bisher mit einer rot-rot-grünen Koalition, die in Kauf nimmt, dass die Stadt in vielen Bereichen zurückfällt, oder eine Graz-Politik mit neuen Ideen und echten Entscheidungen. Wir treten an für eine starke Wirtschaft, weil nur so sind die Arbeitsplätze gesichert. Wir treten an für eine starke Bildung, weil nur so ist der soziale Aufstieg möglich und für ein Verkehrskonzept, das alle im Blick hat.
1: Dankeschön, Frau Bürgermeisterin. Sie haben auch 30 Sekunden Zeit für Ihr Insta-Video, um die jungen Wählerinnen und Wähler zu überzeugen.
0: Auf Insta bin ich nicht. Ich habe nicht einmal ein Smartphone. Aber was ich bin, und das wissen die, die mich kennen, seit 30 Jahren bin ich in der Kommunalpolitik. Ich denke von mir, sagen zu können, dass ich meinen Prinzipien treu blieben bin, dass ich was nicht versprich, was ich nicht halten kann. Und alles andere können Sie ja in dem Programm lesen für die Zukunft und in dem Programm, was wir erreicht haben. Glaubwürdig zu sein und eine menschliche Politik zu machen, füreinander da zu sein und keinen auszuschließen, das ist etwas, für das ich persönlich stehe und auch meine Partei. Danke.
1: Dankeschön. Einmal Applaus für alle Spitzenkandidaten. Ja, damit sind wir schon am Ende. Ich danke Ihnen, liebe Politikerinnen und Politiker, fürs Dabeisein, fürs Diskutieren, fürs Ihre Standpunkte hier klar machen. Dankeschön, alles Gute, auf Wiedersehen.
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10: Am Mikrofon Daniela Nicolai. Immer mehr psychisch kranke Menschen in Österreich werden straffällig. Ihre Zahl ist seit 2001 regelrecht explodiert. Sie hat sich mehr als verdreifacht. Knapp 1700 Menschen sind in entsprechenden Einrichtungen untergebracht. Gabi Konrad berichtet.
11: Die Einrichtungen für psychisch kranke Straftäter sind voll. Die Zahl der Insassen hat sich seit 2001 mehr als verdreifacht. Es gibt mehr psychisch Kranke unter uns, sagt die erfahrene Psychiaterin Jutta Lied. Das liege an Drogenkonsum, chronischem Stress, aber auch an Flucht und Migration.
12: Syrien hat ein relativ hohes Level für arabische Länder an psychiatrischen Kliniken gehabt und die sind einfach geöffnet worden und viele haben sich einfach mit diesem ganzen Trost, der geflohen ist, auf den Weg gemacht.
11: Und nach Reformen in der Psychiatrie würde niemand mehr gegen seinen Willen therapiert, außer bei akuter Gefahr, aber dann nur für kurze Zeit.
12: Das sehe ich als eines der Hauptprobleme, dass wir die schwerst psychiatrisch Kranken eigentlich nicht ausreichend lange behandeln können und sie so lange unterbehandelt lassen, bis irgendwann einmal ein Delikt passiert.
11: Zwangsbehandlungen seien natürlich keine Option, aber neue Ideen und Konzepte dringend gefragt.
10: Ab Juni wird das Wachpersonal in Österreichs Haftanstalten schrittweise mit Bodycams ausgerüstet. Damit sollen die Justizwachebeamten gegen Übergriffe geschützt werden, aber auch die Rechte der Häftlinge sollen so gewahrt werden. Bis Ende des Jahres sollen 500 solcher Geräte im Einsatz sein. Die Kosten für die Anschaffung betragen 900.000 Euro. Für die Wartung werden jährlich 80.000 Euro anfallen. In Belgien ist heute früh ein Schulbus bei einem Bahnübergang von einem Zug erfasst worden. 4 Menschen sind dabei ums Leben gekommen, unter ihnen 2 Kinder. Der Lenker hatte aus noch ungeklärter Ursache den geschlossenen Schranken des Bahnübergangs durchbrochen. Aus Belgien Verena Sophie Meyer.
13: Kurz nach 8 Uhr in der Früh ist in dem kleinen flämischen Ort Büchenhardt ein Zug in einen Schulbus gekracht. Es ist ein besonders schwerer Unfall, so Lisa de Wilde von der Staatsanwaltschaft in Ostflandern. 4 Menschen sind ums Leben gekommen, der 49-jährige Busfahrer, eine 27-jährige Begleitperson und 2 Kinder im Alter von 15 und 12 Jahren. 5 weitere Kinder sind schwer verletzt ins Spital eingeliefert worden. Die Staatsanwaltschaft ermittelt jetzt, wie es zu dem Unfall kommen konnte.
14: Wir haben Bilder von einer technischen Kamera.
13: Denn laut dem Sprecher des Eisenbahnbetreibers Infrabel zeigen Überwachungsaufnahmen, dass der Schranken geschlossen war und die Ampel rot. In der Gemeinde Büchenhardt wurde ein Krisenteam eingerichtet, um die Opfer und ihre Angehörigen zu unterstützen.
10: Österreich scheidet bei der Eishockey-WM in der Schweiz nach der Vorrunde aus. Das Nationalteam verlor heute 1:4 gegen die USA, die damit ins Viertelfinale aufsteigen. Das waren die Nachrichten. Zum Wetter.
15: Das ist kein lauer Maiabend, sondern ein Abend wie im Hochsommer. Immer noch hat es in Hermagor, Scherding oder Amstetten 31 Grad. Vereinzelte Regenschauer gibt es in den nächsten wenigen Stunden noch in Tirol, Kärnten und der Steiermark. Meist aber bleibt es trocken. In der weitgehend klaren Nacht gehen die Temperaturen dann auf meist 19 bis 10 Grad zurück. Am Mittwoch wird es wieder oft sonnig und sehr warm bzw. heiß mit 25 bis 33 Grad. Allerdings kommt teils kräftiger Nordwestwind auf und bringt auch einige Wolken und da und dort Regenschauer und Gewitter. So viel zum Wetter mit Jörg Stibor.
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1: Am Mikrofon Daniela Nicolai. Das politische Gezerre um transparentere Löhne geht weiter. Ein Spitzentreffen der Sozialpartner heute im Sozialministerium hat wieder keinen Durchbruch gebracht. Die EU-Richtlinie zur Lohntransparenz tritt Ende kommender Woche in Kraft. Jetzt macht die Sozialministerin Druck. Michael Fröschel berichtet.
2: SPÖ-Sozialministerin Corinna Schumann setzt den Sozialpartnern eine Frist. Nach einem, wie es heißt, konstruktiven Gespräch mit den Spitzen von Wirtschaftskammer, Gewerkschaftsbund und Arbeiterkammer sagt sie, bis nächste Woche hätten die Arbeitgeber- und Arbeitnehmerseite Zeit, sich zu einigen, wie man die EU-Richtlinie zur Lohntransparenz in Österreich umsetzen soll. Ansonsten will die Ministerin selbst tätig werden.
3: Soll es bis nächste Woche keine Lösung geben, keinen gemeinsamen Vorschlag der Sozialpartner, werde ich dann selbst einen Entwurf vorlegen und den in die politische Koordinierung einbringen.
2: Das heißt, mit den Koalitionspartnern ÖVP und NEOS verhandeln, was auch nicht einfach werden dürfte. Bis wann ein nationales Gesetz dann beschlossen werden könnte, darauf will sich die Sozialministerin nicht festlegen.
1: Immer mehr psychisch kranke Menschen in Österreich werden straffällig. Ihre Zahl hat sich seit 2001 verdreifacht. Knapp 1700 Menschen sind derzeit in entsprechenden Einrichtungen untergebracht. Viele von ihnen sind traumatisierte Bürgerkriegsflüchtlinge aus Syrien. Europaabgeordnete in Babykarenz können künftig ihre Stimme im Parlament an andere Abgeordnete übertragen. Die EU-Mitgliedstaaten gaben grünes Licht für eine entsprechende Änderung der Wahlvorschriften. Bisher musste die Stimmabgabe im Europaparlament persönlich erfolgen. Österreich verpasst das Viertelfinale der Eishockey-WM. Die Nationalmannschaft verliert heute gegen die USA klar mit 1:4. Christoph Ott.
4: Als zu stark erweisen sich die amtierenden Weltmeister und Olympiasieger für das Team von Roger Bader. Dennoch zieht der Teamchef ein durchwegs positives Fazit nach dem letzten Gruppenspiel.
5: Dass man gegen eine Mannschaft, wo auf der anderen Seite 15 NHL-Spieler sind, dass man da wahrscheinlich nicht gewinnt. Außer man hat einfach einen Wahnsinnstag. Der Torhüter hält alles und die Schüsse gehen vorne rein. Das ist eigentlich normal und von daher bin ich sehr glücklich mit dem, was wir geleistet haben.
4: Die Österreicher haben gut dagegen gehalten und bis zum Schluss alles versucht, um den ersten Sieg gegen die USA nach 25 Jahren zu holen. Doch am Ende hat vor allem die Effizienz vor dem Tor den Unterschied gemacht. Simon Schwinger sorgt mit seinem ersten WM-Tor noch für den Ehrentreffer bei der 1:4 Niederlage. Damit verpasst Österreich zwar die Sensation und den Aufstieg ins Viertelfinale, kann aber mit 9 Punkten und dem frühzeitig fixierten Klassenhalt trotzdem auf die zweiterfolgreichste WM der letzten 20 Jahre zurückblicken.
1: Ein Unfall auf der A4 in Niederösterreich hat heute zu einer stundenlangen Sperre der Ostautobahn geführt. 3 Lkw waren in die Kollision verwickelt. Von Fischament beschwächert war die Autobahn nicht befahrbar. Kilometerlanger Stau war die Folge. Das waren die Nachrichten zum Wetter.
6: Hochsommerlich warm und meist trocken geht es durch den Abend. Einzelne Regenschauer sind vorerst aber noch im Bergland dabei, und zwar in Tirol, Kärnten und der Steiermark. In der weitgehend klaren Nacht gehen die Temperaturen dann meist auf 19 bis 10 Grad zurück. Morgen wird es wieder oft sonnig und sehr warm bzw. heiß mit 25 bis 33 Grad. Allerdings kommt vielerorts lebhafter bis kräftiger Nordwestwind auf und er bringt auch einige Wolken und da und dort Regenschauer und Gewitter. Viele werden es nicht sein. Ausschließen kann man sie aber in keinem Bundesland. So viel zum Wetter mit Jörg Stieber.
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Heribert Reich hat diesen Konzertmarsch Kameradengruß komponiert. Wir hörten den Musikverein St. Peter am Kammersberg am Beginn dieser Sendung. Herzlich willkommen. Eine Person, mit der jemand durch gemeinsame Tätigkeiten oder Interessen eng verbunden ist. So eine Person ist ein Kamerad oder eine Kameradin. Nun, die Musik ist es heute nicht allein, die alle Akteure und Akteurinnen verbindet, sondern auch das, was alle in ihrem Kapellennamen tragen, das Sankt im Ortsnamen. Und es gibt natürlich weit mehr, als wir heute hören können. Nicht alle Kapellen aus einem Sankt Martin oder Sankt Johann haben schon den Weg in ein Tonstudio gefunden, die Sankt Johanner aus dem Sackerltal schon. Musikanten spielen auf. Hast du da jetzt?

Ein Herzensprojekt hat der Trompeter Wolfgang Huss vor einigen Jahren zu seinem 50er verwirklicht. Gemeinsam mit dem Musikverein St. Margarethen an der Raab ist da eine CD entstanden, die wir hier auch vorgestellt haben. Und das war Aus meinem Herzen von Matthias Rauch. Als Solist hörten wir natürlich Wolfgang Huss. Zum Musikverein St. Peter Freienstein jetzt. Der Feldprediger ist eine Operette von Karl Millöcker und daraus hören wir jetzt den Traumwalzer.

Die Lipizzaner Polka war das jetzt, eine Polka von Hans Koller, gespielt hat der Musikverein St. Lorenzen Feistritz. Ein Werk nun eines weiteren steirischen Komponisten, Franz Cibulka. Aus seinem Werk spielt der Musikverein St. Peter Freienstein nun Mozartimento.

Crossover oder Cross-and-over, je nach Empfinden. Das war Mozartimenta von Franz Cibulka. Es wäre sehr interessant zu erfahren, welchen Zugang er heute zu diesem Werk hat. Rosen für dich. Und damit wechseln wir wieder in eine andere Richtung und das nicht zum letzten Mal heute. Rosen für dich, jetzt eine Konzertpolka von Fritz Moser. Er spielt der Musikverein St. Lorenzen und um

der Musikverein St. Martin am Grimming mit dem Marsch Bravo Burm. Sanfte Klänge kommen da jetzt vom Bläserquartett Zechner dazu aus St. Peter ob Judenburg mit einer schönen Weiß.

Mein Musikantenmehl, der Musikverein St. Marein bei Knittelfeld mit dem Stickel von Gottlieb Weißbacher. Und man kann der großen Partie nur gratulieren zu dieser Leichtfüßigkeit, die so ein Stickel eben braucht. Bei St. Marein als Ortsnamen bleiben wir noch, übersiedeln allerdings in jenes bei Neumarkt. Dort hat der Musikverein jetzt die Ouvertüre Jubiloso von Frank Erickson aufgelegt.

Wäre doch auch einmal eine schöne Idee für eine Messgestaltung Blasmusik und Gospelchor gemeinsam. Das war die Musikkapelle Groß St. Florian gemeinsam mit dem Chor Bel Canto aus Schwanberg. Oh, happy day. Ein übergreifendes Gemeinschaftsprojekt also, im Freundeskreis hingegen jetzt der Musikverein St. Lorenzen und Umgebung. Im Freundeskreis heißt der Marsch da von Bruno Sol.

0: Das war's fast schon wieder. Dem Schutzpatron der Gastwirte, Apotheker, Winzer, Tänzer, Schauspieler, Bierbrauer und vieles mehr bringen wir jetzt noch ein Ständchen. Der heilige Veit ist damit gemeint und der Musikverein St. Veit in der Gegend spielt uns den heutigen Schlussmarsch. Das ist der 551er Marsch von Rudolf Bodingbauer. Ich sage vielen herzlichen Dank fürs Zuhören und wünsche noch einen angenehmen Abend.
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1: Am Mikrofon Daniela Nicolai. Die Kritik an der geplanten Paketabgabe reißt nicht ab. ÖVP, SPÖ und NEOS wollen mit der Abgabe von 2 Euro pro Paket die Mehrwertsteuersenkung auf Grundnahrungsmittel gegenfinanzieren. Im Rahmen der Begutachtung sind rund 90 Stellungnahmen von Verbänden, Unternehmen und Privatpersonen eingegangen. Einzelheiten von Viktoria Waldhäusl.
2: Die schwarz-rot-pinke Paketsteuer sorgt für breite Kritik. Allen voran der Handelsverband warnt vor volkswirtschaftlichen Schäden und dem Verlust von hunderten Arbeitsplätzen. Geschäftsführer Rainer Will.
3: Entweder ist es so, dass man sie aus dem Land zurückziehen muss oder dass man den Geschäftszweig einstellen muss oder, wenn man es als Nischenproduktanbieter leisten kann, man dann den Konsumenten den Preisabschlag weitergibt.
2: Andere erwarten, dass vor allem die großen Plattformen wie Temo oder Amazon zahlen werden müssen. Etwa Linda Kaiser von der Gewerkschaft GPA. Sie meint,
4: dass die heimischen Märkte wieder mehr unterstützt werden, dass man vielleicht dazu attraktiviert wird, dort wieder einkaufen zu gehen oder vermehrt wieder einkaufen zu gehen, kann das durchaus dafür Sorge tragen, dass gerade dann unseren Markt schon gestärkt wird.
2: Die Steuer von 2 Euro pro Paket soll ab Oktober gelten.
1: An der Demonstration kommenden Samstag am Brenner werden Politiker aller Parteien teilnehmen. Die komplette Brennerstrecke in Tirol wird gesperrt. Heute haben 10 Bürgermeister von Gemeinden entlang der Brennerautobahn ihre Forderungen übergeben. Reingard Diermeier berichtet.
5: Stoppt den Verkehr, fordern die 10 Wipptaler Bürgermeister. Sie wollen kein Rütteln an den Abfahr- oder Lkw-Wochenendfahrverboten auf der A13, mehr Lärmschutz oder eine Anhebung der Lkw-Mauttarife über den Brenner. Der Bürgermeister von Gries, Karl Mühlsteiger, sagt,
6: man muss, wenn man Forderungen setzt, auch gleichzeitig Lösungsvorschläge bringen.
5: Die Forderungen wurden heute an Landeshauptmann Anton Mattle übergeben, der ankündigt,
7: ich werde als Privatperson an der Kundgebung auch teilnehmen.
5: Die große Unbekannte ist, wie viele Menschen zur Kundgebung am Samstag bei der Autobahnabfahrt Matrei kommen werden. Florian Riedl, Bürgermeister von Steinach am Brenner, sagt,
8: also alles unter 1000 Personen ist eigentlich wenig.
5: Für die Kundgebung am Samstag wird die komplette Brennerstrecke für den Durchzugsverkehr gesperrt.
1: Die Regierungsparteien entscheiden in den nächsten Tagen, ob die Spritpreisbremse verlängert wird. Eigentlich läuft die Maßnahme mit Ende Mai aus. Die SPÖ ist für eine Weiterführung. ÖVP und NEOS wollen den Preisangriff gänzlich auslaufen lassen. Die NEOS haben ein medienrechtliches Verfahren gegen die FPÖ gewonnen. Die Freiheitlichen hatten auf ihrer Webseite verbreitet, dass Außenministerin Meinl Reisinger mit Geldkoffern in die Ukraine reise, um Steuergeld in bar zu übergeben. Das Wiener Landesgericht verurteilte die FPÖ zur Zahlung einer Entschädigung von 3.000 Euro. Dagegen kann die Partei noch berufen. Das waren die Nachrichten. Und jetzt zum Wetter.
9: Die Nacht verläuft meist trocken und sternenklar. Auch die letzten vereinzelten Regenschauer in Tirol, Kärnten und der Steiermark klingern jetzt ab. 28 Grad hat es immer noch in der Wiener Innenstadt, 17 in Lunz am See. Und bis morgen früh gehen die Temperaturen meist auf 19 bis 10 Grad zurück. Morgen wird es dann wieder oft sonnig und sehr warm bzw. heiß mit 25 bis 33 Grad. Selbst in 2000 Meter hat es 13 bis 17 Grad. Allerdings kommt vielerorts lebhafter bis kräftiger Nordwestwind auf und er bringt auch einige Wolken und da und dort Regenschauer und Gewitter. So viel zum Wetter mit Jörg Stiebor.
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10: Heute trifft wieder mal Traditionelles auf Neues und wird sich dabei umarmen und ganz und gar nicht ausschließen. Ich freue mich schon seit voriger Woche auf diese Stunde und diese Freude können Sie hoffentlich mit mir teilen dann. Herzlich willkommen zur Musikantenstunde von Radio Steiermark. Es fängt an, die Brotjager Vierer Besetzung mit dem Stickel Am Raffelspitz und ich wünsche viel Vergnügen.

Die Stubaier Feiertagsmusik war das mit dem Stubaier Heiligenmarsch, eine traditionsreiche Gegend, auch was die Musik betrifft natürlich. Und wir kommen zu einem Familiennamen, der traditionell mit der Volksmusik eng verbunden ist, jedoch sie als Fundament sieht, auf dem eigene Freiräume aufgebaut werden können und kein enges Häuserl, in dem man sie zwar wohlfühlen kann, aber am besten nicht vorausschaut aus die kleinen Fensterln. Das Hertel-Quintett jetzt mit dem Moserwalzer.

Der Innerberger Dreigesang mit einem Jodler, der unter die Haut geht. Unter die Haut geht mir auch die Musi dieser jungen Herrschaften jetzt aus Kärnten. Gschrems nennen sie sie und der Name ist Programm, wie es so schön heißt. Da gibt's jetzt einen Wettertanz.

von der Granitzer Schneid des Kärntner Doppelsextett mit dem Lied von Hubi Meier. Nach Australien hat schon mehrmals die Gorsteigburm verschlagen, um mit den großen Städten in den dortigen Österreicher Clubs aufzuspülen, sozusagen die Musik mitzubringen von da, wo die Clubmitglieder stammen. Und so ist Australien schon lange eine Bühne für Musikgruppen, die mit ihrer Musik das Heimweh der Auswanderer ein bisschen stillen, zumindest jetzt schon mehr deren Nachfahren die Klänge der Eltern ein bisschen näher bringen. Da ist jetzt der wunderbarische, der Gorsteigburm.

Die Fischerpolka war das, das Härtl-Quintett haben wir da wieder gehört. Besonders pfiffige Fischer waren das, ob die auch was fangen, wer weiß es schon. Aber auf was es überhaupt drauf ankommt, davon singt jetzt der Innerberger Dreigesang.

beim Sturz in der Stube, wo wir da jetzt eingeladen, die Stubaier Feiertagsmusik war das wieder. Und in dieser Stube, da treffen wir jetzt zwei junge Damen, ich und meine Schwester, die Leubner-Dirndln.

Die Gorsteigbuben mit einem flotten Polkertl am Grundlsee und davor geschrämst mit ihrem Sehnsuchtswalzer. Das nächste Radl von Gaon mit einem schönen Gesang, das sind jetzt die Kärntner Löwen, die das Heimgehen besingen.

Der Innerberger Dreigesang, die Lieb und die Leid. Und vorher haben wir wieder die Stubaier Feiertagsmusik gehört fürs Drei-Mädel-Haus und ihr Stickelkassen. So, und die drei Herren vom Innerberger Dreigesang haben inzwischen ihre Instrumente aufgenommen und spielen jetzt in der Brotjagermusik. No Western.

schlicht und zugleich raffiniert. Der Einfache eben, so hat der Bayerische Kassen, den uns da jetzt das Härtl-Quintett zum heutigen Abschied gespielt hat. Davor, das war der Glotner-Gesang mit dem Lied von der alten Mühl von Franz Koringer. Und jetzt sogar das Kärntner Löwen-Quintett für heute. Pfiat euch mit am Lied zum Schmunzeln.

Das war für heute unsere Musikantenstunde mit der Brotjagermusi und dem Erzherzog Karl Marsch. Ziehe jetzt feierlich aus dem Studio aus. Ich, Pauli Reicher, sage danke fürs Zuhören und wünsche noch einen schönen Abend.

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1: Im Studio begrüßt sie Daniela Nicolai. Die US-Abrüstungspläne in Europa werden konkreter. Die EU reagiert gelassen auf russische Drohgebärden gegen Diplomaten in Kiew und das Wachpersonal in den heimischen Gefängnissen soll ab nächster Woche Körperkameras tragen. Soweit einige Themen dieses Nachtjournals. Das Wetter morgen wird heiß mit viel Sonne. Die USA wollen ihren militärischen Beitrag zur NATO deutlich reduzieren, also konkret die Bereitstellung von Kampfjets oder Kriegsschiffen. Ein Gesandter des US-Verteidigungsministers soll den NATO-Partnern jetzt Einzelheiten mitgeteilt haben, wie das deutsche Nachrichtenmagazin Spiegel berichtet. Aus Berlin Andreas Jölle.
2: Die USA rüsten ab in Europa. Künftig werden sie erheblich weniger militärische Schlüsselfähigkeiten bereitstellen, berichtet das Nachrichtenmagazin Spiegel. Deutlich weniger strategische Bomber, nämlich nur mehr die Hälfte. Die Zahl der US-Kampfjets soll um ein Drittel sinken. Die US-Marine will weniger Zerstörer für die NATO bereitstellen. U-Boote soll es gar keine mehr geben. Es sind deutlich brisantere Zahlen als die bisher bekannten Details über den Abzug einiger tausend Soldaten. Die Botschaft scheint klar, die Europäer sollen die konventionelle Verteidigung weitgehend alleine übernehmen, wie es heißt. Die nukleare Abschreckung wollen die USA aber weiterhin aufrechterhalten. Und die USA erwarten offenbar von den NATO-Verbündeten rasche Angebote, welche Länder in welchen Bereichen und wann einspringen können. Die Führung der NATO versucht, diese sinkende Militärpräsenz der USA herunterzuspielen. NATO-Generalsekretär Mark Rutte sagte, die Planungen seien im Rahmen des Erwartbaren.
1: Russlands Drohungen gegen Diplomaten in Kiew werden international verurteilt. Nach dem massiven Angriff am Wochenende hat der Kreml eine neue Angriffswelle angekündigt und ausländische Diplomaten aufgerufen, die Stadt zu verlassen. Die EU zeigt sich davon jedenfalls unbeeindruckt, wie Verena Sophie Meyer aus Brüssel berichtet.
3: Die EU wird ihr diplomatisches Personal nicht aus Kiew abziehen. Die EU-Kommission sieht in den russischen Drohungen gegen ausländisches Botschaftspersonal eine Strategie. Russland versuche, Panik und Angst zu verbreiten und die Ukraine zu isolieren, so Kommissionssprecherin Anita Hipper. Das Vorgehen würde auch zeigen, dass Russland keinerlei Interesse an Frieden habe. Österreichs Europaministerin Claudia Bauer plädiert allerdings auch weiterhin dafür, das Gespräch mit Russland zu suchen.
4: Es geht nicht nur um die Ukraine in diesem Krieg, es geht um Europa, es geht um unsere Energieversorgung, es geht um die Wettbewerbsfähigkeit. Und deswegen wichtig, dass wir Gesprächskanäle hier auch gut nutzen, dass es zu einem dauerhaften und gerechten Frieden kommen muss, lieber früher als später.
3: So Claudia Bauer.
1: Die russischen Drohungen und der Einsatz der berüchtigten Hyperschallrakete Oreshnik verdeutlichen die Schwäche Europas bei der Luftabwehr. Das betrifft auch Österreich. Jahrzehntelang wurde die Verteidigung gegen mögliche Angriffe aus der Luft vernachlässigt. Dafür sieht es bei der Drohnenabwehr mittlerweile besser aus. Peter Dasser.
5: Österreich war eines der ersten Länder Europas, das neue Waffen gegen die Bedrohung durch Drohnen bestellt hat, unter anderem sogenannte Sky Ranger, die erst geliefert werden. Bisher fehlt hier aber eine Luftabwehr auf mittlere Distanz bis etwa 50 Kilometer. Die sei dringend notwendig, erklärt der Kommandant der Luftstreitkräfte des Bundesheeres, Gerfried Bromberger.
6: Also entsprechende Fliegerabwehrlenkwaffen. Da gehe ich davon aus, dass, oder hoffe ich, dass die Entscheidung für die mittlere Reichweite heuer noch fallen wird.
5: Was bisher noch gar nicht von der Regierung budgetiert ist, sind Abwehrraketen auf längere Distanzen, wie sie etwa für eine Abwehr der russischen Hyperschallraketen notwendig wären. Als souveräner Staat, so Gerfried Bromberger, brauche Österreich so eine Luftverteidigung. Die Neutralität werde hier nicht schützen.
1: Ab Juni wird das Wachpersonal in Österreichs Haftanstalten schrittweise mit Bodycams ausgerüstet. Damit sollen die Justizwachebeamten, aber auch die Häftlinge gegen Übergriffe geschützt werden. Bis Ende des Jahres sollen 500 Körperkameras im Einsatz sein. Mehr von Annabel Amini.
7: Justizwachebeamte werden ab Juni in Österreich mit Bodycams ausgestattet. Die Kameras sollen laut Justizministerin Anna Sporrer das Personal vor Übergriffen schützen, gleichzeitig aber auch die Rechte der Insassinnen und Insassen wahren, heißt es in einer Aussendung. Die Einführung beginnt kommende Woche in zwei Phasen. Zunächst werden spezialisierte Einsatzgruppen mit den Kameras ausgestattet, später dann schrittweise auf alle weiteren Justizwachebeamten in Gefängnissen und forensisch-therapeutischen Zentren ausgerollt. Geplant sind insgesamt rund 500 Bodycams, die Kosten für Anschaffung und Umsetzung liegen bei rund 900.000 Euro. Dazu kommen jährliche Betriebskosten von etwa 80.000 Euro. Laut Ministerium sollen die Kosten aus dem bestehenden Budget gedeckt werden. Ziel sei ein flächendeckender Einsatz der Bodycams in allen 29 Einrichtungen bis Ende des Jahres.
1: Die Medienunternehmerin Eva Schütz bewirbt sich für die Wahl zur ORF-Generaldirektorin am 11. Juni. Schütz ist Herausgeberin des Online-Boulevardmagazins Express, aber auch dessen Miteigentümerin. Das widerspricht dem ORF-Gesetz, daher ist ihre Bewerbung wenig aussichtsreich. Einzelheiten von Stefan Kappacher.
8: Der ORF müsse seine Größe und die öffentliche Finanzierung besser rechtfertigen. Diese Mittel müssten aber auch privaten Medien offen stehen, sagt Eva Schütz. Im Haus will sie Privilegien abbauen, Sonderverträge und nicht transparente Zusatzleistungen sollen reduziert werden, Spitzengagen will sie begrenzen und nachvollziehbar gestalten. Schütz war vor ihrer verlegerischen Tätigkeit als Juristin im Kabinett von ÖVP-Finanzminister Blümel tätig und sie war auch im Team für die schwarz-blauen Regierungsverhandlungen. In ihrem scharf rechts positionierten Online-Medium Express ist die frühere ÖVP-Generalsekretärin Laura Sachs-Lehner Chefredakteurin. Mehrheitlich gehört das Medium dem Deutschen Frank Gotthardt, der auch das Krawallmedium News finanziert, das durch beispiellose Hetzkampagnen aufgefallen ist.
1: Nach dem Busunfall auf einem Bahnübergang in Belgien laufen Ermittlungen. Ein Kleinbus mit Schülern wurde von einem Zug erfasst. 4 Menschen kamen ums Leben, unter ihnen der Busfahrer. Er hatte aus noch ungeklärter Ursache den geschlossenen Schranken des Bahnübergangs durchbrochen. Das Wichtigste vom Sport jetzt mit Christoph Ott.
9: Bei der Eishockey-WM muss sich Österreich im letzten Gruppenspiel den Titelverteidigern und amtierenden Olympiasiegern aus den USA mit 1:4 geschlagen geben. Damit verpassen die Österreicher den Aufstieg ins Viertelfinale und beenden die WM auf dem 11. Platz. Den im Vorfeld angestrebten Klassenerhalt konnte das Team von Roger Bader schon frühzeitig mit 3 Siegen am Anfang gegen Großbritannien, Ungarn und Lettland fixieren. Radprofi Felix Gall beendet die 16. Etappe beim Giro d'Italia hinter dem dänischen Gesamtführenden Jonas Vingegaard als Zweiter. Es ist bereits das 4. Mal im Verlauf des Giro, dass sich der 28-Jährige nur Vingegaard geschlagen geben muss. In der Gesamtwertung verbessert sich der Osttiroler damit auf Platz 2 und hat jetzt rund 4 Minuten Rückstand auf den Dänen. Und bei den French Open ist für Österreichs Nummer 1 Sebastian Ofner bereits in der ersten Runde Endstation. Der Steirer verliert sein Auftaktmatch in Paris gegen den als Nummer 14 gesetzten Italiener Luciano Dardari nach einem hart umkämpften ersten Satz mit 6:7, 2:6 und 3:6. Für den 30-Jährigen ist es die erste Auftaktniederlage bei den French Open seit 2022.
1: Wir kommen noch zum Wetter.
10: Die Nacht verläuft meist trocken und sternenklar. Die Temperaturen sinken meist nur auf 19 bis 10 Grad, im Freiwald auch etwas tiefer. Morgen Mittwoch geht die Hitzewelle weiter. Dazu scheint immer wieder die Sonne. Allerdings kommt häufig lebhafter bis kräftiger Nordwestwind auf und er bringt einige Wolken und im Tagesverlauf stellenweise auch Regenschauer und Gewitter. In vielen Regionen bleibt es aber durchwegs trocken. Die Temperaturen erreichen morgen 25 bis 33 Grad. In 2000 Meter Höhe des zu Mittag 13 bis 17 Grad.
1: Sie hörten Jörg Stieber mit den Wetteraussichten und damit endet das Nachtjournal. Auf Wiederhören.
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1: Am Mikrofon Daniela Nicolai. In Brüssel laufen derzeit die Verhandlungen über das kommende EU-Budget. Es geht um die Riesensumme von 2 Billionen Euro, also 2000 Milliarden. Vorgesehen ist eine neue Struktur für die Verteilung von Förderungen. Nicht mehr die EU-Kommission soll künftig darüber entscheiden, sondern die Mitgliedsländer. Aus Brüssel Verena Sophie Meyer.
2: Mit dem nächsten EU-Budget wird es schwieriger, gemeinsame Ziele zu erreichen, kritisiert Helga Berger. Sie ist Österreichs Mitglied am EU-Rechnungshof. Jeder EU-Mitgliedstaat kann dann entscheiden, wo sein Schwerpunkt bei Agrar- oder Regionalförderungen liegt.
3: Wo er dann eben die Schwerpunkte setzt, ob er mehr im Bereich der Biolandwirtschaft macht, wie zum Beispiel Österreich, wo wir ja auch vom Europäischen Rechnungshof bestätigt haben, dass Österreich ein Bio-Vorzeigeland ist. Das ist dann eben im nationalen Spielraum.
2: Um den riesigen Anstieg des Budgets zu decken, soll es außerdem neue Einnahmen geben, durch Abgaben für Tabak oder Elektroschrott. Bloß haben die meisten EU-Länder schon abgewunken. Das würde bedeuten, dass sie mehr einzahlen müssen. Und dagegen bildet sich eine Front der Nettozahler am Rande des Europaministertreffens heute in Brüssel. Wie Österreich wehren sich auch Deutschland, Schweden oder die Niederlande dagegen.
1: Israel weitet seine Bodenoffensive im Süden des Libanon aus, um grenznahe Siedlungen vor weiteren Angriffen der Hisbollah zu schützen, wie es heißt. Es wird befürchtet, dass die Verhandlungen zwischen den USA und dem Iran darunter leiden könnten. Der Iran fordert ein Ende des Kriegs im Libanon als Bedingung für ein Friedensabkommen. Wer in Italien im Stau steht, kann dafür bald Geld zurückfordern. Ab Juni müssen die Autobahnbetreiber die Mautgebühr teilweise oder ganz rückerstatten, wenn Baustellen oder Verkehrsblockaden die Autofahrt stark verzögern. Martin Rauter informiert.
4: Sonne, Strand und Stau. Auf dem Weg in den Süden ist oft viel Geduld gefragt und das wird sich auch mit der neuen Regelung ab Juni wohl kaum ändern. Aber zumindest ist sie vielleicht ein kleiner Trost. Autofahrer können dann die Mautgebühr zurückfordern, wenn sich ihre Fahrt aus gewissen Gründen verzögert, sagt Johann Kopinitz vom ARBE.
5: Die Gründe sind relativ kurz gefasst Baustellenbereiche oder eine Totalblockade der Autobahn.
4: Bei 1 bis 2 Stunden Verspätung gibt es die halbe Maut zurück, ab 3 Stunden die ganze. Kein Anspruch besteht bei Notbaustellen nach einem Unfall oder Unwetter. Die Rückerstattung erfolgt automatisch über eine App. Wer diese nicht hat, kann das Geld per Telefon oder Mail zurückfordern. Einen Haken hat das Ganze dann aber möglicherweise doch. Verbraucherschützer befürchten, dass die Autobahnbetreiber nun die Mauttarife erhöhen könnten und sich die Autofahrer die Rückerstattung damit erst recht wieder selbst zahlen müssen.
1: Die Staatsanwaltschaft Wien beruft gegen das Urteil gegen Egisto Ott. Der frühere BVT-Chefinspektor ist vergangene Woche wegen Spionage und Amtsmissbrauch zu mehr als 4 Jahren Haft verurteilt worden. Die Staatsanwaltschaft will eine höhere Strafe. Das waren die Nachrichten. Und jetzt zum Wetter.
6: Auch der Mittwoch bringt uns wieder hochsommerliche Temperaturen mit Höchstwerten von 25 bis 33 Grad. Dazu scheint immer wieder die Sonne. Allerdings ziehen diesmal etwas mehr Wolken durch und sie bringen im Laufe des Tages da und dort auch Regenschauer und Gewitter. Außerdem kommt allmählich in vielen Regionen lebhafter bis kräftiger Nordwestwind auf. Am Donnerstag weiterhin windig und nicht mehr ganz so warm. Dafür wieder mehr Sonne und nur einzelne Schauer im Bergland. Höchstwerte 22 bis 28 im Westen und Süden bis knapp 30 Grad. So viel zum Wetter mit Jörg Stibor.
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1: Mittwoch, der 27. Mai. Am Mikrofon Daniela Nicolai. Die USA wollen ihren militärischen Beitrag zur NATO deutlich reduzieren, konkret die Bereitstellung von Kampfjets oder Kriegsschiffen. Ein Gesandter des US-Verteidigungsministers soll den NATO-Partnern Einzelheiten mitgeteilt haben, wie das deutsche Nachrichtenmagazin Spiegel berichtet. Aus Berlin Andreas Jörle.
2: Die USA rüsten ab in Europa. Künftig werden sie erheblich weniger militärische Schlüsselfähigkeiten bereitstellen, berichtet das Nachrichtenmagazin Spiegel. Deutlich weniger strategische Bomber, nämlich nur mehr die Hälfte. Die Zahl der US-Kampfjets soll um ein Drittel sinken. Die US-Marine will weniger Zerstörer für die NATO bereitstellen. U-Boote soll es gar keine mehr geben. Es sind deutlich brisantere Zahlen als die bisher bekannten Details über den Abzug einiger tausend Soldaten. Die Botschaft scheint klar, die Europäer sollen die konventionelle Verteidigung weitgehend alleine übernehmen, wie es heißt. Die nukleare Abschreckung wollen die USA aber weiterhin aufrechterhalten. Und die USA erwarten offenbar von den NATO-Verbündeten rasche Angebote, welche Länder in welchen Bereichen und wann einspringen können. Die Führung der NATO versucht, diese sinkende Militärpräsenz der USA herunterzuspielen. NATO-Generalsekretär Mark Rutte sagte, die Planungen seien im Rahmen des Erwartbaren.
1: EU-Abgeordnete in Babykarenz können künftig ihre Stimme im Parlament an andere Abgeordnete übertragen. Die Mitgliedstaaten haben grünes Licht für eine entsprechende Änderung der Wahlvorschriften gegeben. Bisher musste die Stimmabgabe im Europaparlament persönlich erfolgen. Die Gletscherschmelze in Österreich schreitet voran. Grund dafür ist der heurige Winter. Auf dem Eis liegt deutlich weniger Schnee als im langjährigen Mittel. Das belegt der Bericht einer Gletscherforscherin. Raphael Krapscher mit Details.
3: Auf Österreichs Gletschern ist Anfang Mai rund ein Drittel weniger Schnee gelegen als im Durchschnitt. Und das hat Folgen, denn sobald der Schnee weg ist, verlieren die Gletscher 10 cm Eis pro Tag. Viele kleine Gletscher stehen daher bereits auf der Kippe, erklärt Andrea Fischer von der Österreichischen Akademie der Wissenschaften.
4: Wir müssen damit rechnen, dass heuer einige Gletscher verschwinden. Es gibt einige Kandidaten, die schon sehr klein geworden sind. Und mit den zu erwartenden Dickenänderungen heuer im Sommer ist zu erwarten, dass wir wieder einige Totalverluste sehen.
3: Problematisch sei das auch, weil Gletscher natürliche Wasserspeicher sind. Ihr Schmelzwasser fließt in Flüsse und Seen und es hebt auch den Grundwasserspiegel in der Nähe der Gletscher. Fallen diese natürlichen Wasserspeicher weg, hat das Folgen für Trinkwasser, Landwirtschaft und Energieproduktion.
1: Der oberösterreichische Motorradhersteller KTM verkauft offenbar Enduro-Maschinen, die illegalerweise für die Straße zugelassen werden. Eigentlich sind diese Motorräder nur im Gelände erlaubt, weil ihr Motor zu stark ist. Um straßentauglich zu werden, wird er nur auf dem Papier gedrosselt. Das hat ein Recherchenetzwerk aufgedeckt, an dem auch der ORF beteiligt ist. Österreichs Radprofi Felix Gall bestätigt seine ausgezeichnete Form. Bei der 16. Etappe des Giro d'Italia fuhr er erneut auf den zweiten Platz. Auch in der Gesamtwertung liegt er jetzt auf Rang 2. Christoph Ott.
5: Bereits zum vierten Mal bei diesem Giro muss sich der 28-Jährige nur dem gesamtführenden und Favoriten Jonas Vingegaard geschlagen geben und kommt auf der 16. Etappe nach 113 Kilometern etwas mehr als eine Minute nach dem Dänen ins Ziel. Damit überholt Gall den Portugiesen Afonso Eulalio in der Gesamtwertung und liegt rund 4 Minuten hinter Vingegaard auf Rang 2.
6: Ich meine, bisher läuft es wirklich extrem gut, aber ja, wir sind jetzt in der dritten Woche, die entscheidende Woche. Wir haben noch zwei extrem schwere Etappen vor uns. Es sind lange Tage mit hohen Temperaturen und es ist noch ein harter Kampf vor uns.
5: Gals Teamkollege und Edelhelfer Gregor Mühlberger wird 14. und verbessert sich in der Gesamtwertung auf den 15. Platz. Morgen kehrt der Giro-Dross nach der heutigen Etappe in der Schweiz wieder nach Italien zurück, wo es für Gall und Co. über 202 Kilometer von Cassana d'Adda nach Anderlo geht.
1: Ex-FPÖ-Chef Heinz-Christian Strache muss sich heute in Wien wieder vor Gericht verantworten. Ihm wird Untreue vorgeworfen. Angeblich hat der ehemalige Vizekanzler versucht, sich widerrechtlich eine Lebensversicherung auszahlen zu lassen, die die FPÖ für ihn abgeschlossen hatte. Strache drohen 10 Jahre Haft. Das waren die Nachrichten. Jetzt zum Wetter.
7: Auch der Mittwoch bringt uns wieder hochsommerliche Temperaturen mit Höchstwerten von 25 bis 33 Grad. Dazu scheint immer wieder die Sonne. Allerdings ziehen diesmal etwas mehr Wolken durch und sie bringen im Laufe des Tages da und dort auch Regenschauer und Gewitter. Außerdem kommt allmählich in vielen Regionen lebhafter bis kräftiger Nordwestwind auf. Am Donnerstag weiterhin windig und nicht mehr ganz so warm. Dafür wieder mehr Sonne und nur einzelne Schauer im Bergland. Höchstwerte 22 bis 28, im Westen und Süden bis knapp 30 Grad. So viel zum Wetter mit Jörg Stibor.
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1: Im Studio ist Theresa Eder. Es ist 1 Uhr. Tausende Studierende und Lehrende demonstrieren heute in Wien gegen die Uni-Budgetkürzungen ab 2028. Die Vorbereitungen für die Demo sind gestern bereits auf Hochtouren gelaufen, berichtet Annabella Mini.
2: Im Innenhof der Technischen Universität Wien wird gestern Nachmittag noch gebastelt und gemalt. Aus Kartons entstehen Protestschilder und sogar symbolische Särge.
3: Das wird ein Sarg, ganz nach dem Motto, die Bildung zu Grabe tragen mit den ganzen Einsparungen.
2: Hintergrund sind drohende Kürzungen im Uni-Budget in den nächsten Jahren. Geplant sind Einsparungen von rund 190 Millionen Euro. Offiziell beschlossen wird das zwar erst im Herbst. Studierende und Lehrende wollen aber trotzdem heute schon dagegen protestieren. TU-Professor Marko Mihovilovic.
4: Es ist schlimmer gekommen, als wir das befürchtet haben. Wir sind im Moment von einer Budgeteinfrierung ausgegangen. Dass es jetzt tatsächlich zu einer nominellen Budgetkürzung kommt, wird massive Einschnitte bei uns tätigen.
2: Die Sorge vor weniger Lehrveranstaltungen, schlechterer Betreuung und Personalabbau sei groß. Der Demozug startet heute um 13 Uhr vor der Hauptuni Wien und zieht dann über das Wissenschaftsministerium bis zum Ballhausplatz vor das Bundeskanzleramt.
1: Die EU will sich nach den Drohungen aus Moskau nicht einschüchtern lassen und behält ihr Personal in Kiew. Nach massiven Angriffen am Wochenende hat der Kreml ja erneut mit einer Attacke gedroht und ausländische Diplomaten aufgerufen, die Stadt zu verlassen. In Brüssel, Verena Sophie Meyer.
5: Die EU wird ihr diplomatisches Personal nicht aus Kiew abziehen. Die EU-Kommission sieht in den russischen Drohungen gegen ausländisches Botschaftspersonal eine Strategie. Russland versuche, Panik und Angst zu verbreiten und die Ukraine zu isolieren, so Kommissionssprecherin Anita Hipper. Das Vorgehen würde auch zeigen, dass Russland keinerlei Interesse an Frieden habe. Österreichs Europaministerin Claudia Bauer plädiert allerdings auch weiterhin dafür, das Gespräch mit Russland zu suchen.
6: Es geht nicht nur um die Ukraine in diesem Krieg, es geht um Europa, es geht um unsere Energieversorgung, es geht um die Wettbewerbsfähigkeit. Und deswegen wichtig, dass wir Gesprächskanäle hier auch gut nutzen, dass es zu einem dauerhaften und gerechten Frieden kommen muss, lieber früher als später.
5: So Claudia Bauer.
1: Und kurioser Fehler auf Google. Gibt man Rapid Wien ein, so feiert die Suchmaschine den Meistertitel von Rapid. Das stimmt aber gar nicht, der LASK ist nämlich Meister. Ausgelöst wird die Grafik offenbar durch das 3:0 gegen Ried, mit dem sich Rapid für den Europacup qualifiziert hat. Das Ergebnis dürfte vom Algorithmus falsch interpretiert werden. Jetzt zum Wetter mit Michi Mattern.
7: Heute wird unser Sonnenhoch vorübergehend etwas schwächer und damit ist es nicht mehr ganz so ungetrübt wie zuletzt. Im Laufe des Tages werden die Wolken mehr und bringen vor allem im Bergland sowie im Süden stellenweise Regenschauer oder Gewitter, die eventuell sogar kräftig sein können. Bei auffrischendem Nordwestwind wird es wieder hochsommerlich heiß. Die Temperaturen erreichen 25 bis 33 in 2000 Meter um die 14 Grad. Morgen Donnerstag dann maximal 21 bis 29 Grad und zum Teil recht windig, dafür aber schon wieder überwiegend sonnig und nur vereinzelt gewittrig.
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1: Im Studio ist Theresa Eder. Es ist 2 Uhr. Am Landesgericht Klagenfurt beginnt heute um 9 Uhr der Prozess gegen den mutmaßlichen Attentäter von Villach. Der 24 Jahre alte Syrer soll ja vergangenes Jahr im Februar in der Villacher Innenstadt einen Jugendlichen getötet und 5 weitere Menschen schwer verletzt haben. Romy Sigurd Klippstädter, der Angeklagte, gilt als extrem gefährlich.
2: Er sei der gefährlichste Häftling, den man in Klagenfurt bisher gehabt hat, heißt es aus der Justizanstalt. Seine Zelle wurde zu einem videoüberwachten Hochsicherheitshaftraum umgebaut und entsprechend wird er auch heute in den Verhandlungssaal gebracht werden, strengstens bewacht und gefesselt, und er wird hinter einer gepanzerten Glasscheibe sitzen.
1: Ja, nicht nur für den Angeklagten gelten extreme Sicherheitsvorschriften, auch für alle, die den Prozess beobachten.
2: Kameras, Handys und Laptops sind im Verhandlungssaal nicht erlaubt. Auch wir Journalistinnen und Journalisten dürfen nur mit Block und Kugelschreiber in den Saal. Damit will das Gericht vor allem die Geschworenen, aber auch alle anderen am Prozess Beteiligten bestmöglich schützen.
1: Im Gemeindegebiet von Hofamt Priel im Bezirk Melk ist eine Frau mit ihrem Auto in die Donau gefahren. Sie wollte offenbar von ihrem Grundstück ausparken, hat dabei aber zu weit zurückgesetzt und ist in den Fluss gefahren. Die Frau konnte sich und ihren Hund rechtzeitig in Sicherheit bringen. Beide blieben unverletzt. Und bei der Eishockey-WM muss sich Österreich den USA mit 1:4 geschlagen geben. Österreich verpasst damit das Viertelfinale, berichtet Christoph Ott.
3: Als zu stark erweisen sich die amtierenden Weltmeister und Olympiasieger für das Team von Roger Bader. Dennoch zieht der Teamchef ein durchwegs positives Fazit nach dem letzten Gruppenspiel.
4: Dass man gegen eine Mannschaft, wo auf der anderen Seite 15 NHL-Spieler sind, dass man da wahrscheinlich nicht gewinnt. Außer man hat einfach einen Wahnsinnstag, der Torhüter hält alles und die Schüsse gehen vorne rein. Das ist eigentlich normal. Und von daher bin ich sehr glücklich mit dem, was wir geleistet haben.
3: Die Österreicher haben gut dagegen gehalten und bis zum Schluss alles versucht, um den ersten Sieg gegen die USA nach 25 anzuholen. Doch am Ende hat vor allem die Effizienz vor dem Tor den Unterschied gemacht. Simon Schwinger sorgt mit seinem ersten WM-Tor noch für den Ehrentreffer bei der 1:4-Niederlage. Damit verpasst Österreich zwar die Sensation und den Aufstieg ins Viertelfinale, kann aber mit 9 Punkten und dem frühzeitig fixierten Klassenhalt trotzdem auf die zweit erfolgreichste WM der letzten 20 Jahre zurückblicken.
1: Jetzt zum Wetter mit Michi Mattern.
5: Der Mittwoch bringt wieder etliche Sonnenstunden und für Mai rekordverdächtige Hitze, Höchstwerte zwischen 25 und 33 in 2000 Meter um die 14 Grad. Es ist aber nicht mehr so stabil wie zuletzt. Im Lauf des Tages entstehen immer mehr Quellwolken und vor allem im Bergland sowie im Süden einzelne Schauer oder Gewitter, die heftig sein können. Außerdem frischt sehr lebhafter Nordwestwind auf. Der bringt bis morgen Donnerstag etwas frischere Luft. Es bleibt aber immer noch sommerlich warm mit viel Sonne und nur vereinzelten Gewittern.
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